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14: Ich bin Florian Klaus. Sozialverbände und Gewerkschaften warnen nach dem Wahlsieg der

0: AfD in Sachsen-Anhalt vor möglichen Folgen für Minderheiten und demokratische Grundsätze. Sie fordern die anderen Parteien auf, sich klar von der AfD abzugrenzen. Thomas Bleskin berichtet.
1: Besonders deutlich wird der Sozialverband VdK. Das Regierungsprogramm der AfD bedeutet Ausgrenzung, etwa für Menschen mit Behinderung. Die türkische Gemeinde fordert besseren Schutz für Menschen, die von rechtsextremer Gewalt bedroht sein könnten. Verdi und die Bildungsgewerkschaft GEW mahnen die Parteien, bei der Regierungsbildung Abstand zur AfD zu halten. Auch die Kirchen warnen davor, Menschenwürde, Demokratie und Rechtsstaat auszuhöhlen.
0: Der Bundestagsabgeordnete Sepp Müller will die CDU in Sachsen-Anhalt nach dem Debakel bei der Landtagswahl wieder nach vorne bringen. Er hat seine Kandidatur für den Landesvorsitz angekündigt, der im Spätherbst neu gewählt werden soll. Müller hat erst Kritik von Kanzler Merz auf sich gezogen, weil er bei einem Ergebnis wie diesem einen Regierungsauftrag für die AfD gesehen hat. Das war kurz vor der Wahl kein guter Zeitpunkt für diese Aussage, finden manche. Die Polizei sucht weiter nach dem Mann, der hinter einer Serie von Sabotageaktionen gegen das Stromnetz stecken soll. Am Nachmittag ist sie zum Kraftwerk Weißweiler bei Aachen ausgerückt, wo in der Nähe von Hochspannungsleitungen mehrere neue Abschussvorrichtungen gefunden worden sind. Laut Polizei gab es auch Hinweise zu einer verdächtigen Person in der Nähe. Das VW-Werk Osnabrück soll in Zukunft ein Standort für die Rüstungsproduktion werden. Dafür will VW das Werk an das Land Niedersachsen und den Investor Aurelius Capital verkaufen. Vorstandschef Blume sprach von einem wichtigen Schritt, um dem Standort eine industrielle Zukunft zu eröffnen. Ein erstes Projekt soll die Zusammenarbeit mit einem israelischen Rüstungskonzern werden, der unter anderem Luftverteidigungssysteme fertigt.
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27: Ich bin Florian Klaus. Die schlechten Ergebnisse der ersten PISA-Studie haben vor 25 Jahren große Diskussionen über die deutschen Schulen ausgelöst. Heute werden die Ergebnisse der jüngsten Auflage des internationalen Bildungsvergleichs vorgestellt. Und erste Infos sind offenbar schon durchgesickert. Die Bild berichtet, dass Deutschlands 15-Jährige schlechter abgeschnitten haben als beim letzten Test 2022. Die CDU-Führung in Sachsen-Anhalt reagiert auf die deutliche Wahlniederlage bei der Landtagswahl. Das hat Landeschef Schulze nach einer Sitzung des Landesvorstands in Magdeburg angekündigt.
28: Wir haben heute gesagt, dass der gesamte Landesvorstand neu gewählt werden soll und ich meine Konsequenzen daraus auch ziehe.
27: Ende November oder Anfang Dezember soll entschieden werden, wer an die Landesspitze der Partei nachfolgt. Als Kandidat hat sich schon der Bundestagsabgeordnete Sepp Müller in Position gebracht. Gleichzeitig kündigte Müller an, dass es weder eine Zusammenarbeit mit extrem Linken als auch extrem Rechten geben solle. Die Sommerpause im Bundestag ist vorbei. Finanzminister Klingbeil bringt heute den Entwurf des Bundeshaushalts für das kommende Jahr ins Parlament. Bis Freitag werden dann die Pläne der Bundesregierung Ministerium für Ministerium debattiert.

0: diskutiert. Der Höhepunkt ist morgen die traditionelle Generaldebatte, bei der Bundeskanzler Merz sprechen wird. Gestern haben die deutschen Basketballerinnen bei der Heim-WM deutlich mit 83:58 gegen Mali gewonnen. Heute geht es direkt weiter. Ab 20.45 Uhr spielt das Team gegen Südkorea um den Einzug ins Viertelfinale. Gegner dort wäre dann Belgien.
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8: Ich bin Florian Klaus. Guten Morgen. Wie stehen die Schülerinnen und Schüler in Deutschland da? Heute sollen die neuen PISA-Ergebnisse Klarheit bringen. Schon vorher hat die SPD gefordert, vermögende Menschen zur Finanzierung der Bildung mehr in die Pflicht zu nehmen. Das geht aus einem Beschluss hervor, über den die Neue Osnabrücker Zeitung berichtet. Außerdem fordern die Sozialdemokraten eine schrittweise Gebührenfreiheit für Kitas. Wie soll es nach der Landtagswahl in Sachsen-Anhalt weitergehen? Für die CDU dort ist eine Antwort darauf mit einer neuen Spitze. Im Spätherbst soll der Landesvorstand neu gewählt werden, hat der noch Landeschef Schulze angekündigt. Als möglicher Nachfolger hat sich schon der Vizechef der Unionsbundestagsfraktion Sepp Müller angeboten. Die AfD hat die Landtagswahl in Sachsen-Anhalt klar gewonnen, zur absoluten Mehrheit hat es aber nicht gereicht. Mehrheiten könnte sie aber zusammen mit dem BSW finden. Die Option zur Zusammenarbeit hat BSW-Gründerin Wagenknecht im ZDF offen gelassen.
9: Wir machen mit jedem gemeinsame Politik, der bereit ist, Veränderungen durchzusetzen, die sich die Menschen in unserem Land wünschen. Und die große Mehrheit möchte nicht, dass alles so weitergeht.
8: Die AfD habe aber eine Reihe von Positionen, die das BSW nicht teile, sagte Wagenknecht. Sie bekräftigte auch noch einmal, dass sie einen überparteilichen Regierungschef für sinnvoll hielte. Dem Vorschlag hat AfD-Chef Chrupalla im ZDF aber eine Absage erteilt. Die versuchten Sabotageangriffe auf das deutsche Stromnetz haben nicht aufgehört. In der Nähe eines Kraftwerks in Weißweiler bei Aachen hat die Polizei neue Sprengvorrichtungen gefunden. Gestern Nachmittag hatte es Hinweise zu einer verdächtigen Person dort gegeben, teilte die Polizei mit. Die Ermittler fanden weiterhin nach einem 48-Jährigen, der hinter den Sabotageaktionen in NRW und Brandenburg stecken soll.
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5: Und nun die Wassertemperaturen für die Urlaubsregionen. Nordsee 23 Grad, Adria 27 Grad, Garten der Familie Meier 28 Grad.
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16: Guten Morgen, Mainfranken. Hier ist das Charivari-Wetter. 4 Grad Unterschied gibt's heute Morgen zwischen Würzburg und dem Landkreis Main-Spessart. In Tüngen messen wir 12 Grad, in Würzburg am Hauptbahnhof 16. Aber später im Tagesverlauf wird es überall warm, 30 bis 33 Grad und viel Sonnenschein nebst ein paar harmlosen Wolken erwarten uns heute. Bis dann eine Kaltfront kommt, die in der Nacht Regen bringt und dann in den kommenden Tagen eine Abkühlung auf nur 20 Grad. Erst am Wochenende wird es dann wieder wärmer.
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17: Ich bin Christoph Schmidt. Immer wieder fallen im Würzburger Ringpark Äste oder größere Baumteile herab. Jetzt gibt es ein juristisches Nachspiel. Nachdem am Wochenende ein großer Ast eines Spitzahorns abgestürzt war, wurde Anzeige erstattet. Der Fall liegt nun bei der Staatsanwaltschaft. Wegen des laufenden Verfahrens will die Stadt keine weiteren Angaben machen. Möglicherweise könnte es um den Vorwurf gehen, die Kontrolle des Baums sei nicht gründlich genug gewesen. Verletzt wurde durch den Ast niemand. 2023 war eine Frau im Würzburger Ringpark ums Leben gekommen, als ebenfalls ein großer Ast abgebrochen war und sie getroffen hatte. Mehr als 20 Jahre ist das Verschwinden der damals 27 Jahre alten Brigitte Volkert aus Burgsinn her. Heute Abend wird der ungelöste Fall in der ZDF-Sendung Hallo Deutschland gezeigt. Die Ermittler hoffen auf neue Hinweise. Die Polizei geht davon aus, dass die vierfache Mutter Opfer eines Gewaltverbrechens wurde. Immer wieder hatte es in der Vergangenheit Suchaktionen rund um Burgsinn gegeben. Auch bei Aktenzeichen XY war der Fall 2018 vorgestellt worden. Brigitte Volkert soll zum Zeitpunkt ihres Verschwindens eine Affäre gehabt haben. Mit wem ist bis heute unbekannt. Mit

0: Bei vielen Schockanrufen haben Betrüger in der Region gleich zweimal Erfolg gehabt. Am Freitag brachten sie eine Seniorin in Dettelbach und eine Frau aus Marge-Zürchheim dazu, Geld und Wertsachen zu übergeben. Die Täter behaupteten am Telefon, Angehörige hätten schwere Unfälle verursacht und könnten nur gegen Kaution freikommen. Die Kripo ermittelt und prüft einen Zusammenhang. Der Schaden dürfte im hohen fünfstelligen Bereich liegen. Wie stehen die Schülerinnen und Schüler in Deutschland da? Heute sollen die neuen PISA-Ergebnisse Klarheit bringen. Schon vorher hat die SPD gefordert, vermögende Menschen zur Finanzierung der Bildung mehr in die Pflicht zu nehmen. Das geht aus einem Beschluss hervor, über den die Neue Osnabrücker Zeitung berichtet.
1: Christoph, vielen Dank für den ersten Nachrichtenüberblick des Tages. 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Gute halbe Stunde noch Tunnelwartungsarbeiten auf der A3 Würzburg-Frankfurt. Frankfurt-Würzburg zwischen Hößbach und Goldbach ist jeweils nur eine Fahrspur im Tunnel befahrbar. Außerdem ein Hinweis, in einer guten halben Stunde wird die Lora Mainlände gesperrt bis Mittwochabend. Da findet heute ein Bundeswehrgelöbnis statt. Wie gesagt, Lora Mainlände gleich dann ab 6 zu. Falls ihr mehr habt für die Straßen, auch Blitzer, ruft gerne an. 0800 30 80 700.
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3: Einen schönen Dienstag euch. Guten Morgen zusammen.
1: Morgen.

0: Wir wecken euch mit einem Klassiker unserer Zeit aus den 80ern. Hier ist Charivari am Dienstagmorgen und heute Morgen gibt es wieder mal Geschenke für euch.
1: Und zwar haben wir ja schon mal über Wein aus Bierflaschen gesprochen. Da gibt es einen jungen Winzer aus Leinach und der füllt eben in Pfandbierflaschen seinen Wein ab.
0: So, das heißt, da steckt dann kein Korken drin, wie wir ihn kennen aus den Weinflaschen.
1: Nix.
0: Nein, da ist oben ein Kronkorken drauf.
1: Ja.
0: Und das macht er, weil er sagt, also so eine Bierflasche kann um die 50 Jahre verwendet werden. Die Weinflaschen müssen wir immer zerdeppern, einschmelzen und neue draus machen.
1: So, also das ist der Gedanke von Maximilian Haas vom Weingut Chapeau in Leinach. Und ihr könnt eben diesen Wein aus Bierflaschen mal testen. Denn wir haben zum Probieren was da. Wenn ihr probieren möchtet, Wein aus Bierflaschen, ihr merkt schon, mir geht das so schwer über die Lippen, dann schickt uns gerne eine WhatsApp-Sprachnachricht.
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3: Ich bin auf dem Weg zum Wocheneinkauf. Der Himmel ist gräulich, genau wie mein Gemüt. Griesgrämig, trottig vor mich hin und hätte sie beinahe übersehen. Die Feder. Direkt vor meinen Füßen liegt sie, eine große Schwungfeder. Und es fühlt sich an wie ein Versprechen. Wir Menschen, wir sind dafür gemacht, unsere Seelenflügel zu strecken, sie auszustrecken, so weit wir können und frei zu sein. Frei, das glaube ich, das ist Gottes Plan und der muss es ja wissen. Also im Supermarkt kaufe ich mir in aller Freiheit erst einmal eine große Packung Schokokekse. Ja und dann? Dann überlegen wir mal, was wir noch anfangen könnten mit unserer Freiheit.
0: Soweit das Wort zum Tag. Ihr könnt es nachhören auf Spotify unter Wort zum Tag. Bis zum Würzburg. Und jetzt geht's weiter mit den 80er-Klassikern. Hier ist die J. Geils Band.

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11: Guten Morgen, Mainfranken. Hier ist das Charivari-Wetter. Die Temperaturen 13 Grad in Rimper, Würzburg am Kongresszentrum 16 Grad. Das fühlt sich jetzt noch nicht so wahnsinnig warm an, aber es wird 30 bis 33 Grad. Heute nochmal ein heißer Sommertag mit viel Sonnenschein und harmlosen Wolken. In der Nacht kommen dann aber schon die ersten Schauer und Gewitter und dann kühlt es natürlich ab. Morgen ein ziemlich bewölkter Tag, wobei dann im Tagesverlauf auch wieder es schon freundlicher wird. Die Temperaturen gehen gut 10 Grad zurück, sodass wir auch nur noch gute 20 kommen werden.
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13: Ich bin Angela Kress. Guten Morgen. Die schlechten Ergebnisse der ersten PISA-Studie haben vor 25 Jahren große Diskussionen über die deutschen Schulen ausgelöst. Heute werden die Ergebnisse der jüngsten Auflage des internationalen Bildungsvergleichs vorgestellt und erste Infos sind offenbar schon durchgesickert. Die Bild berichtet, dass Deutschlands 15-Jährige schlechter abgeschnitten haben als beim letzten Test 2022. Nach dem Wahlsieg der AfD in Sachsen-Anhalt haben die meisten Parteien eine Zusammenarbeit schon ausgeschlossen. BSW-Gründerin Wagenknecht zeigte sich im ZDF dagegen offen. Katrin Müller berichtet.
14: Das BSW mache mit jedem gemeinsame Politik, der bereit sei, Veränderungen durchzusetzen, die sich die Menschen

0: wünschen, so Wagenknecht. Gleichzeitig kündigte sie Widerstand gegen Positionen im AfD-Programm an, die das BSW nicht teilt. Die CDU in Sachsen-Anhalt will sich nach dem Wahldebakel neu aufstellen. Ministerpräsident und noch Landeschef Sven Schulze will bei der Neuwahl des Landesvorstands im Herbst nicht kandidieren. In den Startlöchern steht Unionsfraktionsvize Sepp Müller.
1: Die Sommerpause im Bundestag ist vorbei. Finanzminister Klingbeil bringt heute den Entwurf für den Bundeshaushalt für das kommende Jahr ins Parlament. Bis Freitag wird der dann debattiert. Der Höhepunkt ist morgen die traditionelle Generaldebatte, bei der Bundeskanzler Merz sprechen wird.
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3: Volkach wird heute wieder zur Laufstrecke für die regionale Wirtschaft. Beim EOrun Firmenlauf stellen knapp 900 Teilnehmende aus etwa 100 Firmen ihre Ausdauer unter Beweis. Gestartet wird an der Mainschleifenhalle, dann geht's durch die Altstadt bis zum Weinfestplatz. Die Teilnehmer können zwischen 4 und 7,5 Kilometern wählen. Nach dem Zieleinlauf steht das gemeinsame Feiern auf dem Programm. Ein Teil der Startgelder kommt der Feuerwehr Volkach zugute. Schon wieder haben in Würzburg Fahrraddiebe zugeschlagen. Innerhalb weniger Tage sind im Stadtgebiet 3 hochwertige Fahrräder gestohlen worden. Die Täter hatten es auf 2 E-Bikes und ein Mountainbike abgesehen. Die Polizei geht Hinweisen nach und bittet mögliche Zeugen, sich zu melden.
4: Also wer in Würzburg ein Fahrrad hat, der muss es wirklich gut abschließen. Mehr Infos dazu und alle weiteren Nachrichten aus Mainfranken stehen bei uns im Web oder auch in der App. Und hier ist der Charivari-Verkehrsservice. Guten Morgen auf die Straßen. Keine größeren Staus oder Unfälle, nur der Hinweis, dass die Lora-Mainlände ab jetzt wegen eines Bundeswehrgelöbnisses gesperrt ist. Das Ganze bis morgen Abend. Falls ihr mehr habt für die Straßen, auch Blitzer, ruft gerne an 0800 30 80 700.
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6: Einen schönen Dienstag euch. Guten Morgen.
4: Guten Morgen, ihr Lieben.

0: Guten Morgen, Mainfranken. Ihr steht auf mit den Klassikern unserer Zeit aus den 70ern. Es ist gleich 6:10 und das hier kommt aus der Kategorie Kurioses und schon wieder ein Fehler auf einem Straßenschild.
1: Ihr erinnert euch ja, letzte Woche haben wir die B27 gehabt, Baustelle Würzburg nach Pfalz-Hirchheim raus. Und da stand statt Karlstadt, Karlstadt. Also man hat das L und das R vertauscht auf so einem Zusatzhinweisschild jetzt während der Baustellenzeit.
0: Und die Stadt hat ja gesagt, ja, das geht auf unsere Kappe, der Schreibfehler. Aber wir lassen es jetzt drauf, weil die Baustelle geht noch eine gute Woche bis Ferienende, dann ist das eh weg. Und jetzt gibt es aber ein Schild in Münnerstadt, das schon seit Jahren da steht an der Kreuzung. Es weist hin auf die A7 Richtung Erfurt.
1: So, finde den Fehler. Für uns, die wir hier wohnen, ganz einfach. Ne? Da gibt es in der Nähe keine A7 und schon gar nicht eine A7, die dann nach Erfurt führen würde. Ja. Es muss natürlich A71 heißen.
0: So, das heißt, die haben eine 1 vergessen. Ja. Über Jahre. Und dann muss jetzt erst der 82-jährige Wolfgang aus Fulda mit seinem Wohnmobil kommen, an dieser Kreuzung stehen und sich fragen:
1: Moment mal, da stimmt was nicht.
0: Richtig. Und dann ist er dem Ganzen auf den Grund gegangen.
1: Hat im Rathaus angefragt, hat gesagt, also ich bin jetzt verwirrt, könnt ihr mir helfen? Und die haben dann auch gesagt, ja nee, da natürlich, das muss A71 heißen. Also das Schild wird ausgetauscht und das Verrückte, du hast es ja gerade schon gesagt, das ist über Jahre keinem aufgefallen. Weil alle, die wir hier wohnen, für uns ist es ganz klar und unser Hirn denkt nicht drüber nach, dass da eine 1 fehlt, weil da steht klar A71, kann ja gar nicht anders sein.
0: Das fällt dir nicht mehr auf.

0: Er muss erst zum Wolfgang aus Fulda kommen und es uns zeigen, beziehungsweise bei dem Schild auf der B27 nach Kallerstadt. Fällt es dir auch nicht unbedingt auf?
1: Nein, natürlich, ich bin da auch ganz oft vorbeigefahren. Ja,
0: das Hirn macht daraus das Richtige.
1: Ja, ach, wir haben ein schlaues Hirn. Hilft uns über Schusselfehler hinweg, danke dafür.
0: Und die passieren uns allen.
1: Richtig, hier ist Charivari, euer Radio.

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0: Wenn der Mann singt, klingt's immer wie eine Hymne. Das ist die neue von Alex Warren hier bei Charivari, eurem Radio von hier. Hier ist mein Franken, beziehungsweise hier ist mein Frankiwood. Könnte man das so sagen?
1: Das kann man so sagen, weil wir haben ja die Würzburger Autorin Lilly Lukas. Ja, die bekommt jetzt ihre erste Buchverfilmung, This Could Be Love. Das ist der erste Teil ihrer Hawaii-Love-Trilogie. Ja, da geht es um eine Tennisspielerin und einen jungen Surfer. Das Ganze spielt auf Hawaii und da kannst du dir vorstellen, wie das dann da abgehen wird.
0: Diese Lilly Lukas Bücher, das ist ja unsere Würzburger Autorin, das lesen eher die Jüngeren, gell?
1: Ja.
0: Die Jugendlichen. Deswegen Surflehrer, Tennisspielerin.
1: Natürlich, naja. Da werden ganz viele Knöpfe gedrückt, Liebe.
0: Und das Lustige ist eigentlich, dass sie davon erfahren hat, dass es die Verfilmung geben wird auf Hawaii.
2: Ich habe das am wohl besten und schönsten Ort dafür erfahren, nämlich direkt auf Hawaii. Ich habe die letzten 3 Wochen dort mit meiner Familie Urlaub gemacht. Ich muss ganz ehrlich sagen, das war ein bisschen so, als würde sich ein Kreis schließen.
0: Ja klar, wenn das Buch schon da spielt, jetzt verfilmt wird und die da im Urlaub ist und dann erfährt, das soll ein Amazon Prime Film werden, schon cool.
1: Ja, wann der Film jetzt genau kommt, wissen wir noch nicht, aber ihr erfahrt es natürlich hier bei uns, ganz klar. So, und wir bleiben gleich beim Film. Ein anderer wird im Moment in Mainfranken gedreht. Am Samstag auch ein großer Dreh mit Komparsen im Airport in Würzburg. Und da geht es um eine junge Kitzinger-Filmemacherin.
0: 18 Jahre alt, Lena Sattes. Ihr Film heißt Herz aus Narben. Und diese eine Szene, die am Samstag gedreht wird, ist, ich sag mal so cool, jung, hip, nämlich im Airport in Würzburg. Und Markus Braun, unser Moderator aus dem Charivari-Team, spielt dann da mit.
1: Ja, und er ist, glaube ich, schon ein wenig aufgeregt, würde ich mal sagen. Was er wartest du und wie fühlst du dich jetzt so ein paar Tage davor?
3: Also ich stelle mich erstmal auf einen frühen Start in den Samstag ein, denn ich soll schon um 8 Uhr am Airport sein. Ja, was macht man nicht alles für den großen Filmdreh? Und ansonsten sage ich euch ganz ehrlich, bin ich vor allem positiv aufgeregt, denn ich bin durch und durch ein Cineast und fand die Filmgeschichte schon immer sehr spannend. Besonders wie Filme gemacht werden, hat mich schon seit Kindheitstagen interessiert und deshalb freue ich mich wirklich sehr auf diese Dreharbeiten. Gespannt bin ich aber auch, wie die Stimmung vor Ort sein wird, denn ganz ehrlich, wir Komparsen sind ja Laien und keine ausgebildeten Schauspieler. Deswegen ist könnte am Set wahrscheinlich sehr lustig und bestimmt auch sehr anstrengend werden. Und ich lasse mich voll drauf ein und bin gespannt, was passiert.
0: Ich glaube, dass es lustiger als anstrengender wird.
1: Wir werden dann also Markus Braun, unseren Charivari-Moderator, irgendwann in einem Film sehen, nämlich von Lena aus Kitzingen. Andere aus Mainfranken können sich jetzt an diesem Donnerstag schon im großen Kino auf der Kinoleinwand anschauen.
0: Es geht da um einen Film, der gedreht wurde bei uns in Bad Windsheim im Freilandmuseum. The Uprising für die Freiheit heißt es. Es geht um den Bauernkrieg in England im 14. Jahrhundert. Und am Donnerstag, also übermorgen, kommt er in unsere mainfränkischen Kinos.
1: Das wird auch sehr spannend. Tickets für The Uprising, für die Freiheit, schenken wir euch am Donnerstag.
0: Jetzt erstmal einen schönen Dienstagmorgen. Jetzt zurück in die Realität. Kommt gut rein in den Tag. Mit Charivari, eurem Radio von hier.

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17: Guten Morgen, Mainfranken. Hier ist das Charivari-Wetter. Die Temperaturen zum Aufstehen, Wiesentheit 14 Grad, Würzburg an der Residenz 16. Und es gibt heute nochmal 30 bis 33 Grad. Hab heute auch nochmal das Sommerkleidchen rausgeholt. Wenn nicht heute, wann dann? Viel Sonnenschein heute, lockere Wolken. In der Nacht fängt es dann aber an zu regnen und auch zu blitzen und zu donnern. Also Gewitter sind nicht ausgeschlossen. Morgen hört es dann irgendwann auf mit Regen. Die Temperaturen aber dann in den nächsten Tagen nur noch so um die 20 Grad.
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19: Ich bin Christoph Schmidt. Wer am Würzburger Hauptbahnhof in einen Fernzug steigt, braucht oft Geduld. Nach einer Auswertung des Portals Bahnsparer kam zwischen Januar und Juli nur etwas mehr als jeder zweite Fernzug pünktlich an. Besonders problematisch war die Verbindung zwischen Passau-Würzburg und Frankfurt. Dort war nur etwa jeder fünfte Zug pünktlich. Als Hauptgrund für die Verspätungen nennt die Bahn die zahlreichen Baustellen im Streckennetz. Erste Hilfe kann Leben retten, doch viele Menschen trauen sich im Notfall nicht zu handeln. Die Uniklinik Würzburg will das ändern und bringt die Grundlagen jetzt ins Klassenzimmer.
20: Ein bewusstloser Mensch auf

0: dem Pausenhof, ein Unfall beim Sport oder ein Notfall auf dem Heimweg. Genau für solche Situationen sollen Schülerinnen und Schüler künftig besser vorbereitet sein. Mit dem Projekt Kids Save Lives kommt die Erste Hilfe direkt an die Schulen. Mitarbeitende der Uniklinik zeigen Siebt- und Achtklässlern praxisnah, wie Wiederbelebung funktioniert, Wunden versorgt werden oder man richtig Hilfe holt. Das Ziel: Hemmungen abbauen und schon junge Menschen zu Lebensrettern machen. Shari Golla, Nachrichtenredaktion.
1: Ein schwimmendes Science Center macht ab heute Station in Würzburg. Die MS Wissenschaft bringt die Ausstellung Medizin der Zukunft in die Stadt. Besucher können an rund 30 Mitmachstationen Themen wie künstliche Intelligenz in der Diagnostik, OP-Roboter oder geschlechterspezifische Medizin entdecken. Anders als in den vergangenen Jahren legt das Ausstellungsschiff nur in Würzburg an. In den letzten Jahren war es immer auch in Kitzingen und Schweinfurt. Nach dem Wahlsieg der AfD in Sachsen-Anhalt haben die meisten Parteien eine Zusammenarbeit schon ausgeschlossen. BSW-Gründerin Wagenknecht zeigte sich im ZDF dagegen offen, dass BSW mache mit jedem gemeinsame Politik, der bereit sei, Veränderungen durchzusetzen, die sich die Menschen wünschen, so Wagenknecht. Gleichzeitig kündigte sie Widerstand gegen Positionen im AfD-Programm an, die das BSW nicht teilt.
2: Christoph, vielen Dank für den Nachrichtenüberblick. Den bekommt ihr auch immer bei uns im Web oder auch in der App. Guten Morgen jetzt auf die Straßen. Hier ist der Charivari Verkehrsservice. Keine größeren Staus oder Unfälle, nur der Hinweis, dass die Lora-Mainlände bis morgen Abend gesperrt ist und dass wir einen Blitzer haben auf der B8 und zwar in Uettingen, kurz vor der Tankstelle Richtung Würzburg. Falls ihr noch was habt, ruft gerne an 0800 30 80 700.
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4: Einen wunderschönen Dienstag euch. Guten Morgen.
2: Guten Morgen zusammen.

0: Guten Morgen, mein Franken. Hier ist Charivari, euer Radio von hier um 20 vor 7 mit Marlon Rudette. Und das erste Ho, Ho, Ho des Jahres spreche ich heute am 8. September.
1: Ich stehe hier im Sommerkleidchen, weil es eben nochmal auf 33 Grad rauf geht. Und Karlstadt macht bereits ein Weihnachtsbaumcasting.
0: Ja, so wie im Supermarkt jetzt schon die Lebkuchen stehen, brauchen die halt viele Bäume, wenn es losgeht, im Advent, 20 an der Zahl, für Karlstadt und auch die einzelnen Stadtteile. Und die Bäume, das sind jetzt so keine kleinen Bäumchen, die suchen.
1: Nee, die suchen 7 bis 12 Meter hohe Bäume, schön gewachsen, gerade. Und dann kommt eben Herbert Burkhardt vom Bauhof auch vorbei, guckt sich die an und sagt, ja, nehmen wir oder nehmen wir nicht. Nur ganz ehrlich, das jetzt im September zu machen, fühlt sich schon ein wenig komisch an, oder?
2: Also wenn wir auf dem Weg sind, um Weihnachtsbäume zu holen, läuft also noch kein Weihnachtslied. Also so weit sind wir noch nicht. Wir wissen auch, es ist noch Sommer. Aber der frühe Vogel fängt den Wurm, darum fangen wir da halt immer bei Zeit an. Weil wir fangen schon an im November spätestens, dass da

0: Die ersten Bäume stehen, das zum ersten Mal fängt, schon weihnachtlich geschmückt ist.
1: Ja, und es kommt schneller, als wir denken. September, Oktober, November, Dezember sind gerade nur noch 3 Monate.
2: Ja, man kann sich auch schon wieder über Weihnachtsgeschenke Gedanken machen. Also wenn ihr einen Baum im Garten habt, wo ihr sagt, ach, den würde ich gerne der Stadt Karlstadt spenden, dann meldet euch beim Bauhof in Karlstadt und dann seid ihr beim Weihnachtsbaumcasting von Herbert Burkhardt dabei.
1: Na dann mal frohe Vorweihnachten.
2: Jetzt heute noch mal so einen schönen Sommertag genießen.
1: Dann frohen Sommertag. 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

0: 11 Minuten noch, dann ist es wieder 7. Hat sich gelohnt, dass ihr mit uns heute Morgen aufsteht, mit Charivari, eurem Radio von hier, weil wir haben Geschenke und wir schenken euch heute Morgen was sehr Außergewöhnliches, und zwar Wein, aber in Bierflaschen.
1: Das muss man erstmal hinkriegen, ne? Wein in Bierflaschen. Fühlt sich für mich komplett komisch an.
0: Sieht auch komisch aus.
1: Sieht auch saukomisch aus, weil du hast da eine Flasche, ja, wie eine Bierflasche. Es ist ein Kronkorken drauf, ja. Mhm. Und es ist aber Wein drin.
0: Und das zählt.
1: Auf die Idee gekommen ist Maximilian Haas vom Weingut Chapeau in Leinach, weil er eben sagt, so eine Bierflasche im Pfandkreislauf kann die mal 50 Jahre mitspielen. Mhm. Und bei einer Weinflasche, ne, die muss zerdöppert werden, dann recycelt, eingeschmolzen, neu gemacht. Das ist schon ein größeres Aufwand.
0: Dafür hat halt auch diese Weinbierflasche jetzt keine normalen Korken, sondern einen Kronkorken. Also es ist gewöhnungsbedürftig, aber wie gesagt, der Inhalt zählt. Und wir schenken euch gleich zwei Bierweinflaschen. Einmal einen Bacchus und einmal einen roten Cuvée.
1: Und wenn ihr den probieren wollt, eben den Wein aus Bierflaschen, dann schickt uns eine WhatsApp-Sprachnachricht.

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10: Guten Morgen, mein Franken. Hier ist das Charivari-Wetter. Die Freibäder werden heute garantiert noch mal voll. Wir sind in der letzten Ferienwoche und haben 30 bis 33 Grad auf der Uhr stehen heute. Wow. Also auf dem Thermometer stehen am Nachmittag. Dazu viel Sonnenschein. In der Nacht wird es dann aber ungemütlich mit Regen und Gewittern. Dann zieht eine Kaltfront durch, sodass wir in den nächsten Tagen nur noch Werte um die 20 Grad bekommen. Aber ab morgen Nachmittag lockert es auch schon wieder auf.
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13: Ich bin Angela Kress. Guten Morgen. Bundesbildungsministerin Prien sieht die Schulen vor erheblichen Herausforderungen. Die Schülerschaft habe sich verändert, sagt sie, keineswegs nur durch Zuwanderung, sondern zum Beispiel auch durch Erziehungsmethoden und Social Media. Heute werden die jüngsten PISA-Ergebnisse vorgestellt. Die Bild berichtet, dass die Schülerinnen und Schüler schlechter abgeschnitten haben als bei der letzten Erhebung im Jahr 2022. Es wird ja gerade über geplante Änderungen im Gesundheitswesen diskutiert und Rettungsdienste fordern jetzt in einem gemeinsamen Appell eine verlässliche Finanzierung, sonst sei die Qualität der Notversorgung in Gefahr, sagen sie. Die ADAC Luftrettung verwies etwa auf die hohen Kosten bei Hubschraubereinsätzen. Fachleute rechnen mit Krankenhausschließungen und dann mit mehr Patiententransporten. Der Wahlsieg der AfD in Sachsen-Anhalt beschäftigt nicht nur die Menschen dort. In ganz Deutschland sind Menschen gegen die Partei auf die Straße gegangen, darunter Tausende in Berlin. Diana Kramer berichtet.
14: Zu der Demo am Brandenburger Tor hatten die Organisation Campact und die Klimaschutzbewegung Fridays for Future aufgerufen. Von ihnen hieß es, Verfassungsfeinde dürften nicht regieren und das BSW nicht deren Steigbügelhalter werden. Auch in Mecklenburg-Vorpommern, wo am 20. September ebenfalls ein neuer Landtag gewählt wird, gab es Proteste. Auch dort liegt die AfD in Umfragen vorn.
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15: Schwere Last für die Würzburger Wärmewende. Ab heute wird im Heizwerk Elferweg ein neuer Gaskessel eingebaut. Dafür kommt ein 650-Tonnen-Kran zum Einsatz. Der neue Kessel ersetzt eine alte Anlage und ist Teil der Modernisierung der Fernwärmeversorgung.

0: Versorgung. Wegen der Arbeiten sind bereits seit gestern Mittag Parkplätze rund um das Heizwerk gesperrt. Außerdem muss die Gneisenaustraße zeitweise voll gesperrt werden. Für mehrere Autobesitzer in Eibelstadt gab es am Sonntagmorgen ein böses Erwachen. Ein Unbekannter hatte in der Nacht gleich 10 geparkte Fahrzeuge beschädigt. Die Autos standen in der Hauptstraße im Bereich des Rathauses. Mit einem spitzen Gegenstand wurden die Wagen zerkratzt. Der entstandene Schaden liegt bei rund 20.000 Euro. Die Polizei ermittelt und sucht Zeugen.
1: Und da kann jeder Autobesitzer so mitfühlen. Also so ein Kratzer im Auto, das ist aber auch wie die Pest. Wer was gesehen hat, wir haben alle Infos dazu auf meinscharivari.de oder auch bei uns in der App. Und da gibt es auch alle weiteren Nachrichten aus Mainfranken. Jetzt der Charivari-Verkehrsservice ohne größere Staus oder Unfälle. Hier der Hinweis für Lord, die Mainlände, die ist bis morgen Abend gesperrt. Heute ein Bundeswehrgelübnis da. Geblitzt wird in Würzburg im Zinklesweg bergauf und auf der B8 in Uettingen, kurz vor der Tankstelle Richtung Würzburg. Falls ihr mehr habt, ruft uns an 0800 30 80 700.
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3: Einen schönen Dienstag euch, guten Morgen zusammen.
1: Morgen.

0: 17 nach 7. Guten Morgen, mein Franken mit Charivari, eurem Radio von hier. Wir sind Monique und André, sagen euch, was alles wichtig ist an diesem Dienstagmorgen.
1: Heute, in einer Woche geht die Schule wieder los.
0: Oh ja, stimmt, nur noch eine Woche Ferien.
1: So, und weiß nicht, ob das jetzt passt dazu, aber heute wird die PISA-Studie rauskommen, also die Ergebnisse der PISA-Studie. Und es ist schon ein bisschen was durchgesickert, nämlich, dass unsere Jugendlichen, unsere Schüler um die 15 Jahre schlechter abgeschnitten haben als beim letzten PISA-Test 2022, also vor 4 Jahren.
0: Ja. Gut, es ist in der Zeit auch wieder viel passiert. Es gibt noch mehr Social Media, es gibt noch mehr veraltete Strukturen in den Schulen, die bis heute nicht angegangen wurden. Also das alles den Schülern anzulasten, dürfen wir auf keinen Fall machen.
1: Nee, darum
0: wenn
1: geht's.
0: Heute jetzt dann die Ergebnisse rauskommen.
1: Darum geht es auch, glaube ich, nicht. Aber es ist halt einfach, wenn schwarz auf weiß steht, dass die Schüler vor 20 Jahren noch besser lesen und rechnen, schreiben konnten
0: als heute,
1: dann ist das einfach mal ein Ergebnis der Studie. Und dann geht es Richtung Ursachenforschung. Und hoffentlich nicht nur mit Worten, sondern dann auch hinterher mit Taten.
0: Sehr gut, hast du gut gesagt. Das ist heute wichtig. Ansonsten heute Abend bei Aktenzeichen XY im ZDF eine Cold Case, Vermisstensuche bzw. Tätersuche. Etwas, was vor mehr als 20 Jahren in Burgsinn im Landkreis Main-Spessart passiert ist.
1: Damals ist die 27-jährige Brigitte Volkert aus Burgsinn verschwunden. Die Polizei geht davon aus, dass die vierfache Mutter Opfer eines Verbrechens geworden ist. Und jetzt guckt man halt bei Aktenzeichen XY heute Abend nochmal, ob neue Hinweise kommen. Was man weiß, ist, dass Brigitte wohl zum Zeitpunkt ihres Verschwindens eine Affäre gehabt haben soll. Nur mit wem ist natürlich unbekannt.
0: Ich finde das ja immer so spannend, dass man so Fälle nach 20 Jahren jetzt nochmal aufwärmt, weiterhin sucht und dann sogar im Fernsehen bringt. Aber das Ganze hat natürlich einen Hintergrund. Man hofft, dass nach 20 Jahren vielleicht das ein oder andere Gewissen doch erleichtert werden will. Oder dass man doch jemanden weich gekocht hat bis dahin.
1: Naja, oder so ganz klassisch, angenommen, du erzählst mir mal, was unter dem Mantel der Verschwiegenheit, dass du ein Verbrechen begangen hast.
0: Vielleicht im weinseligen Zustand.

0: vielleicht im weinseligen Zustand. Wir sind super gut befreundet. Und ich denke mir, naja, dich verpfeife ich jetzt nicht.
1: Ja.
0: Ja. So, jetzt verkrachen wir uns aber und du enttäuscht mich sehr herb in unserer Freundschaft. Dann überlege ich vielleicht auch, ob ich dann noch zur Polizei gehe. Also das sind alles so Gedankenspiele, wo die Polizei drauf spekuliert, neue Erkenntnisse zu bekommen.
1: Und deswegen der Fall aus Burgsinn im Landkreis Main-Spessart heute Abend in Aktenzeichen XY in der Hoffnung, dass es was bringt. 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Guten Morgen, ihr Lieben.

0: Das ist einfach ein Riesenklassiker. Das sind ABBA hier bei Charivari. Wir sind Monique und André. Schönen Dienstagmorgen.
1: Guten Morgen. Es ist schon kurios und bei mir ruft das eigentlich immer so ein Lächeln ins Gesicht, wo ich mir sage, ja, wir sind alles Menschen und es passieren Fehler. Ich rede nochmal von dem Baustellenschild B27, Würzburg Richtung Verzürchheim raus, wo statt Karlstadt Karlstadt steht, also L und R vertauscht.
0: Karlstadt.
1: Ja.
0: Ja, Mensch. Das ist mir aber auch nicht aufgefallen, ehrlich
1: mir
0: gesagt.
1: Auch nicht.
0: Also da musst du schon ein paar Mal vorbeifahren und genau hingucken und deswegen hat auch die Stadt Würzburg gesagt, ja, Fehler geht auf unsere Kappe. In einer Woche geht die Schule los, solange soll die Baustelle noch dauern, dann ist es eh weg.
1: Deswegen ändert man das Schild jetzt dort nicht. Aber es gibt noch einen anderen Schilderfehler, den auch über Jahre keiner mitbekommen hat. Und zwar in Münnerstadt. Da gibt es eine Kreuzung und dann heißt es Richtung Erfurt. Aber da steht A7 Richtung Erfurt.
0: So. Und wer sich da ein bisschen auskennt, der weiß zum einen, die A7 ist da nicht in der Nähe und zum anderen geht keine A7 nach Erfurt, das wäre die A71. Heißt, seit Jahren fehlt da eine 1 hinter der 7.
1: Hat aber keiner gemerkt, bis Wolfgang kam. Wolfgang aus Fulda mit seinem Wohnmobil steht an der Kreuzung und denkt sich, irgendwie, hier passt was nicht. Und ist der Sache nachgegangen, hat im Rathaus angefragt und die haben dann festgestellt, ah, ja, stimmt. Fehler.
0: Ja?
1: Danke, Wolfgang. Hat vorher uns keiner gemeldet.
0: Er ist übrigens ausgetauscht, gell? Es gibt jetzt in Münnerstadt den Wegweiser zur A71 Richtung Erfurt.
1: Ja, und unsere Hirne haben halt jahrelang 71 gelesen, obwohl da nur A7 steht, ne?
0: Verrückt, was nicht alles passiert bei uns in Mainfranken.

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18: Guten Morgen, mein Franken. Hier ist das Charivari-Wetter. Viel Sonnenschein heute, harmlose Wolken. Und es geht rauf auf 30 bis 33 Grad. Im Moment messen wir in Kitzingen 14 Grad. Würzburg an der Löwenbrücke 16 Grad. Genießt den heutigen Sommertag, weil ab morgen ist dann erstmal Schluss, dann geht es 10 Grad runter. Wir bekommen in der Nacht Regen und Gewitter, die über uns hinwegziehen und auch morgen noch eher nass, aber dann ab Donnerstag auch schon wieder freundlicher.
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8: Ich bin Christoph Schmidt. Immer wieder fallen im Würzburger Ringpark Äste oder größere Baumteile herab. Jetzt gibt es ein juristisches Nachspiel. Nachdem am Wochenende ein großer Ast eines Spitzahorns abgestürzt war, wurde Anzeige erstattet. Der Fall liegt nun bei der Staatsanwaltschaft. Wegen des laufenden Verfahrens will die Stadt keine weiteren Angaben machen. Möglicherweise könnte es um den Vorwurf gehen, die Kontrolle des Baums sei nicht gründlich genug gewesen. Verletzt wurde durch den Ast niemand. 2023 war eine Frau im Würzburger Ringpark ums Leben gekommen, als ebenfalls ein großer Ast abgebrochen war und sie getroffen hatte. Mehr als 20 Jahre ist das Verschwinden der damals 27 Jahre alten Brigitte Volkert aus Burgsinn her. Heute Abend wird der ungelöste Fall in der ZDF-Sendung Hallo Deutschland gezeigt. Die Ermittler hoffen auf neue Hinweise. Die Polizei geht davon aus, dass die vierfache Mutter Opfer eines Gewaltverbrechens wurde. Immer wieder hatte es in der Vergangenheit Suchaktionen rund um Burgsinn gegeben. Auch bei Aktenzeichen XY war der

0: Fall 2018 vorgestellt worden. Brigitte Volkert soll zum Zeitpunkt ihres Verschwindens eine Affäre gehabt haben. Mit wem ist bis heute unbekannt. Mit perfiden Schockanrufen haben Betrüger in der Region gleich zweimal Erfolg gehabt. Am Freitag brachten sie eine Seniorin in Dettelbach und eine Frau aus Marge-Zürchheim dazu, Geld und Wertsachen zu übergeben. Die Täter behaupteten am Telefon, Angehörige hätten schwere Unfälle verursacht und könnten nur gegen Kaution freikommen. Die Kripo ermittelt und prüft einen Zusammenhang. Der Schaden dürfte im hohen fünfstelligen Bereich liegen. Bundesbildungsministerin Prien sieht die Schulen vor erheblichen Herausforderungen. Die Schülerschaft habe sich verändert, sagt sie, keineswegs nur durch Zuwanderung, sondern zum Beispiel auch durch Erziehungsmethoden und Social Media. Heute werden die jüngsten PISA-Ergebnisse vorgestellt. Die Bild berichtet, dass die Schülerinnen und Schüler schlechter abgeschnitten haben als bei der letzten Erhebung im Jahr 2022.
1: Christoph, danke schön für die Nachrichten um halb. Ihr bekommt die auch immer bei uns im Web oder auch in der App. Und hier ist der Charivari-Verkehrsservice. Guten Morgen auf die Straßen. Keine größeren Staus oder Unfälle. Nur die Lora-Main-Lände ist gesperrt. Heute und morgen großes Bundeswehr-Gelöbnis da. Geblitzt wird heute Morgen auf der B8 in Uetingen, kurz vor der Tankstelle Richtung Würzburg und in Würzburg im Zinkelsweg bergauf. Jetzt seid ihr dran. Falls es mehr gibt, ruft an 0800 30 80 700.
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4: 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Guten Morgen.
1: Morgen zusammen.

0: Filmmusik aus Tarzan. Phil Collins hier bei Charivari um 18 Minuten vor 8.
1: Guten Morgen. Es werden Filme bei uns in der Region gedreht und es werden Filme von Buchautoren aus unserer Region verfilmt. Also, wie hattest du vorhin so schön gesagt? Mein Frankiewood statt Hollywood. Ich glaube, das trifft es ganz gut.
0: Naja, also wir haben zum einen unsere Lili Lukas, das ist ja unsere Top-Autorin aus Würzburg. Die schreibt ja gerade für die Jugendlichen so 14 bis 17 Jahre. Vielleicht kennt ihr das. Jetzt wird ihr Buch This Could Be Love, das ist der erste Teil ihrer Hawaii-Love-Trilogie, verfilmt und kommt dann als Amazon Prime-Video.
1: Und es geht, falls ihr das jetzt gerade nicht auf dem Schirm habt, um eine Tennisspielerin und einen Surfer und spielt auf Hawaii.
0: Naja, perfekte Zutaten für so junge Leute, oder?
1: Ja, total. Also Lili Lukas wird bald als Film da sein, also eins ihrer Bücher. Und ein anderer Film wird schon gedreht, nämlich von der 18-jährigen Filmemacherin aus Kitzingen, Lena Sattes. Herz aus Narben heißt der Film, den sie im Moment in Mainfranken dreht. Da geht es um Liebe, Mord, Mafia, also
0: Mensch, die perfekten Zutaten.
1: Die perfekten Zutaten, genau. Und mittendrin unser Charivari-Moderator Markus Braun.
0: Genau, wir haben ihr nämlich geholfen, Komparsen zu finden und zu suchen. Am Samstag ist dann der Dreh recht früh und zwar im Airport in Würzburg. Morgens um 8 geht's los. Markus mittendrin, nicht nur als Charivari-Moderator, sondern dann in der Rolle eines Statisten bzw. Partygängers. Wie bereitest du dich auf diese Rolle vor, Markus?
2: Naja, ich bin nun in einer WhatsApp-Gruppe mit den anderen Komparsen und da wird es jetzt in den kommenden Tagen immer neue Infos geben. Was schon bekannt ist, für die Clubszene sollen wir alle in schicke Abendgarderobe kommen, also so wie man halt in den Club geht. Und ehrlich gesagt, mir persönlich gefällt das schon mal sehr gut. Und für die Männer hat unsere Regisseurin Lena deshalb folgenden Dresscode auch ausgewählt. Weißes oder dunkles Hemd und wer möchte, kann auch gerne einen Sakko oder eine Lederjacke tragen. Und da fängt für mich jetzt auch schon die nächste Aufgabe an, denn ich muss mich noch für ein Outfit entscheiden. Mehr dazu dann morgen.
1: Ich dachte immer nur, wir Frauen haben Probleme mit der Auswahl unserer Klamotten. Naja. Was ziehe ich jetzt an?
0: Das ist so, im Statistendasein hast du noch die Auswahl, als da wird es dir rausgelegt. Ja?
1: Ja.
0: So. Und wenn ihr den Markus irgendwann nicht mehr hier hört bei Charivari, dann wisst ihr, er ist doch in Hollywood gelandet, ja. Aber so lange bleibt er halt in mein Frankiewood.
1: Und macht erstmal einen Komparse am Samstag in Lena Sattes neuem Film, der Filmemacherin aus Kitzingen.
0: Lustig, oder? Schönen Dienstagmorgen mit Charivari, eurem Radio von hier.

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0: Dienstagmorgen, 8. September, hier ist Charivari. Eine Woche noch bis zum Sommerferienende und nur noch so knapp 3 Monate bis Heiligabend, bis zur Weihnachtszeit. Guckt in die Geschäfte, da stehen die Lebkuchen schon in den Regalen. Und jetzt werden die ersten Weihnachtsbäume gesucht.
1: Ja, Karlstadt macht bereits einen Weihnachtsbaum.

0: Casting, weil sie brauchen natürlich ihre Weihnachtsbäume für die Stadt Karlstadt, für den Marktplatz und auch für die einzelnen Stadtteile. Und da werden so 20 Bäume jetzt schon mal gesucht. Und der, ich sag mal, der Dieter Bohlen aus Karlstadt vom Casting.
1: Weihnachtsbaum-Casting.
0: Vom Weihnachtsbaum-Casting ist Herbert Burkhardt vom Bauhof. Gibt es Vorlieben bei euch, welche Bäume ihr gern hättet?
2: Nein, wir sind also über alles dankbar, was uns die Bevölkerung zur Verfügung stellt. Wir suchen uns dann schon aus, wir gehen auf die Leute zu, besuchen die Leute vor Ort und klären mit denen ab, wie wir es denn machen. Also die Bäume werden auch mit dem Kran rausgehoben, also es gibt nach Möglichkeit keine Flurschäden in den eigentlichen Grundstücken.
1: So, das heißt, ihr könnt mal bei euch im Garten gucken, falls ihr aus Karlstadt oder Umgebung kommt. Ob ihr eine schöne große Tanne da stehen habt, so 7 bis 12 Meter sollte sie schon groß sein, dann meldet ihr euch beim Bauhof in Karlstadt und vielleicht bekommt euer Baum dann aus dem Garten ein zweites Leben in der Vorweihnachtszeit. Und wird ein Weihnachtsbaum schön geschmückt in und um Karlstadt aufgestellt.
0: Ja, und manchmal hat man ja so Bäume, von denen muss man sich leider im Garten trennen, weil sie so von den Wurzeln irgendwo hinwachsen, wo sie nicht hin sollten.
1: Ein sogenannter Problembaum.
0: Und wenn ein Problembaum ein Weihnachtsbaum wird, ist die Welt doch wieder in Ordnung.
1: Das ist die Weihnachtsgeschichte, genau.

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11: Guten Morgen, Mainfranken. Hier ist der Charivari. Wetter, wir haben es 8 und das sind die Temperaturen. In Kitzingen 14 Grad, Würzburg an der Löwenbrücke 16 und 30 bis 33 werden es heute. Dazu viel Sonnenschein, harmlose Wolken. Harmlos werden die Wolken dann aber nicht mehr in der kommenden Nacht. Da kann es dann regnen oder auch gewittern. Morgen klingen die Regenschauer dann im Verlauf des Mittwochs ab und dann wird es auch langsam wieder freundlicher, aber nicht mehr so sommerlich warm, nur noch Werte um die 20 Grad.
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12: Ich bin Angela Kress. Guten Morgen. Australien hatte vergangenes Jahr mit seinem Social-Media-Verbot für unter 16-Jährige für Aufsehen gesorgt und will jetzt noch einen Schritt weitergehen. Nutzer ab 16 Jahren sollen in Zukunft wählen können, ob ein Algorithmus bestimmt, was in ihrem Feed erscheint, oder ob sie nur Beiträge von Profilen sehen wollen, denen sie selbst folgen. In Deutschland wird über mögliche Altersgrenzen in den sozialen Medien intensiv diskutiert. Rettungsdienste und Luftrettung fürchten wegen der geplanten Änderungen im Gesundheitswesen Schaden für die schnelle Hilfe in medizinischen Notfällen. In einem gemeinsamen Warnruf fordern Organisationen und Verbände von ADAC über Feuerwehren und DLRG bis zum Roten Kreuz eine verlässliche Finanzierung und Mitsprache bei künftigen Entscheidungen. Hintergrund ist, dass Fachleute mit Krankenhausschließungen und dann mehr Patiententransporten rechnen. Heute werden die Ergebnisse der aktuellen PISA-Studie vorgestellt. Der Bild liegen Teile davon schon vor und sie schreibt, dass Schülerinnen und Schüler in Deutschland so schlecht abschneiden wie noch nie. Thomas Bremser berichtet.
13: Im Lesen und Rechnen geht es besonders bergab bei den deutschen Jugendlichen. Laut Bild fehlt jedem Dritten hier das Grundverständnis. In den Naturwissenschaften fehle es bei jedem Vierten. Deutschland landet demnach nur im internationalen Mittelfeld. Die Studie vergleicht alle 3 Jahre die Bildung von 15-Jährigen in rund 90 Ländern.
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14: Volkach wird heute wieder zur Laufstrecke für die regionale Wirtschaft. Beim EOrun-Firmenlauf stellen knapp 900

0: Teilnehmende aus etwa 100 Firmen ihre Ausdauer unter Beweis. Gestartet wird an der Main-Schleifenhalle, dann geht's durch die Altstadt bis zum Weinfestplatz. Die Teilnehmer können zwischen 4 und 7,5 Kilometern wählen. Nach dem Zieleinlauf steht das gemeinsame Feiern auf dem Programm. Ein Teil der Startgelder kommt der Feuerwehr Volkach zugute. Schon wieder haben in Würzburg Fahrraddiebe zugeschlagen. Innerhalb weniger Tage sind im Stadtgebiet 3 hochwertige Fahrräder gestohlen worden. Die Täter hatten es auf 2 E-Bikes und ein Mountainbike abgesehen. Die Polizei geht Hinweisen nach und bittet mögliche Zeugen, sich zu melden.
1: Wir haben alle Infos dazu auf meinscharivari.de, genauso wie alle weiteren Nachrichten aus Mainfranken oder auch bei uns in der App. Jetzt schauen wir auf die Straßen. Hier ist der Charivari-Verkehrsservice. Keine größeren Staus oder Unfälle. Die Lora-Main-Lände ist nur heute und morgen gesperrt. Heute Morgen großes Gelöbnis der Bundeswehr. Und dafür wird heute schon aufgebaut. Schauen wir uns die Blitze an. B26a an Stein, kurz nach dem Parkplatz von Werneck kommend, wird geblitzt. Auf der B8 in Uettingen, kurz vor der Tankstelle Richtung Würzburg. Und in Würzburg stehen sie im Zinklisweg bergauf. Für mehr ruft an 0800 30 80 700.
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1: Schönen Dienstag.

0: Das sind die 80er-Klassiker hier bei Charivari. Wir sind Monique und André und wir warnen euch so lange vor, bis keiner mehr drauf reinfällt, okay?
1: Toi, toi, toi. Ja, es geht wieder um die Trickbetrüger. Zweimal haben sie zugeschlagen bei uns in der Region, einmal Dettelbach und einmal in Marge-Zürchheim. Die Polizei prüft gerade, ob da Zusammenhänge bestehen, also ob da einer auf Tour war. Ja, ist auch so ein heller Transportwagen mit im Spiel. Aber dröseln wir die zwei Fälle mal auf. Einmal in Dettelbach, da hat jemand angerufen und gesagt, bei einer älteren Person, ein Angehöriger ist in schweren Unfall verwickelt und um eine Gefängnisstrafe zu vermeiden, wäre jetzt eine Kaution fällig.
0: Ja, und was hat die Rentnerin gemacht? Natürlich Geld übergeben, Wertgegenstände. Gleiches bei einer 70-jährigen.

0: Ecken aus Margetsüchern. Ähnlicher Anruf. Auch sie hat einem Mann dann Geld und Wertsachen übergeben. So, und jetzt wird natürlich nach dieser Person gesucht. Vielleicht war es die gleiche, vielleicht auch nicht. War eine Täterbeschreibung und auch die direkte Nummer zur Polizei natürlich bei uns auf der Homepage auf meinscharivari.de. So, und wir sagen euch auch, bindet eure Fahrräder an, solange bis auch die nicht mehr geklaut werden.
1: Weißt du, wir fotografieren unser E-Bike auch immer nochmal, wenn es angeschlossen irgendwo steht.
0: Cool.
1: Für den Fall der Fälle.
0: Super, super schlau, super gut. Ja.
1: Ja, weil wir haben es auch immer wieder, ne, dass E-Bikes, teure Fahrräder geklaut werden. Jetzt hatten wir es in Würzburg im Moscheeweg. Zwischen Donnerstag und Sonntag muss das wohl passiert sein. Am Samstag stand auch noch nahe vom Wörl in der Glockengasse. Auch da fehlt ein E-Bike.
0: Und ein Mountainbike aus der Max-Planck-Straße ist auch geklaut worden. Also in allen drei Fällen sucht man auch hier nach Zeugen. Auch da gibt's alle Infos bei uns auf meinscharivari.de. Und ihr bitte nicht drauf reinfallen, nicht auf Trickbetrüger und das Fahrrad gut sichern.
1: Und am besten auch noch eine Versicherung abschließen, dass im Zweifelsfall das dann gut ersetzt wird. Und die sind auch einigermaßen erschwinglich. Also das ist jetzt nicht die Welt.

0: Ray Garvey hier bei Charivari um 20 nach 8. Muss ganz ehrlich sagen, Monique und ich sind verwirrt. Ja, ist es jetzt Bier in Weinflaschen oder Wein in Bierflaschen?
1: Es ist Wein in Bierflaschen.
0: Ja.
1: So.
0: Und genau das schenken wir euch heute Morgen. Maximilian Haas vom Weingut Chapeau in Leinach im Landkreis Würzburg nimmt in Zukunft Bierflaschen für seine Weine.
1: Und die nimmt er aus ganz klimatechnischen Gründen und Klimaschutzgründen, weil eine Flasche Wein, also Boxbeutel oder auch Bordeauxflasche, die wird halt verwendet und dann wird das Glas kaputt gemacht, eingeschmolzen, neue Flasche. Mhm. Bei so einer Bierpfandflasche, die kann bis zu 50 Jahre im Umlauf sein. Und das ist natürlich dann schon ein Argument. Ne?
0: Dementsprechend hat der Wein von dem Maximilian Haas aus Leinach auch keine normalen Korken, sondern einen Kronkorken, wie es zur Bierflasche gehört. Aber was drin ist, das zählt natürlich. Und da ist einmal ein Bacchus drin und einmal ein roter Cuvée. Das sind nämlich die zwei Bierflaschen mit Wein gefüllt, die wir euch schenken.
1: Könnt ihr gerne mal ausprobieren. Und wenn ihr es ausprobieren möchtet, dann schickt uns eine WhatsApp-Sprachnachricht und sagt uns doch einfach mal, zu welchem Anlass ihr diese besonderen Bierflaschen, in denen Wein ist, aufmachen würdet.
0: Also ihr merkt schon, man kommt da teilweise durcheinander.
1: Man muss sich total konzentrieren.
0: Und ich verspreche euch auch, wenn ihr diesen Kronkorken aufmacht und dann die Flasche ansetzt, das ist erstmal ein ganz komisches Gefühl.
1: Die setzt du bitte nicht direkt an den Mund an.
0: Du meinst, wir behalten uns die Klasse und trinken es schön aus dem Glas?
1: Ja, also natürlich. Entschuldigung.
0: Da musst du Biertrinker erstmal umerziehen.
1: Also als Weintrinker weißt du doch, dass du ein Glas nimmst.
0: Gut.
1: Ja. Haben wir das jetzt geklärt?
0: Ist hiermit als Regel aufgestellt.
1: Gut.

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6: Guten Morgen, Mainfranken. Hier ist das Charivari-Wetter. Hoch Ulrich macht heute nochmal so einen richtig schönen Sommertag mit 30 bis 33 Grad und viel Sonnenschein.
7: Danke, Hoch Ulrich.
6: Und dann kommt Tief Vega in der Nacht und haut erstmal ordentlich was an Regen runter. Es kann auch blitzen und donnern und morgen dann Reste vom Regen, die noch durchziehen. Dann wird es langsam wieder freundlicher, aber nicht mehr so warm. Die Temperaturen in den nächsten Tagen so um die 20 Grad. Und im Moment messen wir in Marktheidenfeld 15 Grad, Würzburg-Alte Mainbrücke haben wir 16 Grad.
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8: Ich bin Christoph Schmidt. Wer am Würzburger Hauptbahnhof in einen Fernzug steigt, braucht oft Geduld. Nach einer Auswertung des Portals Bahnsparer kam zwischen Januar und Juli nur etwas mehr als jeder zweite Fernzug pünktlich an. Besonders problematisch war die Verbindung zwischen Passau-Würzburg und Frankfurt. Dort war nur etwa jeder fünfte Zug pünktlich. Als Hauptgrund für die Verspätungen nennt die Bahn die zahlreichen Baustellen im Streckennetz. Erste Hilfe kann Leben retten, doch viele Menschen trauen sich im Notfall nicht zu handeln. Die Uniklinik Würzburg will das ändern und bringt die Grundlagen jetzt ins Klassenzimmer.
9: Ein bewusstloser Mensch auf dem Pausenhof, ein Unfall beim Sport oder ein Notfall auf dem Heimweg. Genau für solche Situationen sollen Schülerinnen und Schüler künftig besser vorbereitet sein. Mit dem Projekt Kids Save Lives kommt die erste Hilfe direkt an die Schulen. Mitarbeitende der Uniklinik zeigen Siebt- und Achtklässlern praxisnah, wie Wiederbelebung funktioniert, Wunden versorgt werden oder man richtig Hilfe holt. Das Ziel: Hemmungen abbauen und schon junge Menschen zu Lebensrettern machen. Shari Golla, Nachrichtenredaktion.
8: Ein schwimmendes Science Center macht ab heute Station in Würzburg. Die MS Wissenschaft bringt die Ausstellung Medizin der Zukunft in die Stadt. Besucher können an rund 30 Mitmachstationen Themen wie künstliche Intelligenz in der Diagnostik, OP-Roboter oder geschlechterspezifische Medizin entdecken. Anders als in den vergangenen Jahren legt das Ausstellungsschiff nur in Würzburg an. In den letzten Jahren war es immer auch in Kitzingen und Schweinfurt. Australien hatte vergangenes Jahr mit einem Social-Media-Verbot für unter 16-Jährige für Aufsehen gesorgt. Jetzt will das Land noch einen Schritt weitergehen. Nutzer ab 16 Jahren sollen in Zukunft wählen können, ob ein Algorithmus bestimmt, was in ihrem Feed erscheint oder ob sie nur Beiträge von Profilen sehen, denen sie selbst folgen. Der Gesetzentwurf sieht auch vor, dass Plattformen bestimmte Inhalte stärker regulieren müssen.
7: Christoph, vielen Dank. 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Guten Morgen auf die Straßen. Keine größeren Staus oder Unfälle. Nur der Hinweis, dass in Lohr die Mainlände gesperrt ist, wird heute aufgebaut für ein Bundeswehrgelöbnis, was morgen stattfindet. Also heute und morgen könnt ihr da nicht drauf parken. Geblitzt werdet ihr, wenn ihr zu schnell seid, in Würzburg im Zinkelsweg bergauf, auf der B8 in Uettingen, kurz vor der Tankstelle Richtung Würzburg und auf der B26a an Stein, kurz nach dem Parkplatz von Werneck kommend. Falls ihr noch mehr habt, ruft an 0800 30 80 700.
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0: Guten Morgen, mein Franken, mit Charivari, eurem Radio. Von hier, wir sind Monique und André.
1: Guten Morgen, wir sind in der letzten Sommerferienwoche und eigentlich ist das jetzt fies, wenn ich sage, die Schüler bekommen heute nochmal Zeugnisse.
0: Ja, so ähnlich.
1: Ja, PISA-Studie, die Ergebnisse kommen und also es ist schon ein wenig was durchgesickert.
0: Ja, durchgesickert ist, dass die 15-jährigen Deutschen schlechter abgeschnitten haben als noch im letzten Test vor 4 Jahren. Vielleicht nochmal, finde ich wichtig zu sagen, das ist auch ein Zeugnis für Eltern, die sich vielleicht nicht so sehr mit ihren Kindern beschäftigen. Das ist ein Zeugnis für unser Schulsystem. Das muss jetzt nicht unbedingt ein Zeugnis für unsere Schüler sein. Aber wir sind natürlich sehr gespannt, was im Detail drinsteht. Die PISA-Ergebnisse werden heute am Vormittag vorgestellt. Sobald wir sie haben, sagen wir euch natürlich Bescheid.
1: So, was ist heute sonst noch wichtig? Im Fernsehen in Hallo Deutschland geht es heute nochmal um einen Cold Case-Fall aus Burgsinn im Landkreis Main-Spessart. In dieser ZDF-Sendung Hallo Deutschland versuchen Ermittler immer noch mal alte Fälle aufzurollen und ungelöste Kriminalfälle zu lösen.
0: Und der ist mehr als 20 Jahre her. Es geht um die damals 27 Jahre alte Brigitte Volkert aus Burgsinn, die verschwunden ist. Vierfachmama. Wahrscheinlich hatte sie zur damaligen Zeit, zur Zeit ihres Verschwindens, sogar eine Affäre. Das wird vermutet. Und da sind schon viele interessante Details drin, wo man sagt, ja, wie konnte das damals passieren? Wie gesagt, es ist 20 Jahre her, aber die Erfahrung zeigt, dass nach 20 Jahren vielleicht doch mal das ein oder andere Vögelchen etwas zwitschert.
1: Na, ich habe das ja vorhin mal so konstruiert, ne? Wir sind dicke Freunde, du vertraust mir was an, dann enttäuschst du mich aber im Leben so. Und dieses Anvertrauen ist eben, ich sag jetzt mal, eine Straftat und ich halte ganz lange dicht und irgendwann verärgerst du mich oder enttäuscht mich und ich denke mir, nee, jetzt Freundchen, ne?
0: Deswegen dieser mehr als 20 Jahre alte Fall aus Burgsinn heute nochmal in Hallo Deutschland. Außerdem werden wir ganz viele Läufer heute sehen in Volkach.
1: Da sind 900 Läuferinnen und Läufer unterwegs beim Firmenlauf. 18.30 Uhr geht's los. Strecke ungefähr 7,5 Kilometer. Und wenn du die gelaufen bist, hast du dir hinterher dann aber auch ein gutes Abendbrot verdient.
0: Auf jeden Fall. Also mal vom Schreibtischtäter zum Lauftäter.
1: Genau.
0: Oder? Firmenlauf heute in Volkach. Da wünschen wir ganz viel Erfolg bei. Nach Feierabend dann später. Jetzt erstmal einen schönen Start in den Dienstag mit Charivari.

0: Die Hammerstimme von Steven Tyler, Aerosmith aus den 90ern, hier bei Charivari. Es ist 9:11 und wir müssen noch einmal über Kallerstadt sprechen. Das ist ja der Schreibfehler auf dem Schild auf der B27. Solange da die Baustelle ist, also noch eine gute Woche, steht da statt Karlstadt das R und das L verdreht mit Kallerstadt.
1: Und bei mir zaubert sich immer ein Lächeln ins Gesicht, weil ich denke mir so, Schusselfehler und mein Gott, wir sind alles Menschen. Die Stadt Würzburg hat ja auch gesagt, das geht auf unsere Kappe, aber das tauschen wir eben jetzt nicht aus, weil für eine Woche bringt es ja nichts. Aber schaut es euch gerne nochmal an, das Schild. Und es ist kein Einzelfall, dass Fehler auf Verkehrsschildern auftauchen und es ist auch kein Einzelfall, dass da hunderte, tausende Autofahrer vorbeidüsen und das erstmal gar nicht mitbekommen, weil unser Hirn nämlich so schlau ist und so einen Schusselfehler einfach korrigiert und dann in dem Fall Karlstadt liest oder auch bei einem Schild in Münnerstadt, was jahrelang falsch dort war und keinem aufgefallen ist.
0: An der Kreuzung zeigt es Richtung Erfurt zur A7. A7 Richtung Erfurt. Wer sich auskennt, weiß,
1: geht nicht.
0: Die A7 ist nicht in der Nähe von Münnerstadt und die geht auch nicht nach Erfurt, wenn dann die A71. Das geht. So, und das heißt, das sollte eigentlich auch das Schild sein. Da fehlte seit Jahren eine 1 hinter der 7.
1: So, und da musste erstmal Wolfgang aus Fulda kommen mit seinem Wohnmobil, an dieser Kreuzung stehen und sich denken, hä?
0: Na, vor allem auch, wo muss ich jetzt hin?
1: Wo muss ich jetzt hin? Irgendwas passt hier doch nicht. Hat dann auch schlauerweise mal beim Rathaus nachgefragt. Weißt du, was Wolfgang vielleicht auch gemacht hat? Der hat noch so eine Uraltkarte.
0: Ja.
1: Im Auto gehabt.
0: Und da gesehen, dass die 71 gibt es noch nicht so lange.
1: Achso.
0: Die hat komplett gefehlt auf der Karte.
1: Okay, das wäre ja noch schlimmer. Also kurzum, er hat im Rathaus angerufen, die haben gesagt, ja nee, natürlich, das muss A71 heißen. Und das Schild wurde jetzt auch ausgetauscht.
0: Die Schildfehler in Mainfranken, immer wieder kurios, oder?
1: Und es zeigt uns doch, wir sind alles Menschen und es passieren Fehler und es dürfen auch Fehler passieren.

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6: Hier ist das Charivari-Wetter und gestern hat die Sonne sich ja erstmal bitten lassen. Ja, ich saß beim Zahnarzt und dachte mir, Moment mal, ich habe doch irgendwas von Sonne gesagt. Warum ist die noch nicht da? Aber sie kam dann.
7: Naja, also ganz ehrlich, beim Zahnarzt auf dem Stuhl scheint ja selten die Sonne. Ja. Das, was du, das helle Ding, das du siehst, ist diese Riesenlampe, die über deinem Hirn hängt.
6: Nein, ich konnte schon mich etwas ablenken und rausgucken. Ja, okay. Aber heute klappt das mit der Sonne schon mal viel besser.
7: Super, ja.
6: Also wer kann, nutzt sie, weil es geht auch nochmal auf 30 bis 33 Grad rauf. Also so ein richtig schöner Sommertag. Im Moment in Hedstadt 15 Grad, Würzburg am Kulturspeicher 17. Und der Charivari-Wettertrend. Gewitter kommen in der Nacht, auch Regengüsse. Morgen ziehen die dann langsam ab und es wird langsam wieder freundlicher.
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9: Ich bin Angela Kress. Guten Morgen. Der Wahlsieg der AfD in Sachsen-Anhalt beschäftigt nicht nur die Menschen dort. In ganz Deutschland sind Menschen gegen die Partei auf die Straße gegangen, darunter Tausende in Berlin. Diana Kramer berichtet.
10: Zu der Demo am Brandenburger Tor hatten die Organisation Campact und die Klimaschutzbewegung Fridays for Future aufgerufen. Von ihnen hieß es, Verfassungsfeinde dürften nicht regieren und das BSW nicht deren Steigbügelhalter werden. Auch in Mecklenburg-Vorpommern, wo am 20. September ebenfalls ein neuer Landtag gewählt wird, gab es Proteste. Auch dort liegt die AfD in Umfragen vorn.
9: Im ersten Halbjahr wurde in Deutschland mehr Strom aus erneuerbaren Energien ins Netz eingespeist als im gleichen Zeitraum letztes Jahr. Nach Zahlen des Statistischen Bundesamts war es ein Plus von rund 7%. Knapp 60% des Stroms insgesamt stammen damit aus erneuerbaren Quellen. Windkraft ist der wichtigste Energieträger, gefolgt von Kohle und Photovoltaik. Die schlechten Ergebnisse der ersten PISA-Studie haben vor 25 Jahren große Diskussionen über die deutschen Schulen ausgelöst. Heute werden die Ergebnisse der jüngsten Auflage des internationalen Bildungsvergleichs vorgestellt. Und erste Infos sind offenbar schon durchgesickert. Die Bild berichtet, dass Deutschlands 15-Jährige schlechter abgeschnitten haben als beim letzten Test 2022.
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11: Schwere Last für die Würzburger Wärmewende. Ab heute wird im Heizwerk Elferweg ein neuer Gaskessel eingebaut. Dafür kommt ein 650-Tonnen-Kran zum Einsatz. Der neue Kessel ersetzt eine alte Anlage und ist Teil der Modernisierung der Fernwärmeversorgung. Wegen der Arbeiten sind bereits seit gestern Mittag Parkplätze rund um das Heizwerk gesperrt. Außerdem muss die Gneisenaustraße zeitweise voll gesperrt werden. Für mehrere Autobesitzer in Eibelstadt gab es am Sonntagmorgen ein böses Erwachen. Ein Unbekannter hatte in der Nacht gleich 10 geparkte Fahrzeuge beschädigt. Die Autos standen in der Hauptstraße im Bereich des Rathauses. Mit einem spitzen Gegenstand wurden die Wagen zerkratzt. Der entstandene Schaden liegt bei rund 20.000 Euro. Die Polizei ermittelt und sucht Zeugen.
7: 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Servus auf die Straßen. Keine Staus, keine Unfälle, aber Blitzer B26. Anstein nach dem Parkplatz von Wenneck kommend wird geblitzt. B8 Uettingen, kurz vor der Tankstelle in Richtung Würzburg und in Würzburg im Zinklesweg bergauf. Falls ihr mehr habt, anrufen 0800 30 80 700.
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0: Das sind die 80er-Klassiker hier bei Charivari mit Tony Carey. Wir sind Monique und André, wünschen euch einen guten Dienstagmorgen und blicken jetzt, wo noch eine Woche Sommerferien sind, schon mal auf Weihnachten voraus.
1: Ich sitze hier im Sommerkleidchen und erzähle was über Karlstadt und dass das Weihnachtsbaumcasting losgegangen ist. Sprich, die Stadt Karlstadt sucht Bäume für den Marktplatz in Karlstadt und auch für die einzelnen Ortsteile. Die bräuchten also mal so 20 schöne große Bäume, 7 bis 12 Meter, gut gewachsen, gerade natürlich, weil als Weihnachtsbaum sollen die natürlich was hermachen.
0: Und die suchen die kostenlos. Und da habe ich heute Morgen schon gesagt, also dass so viele Leute da kostenlos ihre wertvollen Bäume aus dem Garten hergeben, das kann ich gar nicht glauben. Aber Herbert Burkhardt vom Bauhof in Karlstadt hat uns bescheinigt, das machen die jedes Jahr gerne.
2: Ja, das ist querbeet. Ich habe jetzt heute vorhin erst wieder angefragt aus Marke Zückheim. Die muss man sich dann halt erst anschauen und dann muss man schauen, wo stellt man welchen Baum hin. Meistens ist es so, dass die Bäume auf den Privatgrundstücken so groß sind, dass es dann schon fast in Richtung Problembaumfällung geht. Aber wir holen die halt mit dem Autokran, holen wir die halt ganz schonend aus dem Garten raus. Der wird also freischwebend rausgehoben, wird also nicht umgeschmissen, gefällt, weil sonst der Äste abbrechen würden.
1: Darauf wäre ich jetzt gar nicht gekommen im Ersten, dass die natürlich nicht einfach abgesägt werden können und fertig. Nee, ja, ja. Du musst ja aufpassen, dass der schön bleibt durch das Fällen.
0: Ja, ja, der wird da richtig rausgehoben mit einem richtig großen Kran. Also, falls ihr einen richtig großen Baum habt, wie gesagt, so 7 bis 12 Meter, einen Weihnachtsbaum für Karlstadt und Ortsteile, meldet euch bitte beim entsprechenden Bauhof.
1: Ja, schön.
0: Und jetzt singen wir alle nochmal zusammen.
1: Nein.
0: O Tannenbaum, o Tannenbaum,
1: nein,
0: wie grün sind deine Blätter. Gern geschehen für den Ohrwurm. Aber vielleicht machen wir euch jetzt einen anderen.
1: Ja, ich bitte darum. Mike and the Mechanics, die Klassiker unserer Zeit hier bei Charivari, funktionieren am 8. September definitiv besser.
0: Das stimmt.

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6: Guten Morgen, Mainfranken, hier ist das Charivari-Wetter. Ein schöner heißer Sommertag wird es heute mit 30 bis 33 Grad, viel Sonnenschein. Aber dann kommt tief Vega in der Nacht zu uns mit einer Kaltfront und erstmal Schauer und Gewitter. Dann hinterher nur noch 20 Grad morgen und die nächsten Tage. Das sind die Werte, mit denen wir uns da anfreunden dürfen. Aber dann ab morgen Mittag lockern die Wolken auch langsam wieder auf und es wird freundlicher.
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8: Ich bin Christoph Schmidt. Die zahlreichen Baustellen im Streckennetz der Bahn machen sich weiter bei der Pünktlichkeit bemerkbar. Gerade bei Fernzügen sind Verspätungen keine Seltenheit. Das zeigt auch eine Auswertung des Portals Bahnsparer für die Monate Januar bis Juli. Demnach war am Würzburger Hauptbahnhof nur etwa jeder zweite Fernzug pünktlich. Besonders schlecht sieht die Bilanz bei der Linie Passau-Würzburg-Frankfurt aus. Laut Bahnsparer waren hier 4 von 5 Zügen am Würzburger Hauptbahnhof verspätet. Je ein einziger Anruf hat zwei Seniorinnen in der Region um viel Geld gebracht. Betrüger gaben sich am Freitag als Polizisten aus und täuschten schwere Unfälle von Angehörigen vor. In Dettelbach und Margezüchheim übergaben die Frauen anschließend Bargeld und Wertgegenstände an unbekannte Abholer. Die Kripo ermittelt und sucht Zeugen. Die Beute hat einen hohen 5-stelligen Wert. Seit Wochen und Monaten sind solche Trickbetrüger in der ganzen Region aktiv. Weitere Maschen sind unter anderem die als falscher Arzt. 6 junge Menschen aus Indien haben in Schweinfurt beim Diakonischen Werk eine Ausbildung zur Pflegefachkraft begonnen. Sie sind Teil eines neuen Pilotprojekts Indische Azubis zur Pflegefachkraft der Diakonie. Durch das Projekt soll langfristig eigens ausgebildetes Pflegepersonal gewonnen und die Mitarbeiter erfolgreich in Schweinfurt integriert werden. 4 Männer und 2 Frauen im Alter zwischen 19 und 26 Jahren werden jetzt dort ausgebildet. Der Wahlsieg der AfD in Sachsen-Anhalt beschäftigt nicht nur die Menschen dort. In ganz Deutschland sind Menschen gegen die Partei auf die Straße gegangen, darunter Tausende in Berlin. Zu der Demo am Brandenburger Tor hatten die Organisationen Kompakt und die Klimaschutzbewegung Fridays for Future aufgerufen.
9: Christoph, danke dir. Mehr aus Mainfranken steht bei uns im Web oder auch in der App. Hier ist der Charivari-Verkehrsservice. Guten Morgen auf die Straßen. Keine Staus, keine Unfälle, nur der Hinweis, dass die Lora-Mainlände gesperrt ist heute und morgen. Dann wird geblitzt zwischen Gramschatz und Rettstadt im Wald in der 70er-Zone. Auf der B8 Würzburg-Kitzingen kurz vor der Abfahrt Mainfrankenpark. Auf der B26a an Stein kurz nach dem Parkplatz von Werneck kommend. Und in Würzburg im Zinklersweg. Berg auf. Muss heute noch zur Uni. Da sollte ich langsam fahren, gell?
6: Aber bergauf ist ja jetzt nicht ganz so verfänglich wie bergunter.
9: Das stimmt. Das
6: so ein Blitzer.
9: Die blitzen auch manchmal da bergunter. Die wissen schon, wie es geht. Na, heute haben sie sich mal was anderes ausgedacht. Falls ihr noch was entdeckt, gerne anrufen 0800 30 80 700.
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9: Guten Morgen zusammen.

0: Es ist gleich 9:45 Uhr. 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
1: Guten Morgen und wir schenken euch Wein an diesem Dienstag. Und zwar ganz besonderen Wein. Wein nicht aus einer Weinflasche, Boxbeutel oder Bordeauxflasche, nein, aus Bierflaschen. Ja. So richtig mit dem Kronkorken, wie es auf einer Bierflasche üblich ist.
0: Ja, da ist schon mal das Öffnen anders. Da ist das Aussehen anders. Das ist wirklich eine Bierflasche, so wie wir sie aus dem Handel kennen. Und genau deswegen hat Maximilian Haas vom Weingut Chapeau in Leinach auch die Entscheidung getroffen, dass er sagt, ich fülle jetzt in Zukunft nur noch in Bierflaschen ab, weil die musst du nicht recyceln. Die werden ja per Pfand gesammelt, gewaschen und halten teilweise bis zu 50 Jahre.
1: Das ist ein Argument.
0: Da tue ich der Umwelt richtig was Gutes. Ich finde es vom Aussehen gewöhnungsbedürftig und du musst aufpassen, dass die Flasche nicht direkt an den Hals ansetzt, wie du eben so eine Bierflasche ansetzt, sondern dass du schön auch bei der Weinetikette bleibst und das zu Hause ins Gläschen schüttest.
1: Wie auch immer ihr das macht mit den Probierfläschchen, die wir euch schenken, sei wirklich euch überlassen. Aber ich möchte kein Bild haben, dass das einer dann hier an die Schnute ansetzt. Also ich möchte das schon bitte im Gläschen haben.
0: Ich hätte gerne ein Bild, wo es direkt am Mund hängt. Also 2 Bilder als Beweis schicken, wenn ihr sie denn gewinnt.
1: Wir haben eine Flasche Bacchus und wir haben einen roten Cuvée für euch. Wenn ihr den Wein aus den Bierflaschen vom Weingut aus Leinach probieren wollt, dann schickt uns jetzt eine Sprach-WhatsApp hier direkt rein ins Studio.

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0: Franken. 20 Grad sind schon am Funkhaus in der Semmelstraße, aber da legen wir noch mal locker 10 drauf. 30 bis örtlich vielleicht sogar 33 Grad können es heute werden mit viel Sonnenschein, ein paar lockeren Wolken. In der Nacht allerdings, da breiten sich dann die Gewitter aus. Morgen klingt der Regen ab. Es wird aber nicht mehr ganz so warm bei Temperaturen in den nächsten Tagen so um die 20 Grad und knapp darüber.
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2: Ich bin Angela Kress. In der neuen PISA-Bildungsstudie schneiden Schülerinnen und Schüler in Deutschland so schlecht ab wie nie zuvor. In Lesen, Mathematik und Naturwissenschaften wurden bei den getesteten 15-Jährigen die niedrigsten Kompetenzwerte seit Beginn der PISA-Erhebungen erzielt. Aber es gilt auch, in allen drei Testfeldern liegt Deutschland etwa im OECD-Durchschnitt. Australien will die sozialen Medien noch schärfer regulieren. Nachdem das Land Ende vergangenen Jahres als erstes weltweit Social-Media-Konten für Kinder und Jugendliche unter 16 Jahren verboten hatte, sollen in Zukunft auch ältere Nutzer mehr Kontrolle darüber bekommen, welche Inhalte ihnen die Plattformen anzeigen. In Deutschland wird stark diskutiert, ob es Altersbeschränkungen für Jugendliche geben soll oder nicht. Der Herbst steht vor der Tür, bald beginnt die Heizsaison. Seit Wochen wird darüber diskutiert, ob das Gas für den Winter reichen wird. Der Gasspeicherverband Ines sagt, das hängt vom Winter ab. Diana Kramer berichtet.
3: Der Verband hat verschiedene Szenarien durchgespielt. Wenn die Speicher zum 1. November zu knapp 80% gefüllt sind, reicht das Gas locker aus, allerdings nur, wenn das Wetter mitspielt. Sollte es ein richtig kalter Winter werden, wird's eng und die Speicher wären spätestens Anfang Februar leer. Sollten die Lieferungen über die Flüssiggasterminals oder Pipelines etwa aus Norwegen nicht ausreichen, müssten Extrakapazitäten eingekauft werden. Und das dürfte teuer werden.
2: Im Bundestag steht die Haushaltswoche an. Es wird also über den Haushalt für 2027 beraten und von den Grünen kommt Kritik. Der Bundeskanzler mache entgegen seiner eigenen Ankündigungen Rekordschulden, aber zu wenig davon schaffe neues Wachstum, sagte Grünen-Politiker Schäfer. Insgesamt steht eine Neuverschuldung von gut 200 Milliarden Euro im Entwurf.
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4: Für den kompletten Main gilt ab sofort wieder die zweithöchste Warnstufe aus dem Alarmplan Main. Das hat die Regierung von Unterfranken am Vormittag bestätigt. Der Grund ist diesmal aber nicht eine zu hohe Temperatur oder zu wenig Sauerstoff im Wasser, sondern die vergleichsweise geringe Wassermenge, die der Main aktuell führt. Das bedeutet auch, vielerorts darf vorübergehend kein Wasser mehr aus dem Main entnommen werden. Diese Einschränkung gibt es, um bei niedrigen Pegeln Pflanzen und Tiere im Fluss nicht noch mehr unter Stress zu setzen. Das Warten auf Klarheit bei der Maxbrücke in Schweinfurt geht weiter. Die Ergebnisse einer wichtigen Bauwerksprüfung stehen nach wie vor aus. Laut Stadt werden die Messungen vom 25. August aktuell noch ausgewertet. Die Maxbrücke ist eine der beiden Schweinfurter Mainbrücken und damit zentraler Bestandteil des Verkehrsnetzes. Allerdings ist die Brücke auch seit Jahren sanierungsbedürftig.
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0: 3:10, Achtung auf der A3 Nürnberg Richtung Würzburg. Zwischen Kitzingen und dem Kreuzbiebelried liegen Reifenteile auf der Fahrbahn. Bitte Vorsicht. Geblitzt wird Arnstein auf der B26a von Werneck kommen. Zwischen Gramschatz und Retzstadt in der 70er-Zone Vorsicht. Und auf der B8 Würzburg Richtung Kitzingen, kurz vor der Abfahrt Mainfrankenpark. Wenn ihr noch was seht, einfach anrufen, kostenlos natürlich unter 0800 30 80 700. Gute Fahrt.
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0: Schönen Dienstag.

Ace of Base und The Sign, hier bei Charivari. Und jetzt geht's um Liebe, Mord und die Mafia. Die drei Hauptzutaten von Lena Sattes neuem Film Herz aus Narben. Die 18-jährige Filmemacherin aus Kitzingen, die dreht nämlich aktuell in Mainfranken ihren zweiten Film schon. Sie steht auch selber als Hauptdarstellerin vor der Kamera. Und es geht um eine Frau, die einen Mord durch die Mafia mitbekommt und daraufhin in eine für sie völlig unbekannte Welt gezogen wird. Bei uns hier in

0: Rheinfranken und diesen Samstag soll eine große Clubszene in Würzburg im Airport gedreht werden. Dazu hatte Lena auch über Charivari rund 2000 Komparsen gesucht. Wir haben sie gerne unterstützt und dachten uns, schicken wir doch mal unseren Filmfan und Moderator Markus Braun mit hin. Markus, jetzt geht's am Samstag vor die Kamera als Radiomoderator, doch schon ein bisschen ungewohnt. Was erwartest du und wie fühlst du dich?
1: Also ich stelle mich erstmal auf einen frühen Start in den Samstag ein, denn ich soll schon um 8 Uhr am Airport sein. Ja, was macht man nicht alles für den großen Filmdreh? Und ansonsten sage ich euch ganz ehrlich, bin ich vor allem positiv aufgeregt, denn ich bin durch und durch ein Cineast und fand die Filmgeschichte schon immer sehr spannend. Besonders wie Filme gemacht werden, hat mich schon seit Kindheitstagen interessiert und deshalb freue ich mich wirklich sehr auf diese Dreharbeiten. Gespannt bin ich aber auch, wie die Stimmung vor Ort sein wird, denn ganz ehrlich, wir Komparsen sind ja Laien und keine ausgebildeten Schauspieler. Deswegen, es könnte am Set wahrscheinlich sehr lustig und bestimmt auch sehr anstrengend werden. Und ich lasse mich voll drauf ein und bin gespannt, was passiert.
0: Und wie schaut deine Vorbereitung konkret aus?
1: Naja, ich bin nun in einer WhatsApp-Gruppe mit den anderen Komparsen und da wird es jetzt in den kommenden Tagen immer neue Infos geben. Was schon bekannt ist, für die Clubszene sollen wir alle in schicke Abendgarderobe kommen, also so wie man halt in den Club geht. Und ehrlich gesagt, mir persönlich gefällt das schon mal sehr gut. Und für die Männer hat unsere Regisseurin Lena deshalb folgenden Dresscode auch ausgewählt. Weißes oder dunkles Hemd und wer möchte, kann auch gerne einen Sakko oder eine Lederjacke tragen. Und da fängt für mich jetzt auch schon die nächste Aufgabe an, denn ich muss mich noch für ein Outfit entscheiden. Mehr dazu dann morgen.
0: Okay, es bleibt also spannend. Vom Charivari-Studio vielleicht bis nach Hollywood. Markus Braun spielt mit im Film, der am Wochenende im Airport gedreht wird. Wir bleiben dran.

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5: Heute nochmal mit Sommer in Mainfranken. Die Temperaturen, die steigen örtlich auf 30 Grad und vielleicht sogar darüber. Dazu gibt es viel Sonnenschein. Also das ist wirklich die Gelegenheit, nochmal in die Freibäder zu gehen hier bei uns in Mainfranken. Der Abend ist dann auch nur leicht bewölkt. Ab Mitternacht breiten sich dann Schauer und Gewitter aus. Bei 18 bis 15 Grad überquert uns ein Regengebiet. Morgen wird es ein bisschen freundlicher mit weniger Wolken. Aber es geht zurück mit den Temperaturen auf tagsüber 20 Grad etwa.
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5: Um 10:30, Achtung auf der A3, Nürnberg Richtung Würzburg, zwischen Kitzingen und dem Kreuz Biebelried steht ein Pannen-LKW auf dem Standstreifen. Geblitzt wird Arnstein auf der B26A von Werneck kommen, zwischen Gramschatz und Retzstadt in der 70er-Zone und auf der B8 Würzburg Richtung Kitzingen, kurz vor der Abfahrt Mainfrankenpark. Wenn ihr noch was seht, einfach anrufen 0800 30 80 700.

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1: Die MS Wissenschaft legt wieder in Würzburg an. Das Ausstellungsschiff hat sich platziert am Willy-Brandt-Kai nahe der Main-Kuh. Das Besondere diesmal, mit an Bord ist ein digitales Forschungsspiel aus Würzburg, das eine besondere Form der Krebstherapie verständlich macht. Die schwimmende Ausstellung, die Wissenschaft für Groß und Klein spannend und verständlich macht, ist heute bis 18.30 Uhr geöffnet und bleibt noch bis Freitag vor Ort. Abends finden immer wieder Veranstaltungen und Vorträge statt. Näheres gibt es auf meincharivari.de in unserem Veranstaltungskalender im Link. Im Cineworld Mainfrankenpark könnt ihr euch heute weit in die Ferne entführen lassen. Es geht nach Indien. Im Indien-Special zeigt das Cineworld nämlich heute den Film Toxic, a Fairy Tale for Grown-Ups, und zwar im indischen Original mit Untertiteln. Die Geschichte verbindet wie so vieles aus Bollywood: Gangsterfilm, Action, Drama und eine märchenhafte, teils surreal wirkende Bildsprache. Ja, und ansonsten genießt das schöne Wetter heute nochmal. Mit den warmen Sommertemperaturen, teilweise über 30 Grad und Sonnenschein kriegen wir. Noch haben die meisten Freibäder geöffnet. Eine Übersicht über die Bäder bei uns und wann sie dann tatsächlich schließen, gibt's für euch auch auf meincharivari.de.

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3: 23 Grad sind momentan in Würzburg gemessen am Juliusspital, 24 bei euch in Marktstäft und es geht hoch auf 30, vielleicht sogar über 30 Grad im Laufe dieses Dienstags. Also es wird nochmal richtig schönes Sommerwetter mit viel Sonnenschein. Genießt es in der Nacht dann 18 bis 14 Grad, morgen dann deutlich kühler bei Werten nur noch um die 20 Grad maximal.
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4: Ich bin Gregor Jose Moser. In der neuen Bildungsstudie PISA schneiden Schülerinnen und Schüler in Deutschland so schlecht ab wie nie zuvor. Das haben die Autoren der Studie in Berlin erklärt. Thomas Bremser berichtet.
5: Es ist mal wieder ein echter PISA-Schock. Jedem dritten Teenager fehlt das Grundverständnis beim Lesen und in Mathe. In den Naturwissenschaften fehlt es jedem vierten. Und Jugendliche, die richtig gut in diesen drei Bereichen sind, gibt es kaum noch. Im internationalen Vergleich liegt Deutschland im Mittelfeld, so wie Frankreich und die Niederlande. Die Schweiz und Österreich schneiden deutlich besser ab.
4: Bayerns Kultusministerin Stolz will auch mit Blick auf die PISA-Ergebnisse Bayerns eingeschlagenen Weg weitergehen. Der Kurs stehe, sagte sie, früh hinschauen, gezielt fördern und die Basiskompetenzen kraftvoll stärken. Aber man wolle auch prüfen, wo man besser werden könne. Als Beispiel nannte sie die Lehrkräftebildung. Im ersten Halbjahr wurde in Deutschland mehr Strom aus erneuerbaren Energien ins Netz eingespeist als im gleichen Zeitraum letztes Jahr. Nach Zahlen des Statistischen Bundesamts war es ein Plus von rund 7%. Knapp 60% des Stroms insgesamt stammten damit aus erneuerbaren Quellen. Und wir bleiben noch beim Thema Energie und den Gasspeichern. Der Gasspeicherverband hat eine Modellrechnung gemacht und sagt, je nachdem, wie der Winter verläuft, könnten die Speicher Anfang Februar leer sein. Er geht von rund 80% Füllstand Anfang November aus. Wird es ein warmer oder normal kalter Winter, reicht das locker. Im Fall eines sehr kalten Winters könnten die Speicher aber frühzeitig leer sein. Rettungsdienste und Luftrettung fürchten wegen der geplanten Änderungen im Gesundheitswesen Schäden für die schnelle Hilfe in medizinischen Notfällen. In einem gemeinsamen Warnruf fordern Organisationen und Verbände von ADAC über Feuerwehren und DLRG bis zum Roten Kreuz eine verlässliche Finanzierung und Mitsprache bei künftigen Entscheidungen. Hintergrund ist, dass Fachleute mit Krankenhausschließungen und dann mehr Patiententransporten rechnen.
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6: Schwere Last für die Würzburger Wärmewende. Ab heute wird im Heizwerk Elferweg ein neuer Gaskessel eingebaut. Dafür kommt ein 650-Tonnen-Kran zum Einsatz. Der neue Kessel ersetzt eine alte Anlage und ist Teil der Modernisierung der Fernwärmeversorgung. Wegen der Arbeiten sind bereits seit gestern Mittag Parkplätze rund um das Heizwerk gesperrt. Außerdem muss die Gneisenaustraße zeitweise voll gesperrt werden. Für mehrere Autobesitzer in Eibelstadt gab es am Sonntagmorgen ein böses Erwachen. Ein Unbekannter hatte in der Nacht gleich 10 geparkte Fahrzeuge beschädigt. Die Autos standen in der Hauptstraße im Bereich des Rathauses. Mit einem spitzen Gegenstand wurden die Wagen zerkratzt. Der entstandene Schaden liegt bei rund 20.000 Euro. Die Polizei ermittelt und sucht Zeugen.
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3: Es ist 10:45. Achtung auf der A3 Nürnberg Richtung Würzburg. Zwischen Kitzingen und Biebelried steht ein Pannen-LKW auf dem Standstreifen. Es wird geblitzt, wenn ihr unterwegs seid zwischen Gramschatz und Retzstadt in der 70er-Zone und auf der B8 Würzburg Richtung Kitzingen kurz vor der Abfahrt zum Mainfrankenpark. Staus und Blitzer könnt ihr jederzeit kostenfrei durchgeben. Einfach anrufen unter 0800 30 80 700.
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0: Bryan Adams hier auf Charivari. Ein Monat noch, dann startet die Frankfurter Buchmesse. Ich freue mich schon. Und für alle Bücherfans in der Region gibt's außerdem richtig tolle News. Felicia Stichter aus dem Charivari-Team.
1: Die Würzburger Autorin Lilly Lucas bekommt ihre erste Buchverfilmung. This Could Be Love. Der erste Teil ihrer Hawaii-Love-Trilogie wird als Film auf Prime Video erscheinen. Die Geschichte von der Tennisspielerin Lou und dem Surfer Vince, die auf der hawaiianischen Insel Oahu spielt, wird also auf der ganzen Welt zu sehen sein.
2: Ich habe das am wohl besten und schönsten Ort dafür erfahren, nämlich direkt auf Hawaii. Ich habe die letzten 3 Wochen dort mit meiner Familie Urlaub gemacht. Ich muss ganz ehrlich sagen, das war ein bisschen so, als würde sich ein Kreis schließen.

0: gießen.
1: Also ein richtiger Full-Circle-Moment. Wann der Film kommt, ob es ein Casting geben wird und wo gedreht wird, das durfte Lilly uns noch nicht verraten. Aber das Drehbuch hat sie schon gesehen und sie kann schon mal so viel sagen. Die Story bleibt nah an der Vorlage.
2: Da freuen wir uns. Aus Mainfranken raus in die Welt. Auf Amazon Prime. Bald eine Geschichte von Lilly Lucas. Hier auf Charivari gibt es jetzt Tina Turner für euch. Schönen Dienstag.

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22: Sommer, so kann man das Wetter heute zusammenfassen. Aktuell sind es fast überall schon über 25 Grad in Mainfranken und wir kriegen 30 Grad und vielleicht sogar darüber heute Nachmittag. Mit Sonnenschein bleibt es trocken. Erst zum Abend und der Nacht gibt es dann einzelne Regenschauer und Gewitter. Morgen wird es trockener, aber deutlich kühler, nur noch bei Werten knapp über 20 Grad.
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22: Um 11:30 Uhr.

12 aktuell auf der A7, Würzburg Richtung Fulda, am Dreieck Schweinfurt-Werneck Richtung Wasserlosen, Gegenstände auf der Fahrbahn. A3 Nürnberg Richtung Würzburg zwischen Kitzingen und dem Kreuz Biberit, immer noch Pannen-LKW auf dem Standstreifen. Geblitzt wird auf der B8 Würzburg Richtung Kitzingen, kurz vor der Abfahrt Mainfrankenpark und zwischen Gramschatz und Retzstadt im Wald in der 70er-Zone. Staus und Blitzer könnt ihr jederzeit kostenfrei durchgeben unter 0800 30 80 700 oder ihr schickt eine WhatsApp ins Studio, gerne auch als Sprachnachricht. Die Nummer gibt's auf meinscharivari.de.

0: Taylor Swift hier bei Charivari an diesem Dienstag, an dem endlich wieder was ganz, ganz Aufregendes bei uns hier in Mainfranken zu erleben ist. Die MS Wissenschaft hat nämlich angelegt. Am Willy Band, Kai und Katrin Haffinger aus dem Charivari-Team. Die hat sich das vor Ort gerade mal für uns alle angeschaut.
1: Ja, 70 Meter lang ist der Bereich mit der Ausstellung und ich muss sagen, ich bin echt positiv überrascht. Also ich finde es richtig cool gemacht, bunt gestaltet und ihr könnt euch an den unterschiedlichen Stationen spielerisch ausprobieren. Es gibt zum Beispiel eine sogenannte Pulscam. Dabei wird euer Puls und eure Herzfrequenz ganz ohne Sensoren einfach über eine Kamera erfasst. Und das funktioniert, weil die KI nämlich minimale Veränderungen der Haut wahrnimmt, die mit dem bloßen Auge gar nicht erkennbar sind und so dann eben die Daten erstellt. Also richtig cool. Oder wusstet ihr, dass ein Herzinfarkt bei einer Frau im Durchschnitt 3 Stunden später als bei einem Mann entdeckt wird? Mit solchen Fragen beschäftigt sich die Geschlechtermedizin. Dazu gibt es zum Beispiel auch eine Station. Und wie beeinflusst eure Umgebung eure Gesundheit? Dabei müsst ihr eine eigene Stadt bauen und Entscheidungen treffen wie, mache ich da eine Grünfläche hin oder wird es dann doch eher ein Parkplatz? Und danach bekommt ihr mitgeteilt, wie gut eure fiktive Stadt für eure Gesundheit ist. Also wirklich super cool gemacht und nicht nur was für Kinder. Es ist auch jetzt schon richtig voll.
0: Ja, also, wenn ihr das auch mal ausprobieren wollt, die MS-Wissenschaft, die liegt am Willy Brandt-Kai nahe der Main-Kuh. Bis 18.30 Uhr ist da heute noch offen. Abends sind so verschiedene Vorträge und andere Veranstaltungen immer mal. Ein Programm gibt es in unseren Veranstaltungen auf maincharivari.de und die MS-Wissenschaft, die liegt noch bis zum Freitag dort.

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21: Und da geht's langsam aber sicher hoch Richtung 30 Grad, Marke 25 sind's am Juliusspital in Würzburg, knapp 26 bei euch in Lohr am Main. Es wird heute nochmal heiß und sonnig. In der Nacht gibt's dann Schauer und Gewitter, die verziehen sich dann aber morgen im Laufe des Tages. Dann wird's aber deutlich kühler. Ab Mittwoch gibt's dann nur noch Temperaturen so um die 20 Grad oder knapp darüber.
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Ich bin Gregor Jussi Moser. Besorgniserregend, so hat Bundesbildungsministerin Prien die schlechten Ergebnisse im PISA-Schulleistungsvergleich bezeichnet. Deutschlands Schülerinnen und Schüler schneiden dort beim Lesen in Mathe und den Naturwissenschaften so schlecht ab wie nie zuvor. Demnach hat fast jeder dritte 15-Jährige Probleme damit, Kernaussagen eines Textes zu verstehen oder einfache Einkaufspreise und Entfernungen zu vergleichen. Australien hatte ja Ende vergangenen Jahres weltweit das erste Verbot von

0: Schritt weiter. Mehr von Carola Frenzen.
1: Es geht dabei vor allem um die Algorithmen, die die Tech-Firmen nutzen, um Inhalte zu personalisieren. In Australien sollen Nutzer künftig entscheiden dürfen, ob sie das wollen oder nur Beiträge von Freunden und Gruppen sehen, denen sie selbst folgen. Usern werde damit die Kontrolle über ihre Social Media zurückgegeben, erklärte die Regierung.
0: Deutschland bleibt trotz Wirtschaftskrise ein Innovationsland. Im aktuellen Innovation Index der UN-Organisation für geistiges Eigentum landet Deutschland auf Platz 3 der innovativsten Weltregionen hinter China und den USA. München, Berlin, Köln, Stuttgart, Frankfurt, Heidelberg, Mannheim und Hamburg schaffen es unter die Top 100. Bewertet werden Patentanmeldungen, wissenschaftliche Veröffentlichungen und Risikokapital. Im Streit zwischen der Möbelhauskette IKEA und einer extrem rechten belgischen Partei hat der Europäische Gerichtshof IKEA den Rücken gestärkt. Für ihr einwanderungskritisches Programm hatte die Partei die Abkürzung IKEA und Stilelemente des Unternehmens in einer Präsentation verwendet. Die Richterinnen und Richter sehen eine mögliche Beeinträchtigung der Marken und Interessen des Möbelhauses. Final urteilen muss jetzt ein belgisches Gericht. 11 Tage vor Start des größten Volksfests der Welt raten Ärzte mit Blick auf die berühmt-berüchtigte Wiesengrippe dazu, sich impfen zu lassen. Vor allem eine Immunisierung gegen Covid-19 und Influenza könne sinnvoll sein, heißt es von Experten der TU München, besonders wenn man im Bierzelt feiern will.
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3: Für den kompletten Main gilt ab sofort wieder die zweithöchste Warnstufe aus dem Alarmplan Main. Das hat die Regierung von Unterfranken am Vormittag bestätigt. Der Grund ist diesmal aber nicht eine zu hohe Temperatur oder zu wenig Sauerstoff im Wasser, sondern die vergleichsweise geringe Wassermenge, die der Main aktuell führt. Das bedeutet auch, vielerorts darf vorübergehend kein Wasser mehr aus dem Main entnommen werden. Diese Einschränkung gibt es, um bei niedrigen Pegeln Pflanzen und Tiere im Fluss nicht noch mehr unter Stress zu setzen. Das Warten auf Klarheit bei der Maxbrücke in Schweinfurt geht weiter. Die Ergebnisse einer wichtigen Bauwerksprüfung stehen nach wie vor aus. Laut Stadt werden die Messungen vom 25. August aktuell noch ausgewertet. Die Maxbrücke ist eine der beiden Schweinfurter Mainbrücken und damit zentraler Bestandteil des Verkehrsnetzes. Allerdings ist die Brücke auch seit Jahren sanierungsbedürftig.
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4: 3:12, aktuell keine größeren Nachrichten auf den Straßen, kommt ihr ganz gut durch, aber Fuß runter vom Gas auf der B8, Würzburg Richtung Kitzingen, kurz vor der Abfahrt Mainfrankenpark wird geblitzt und zwischen Gramschatz und Retzstadt, auch hier in der 70er-Zone. Achtung, wenn ihr noch was seht, einfach anrufen 0800 30 80 700.
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4: Entspannten Mittag euch.

Frida, I know there's something going on hier bei Charivari heute am 8. September. Weihnachten ist noch ein bisschen hin eigentlich, aber das stimmt gar nicht. Ich persönlich habe mir schon Spekulatius und Stollenkonfekt gekauft und ich habe es auch schon gegessen und es war richtig, richtig lecker. Und nicht nur ich bin schon teilweise in Weihnachtsstimmung.

0: Wohnung, auch in Karlstadt im Bauhof, guckt man sich nach Bäumen um. Denn die Stadt sucht schöne und große Weihnachtsbäume. Zur Adventszeit sollen natürlich die Kernstadt und die Stadtteile wieder in festlichem Glanze erstrahlen. Und dass es da auch so schön aussieht, das geht nur dank der großzügigen Spenden von Bürgerinnen und Bürgern. Jetzt sucht die Stadt Karlstadt eben wieder Menschen, die einen Weihnachtsbaum zur Verfügung stellen können. Und Herbert Burkhardt vom Bauhof, der beschäftigt sich damit. Und wir haben ihn mal gefragt, wie das ist jetzt im September, wenn man jetzt schon an Weihnachten denken muss. Läuft da Weihnachtsmusik vielleicht auch im Auto?
1: Also wenn wir auf dem Weg sind, um Weihnachtsbäume zu holen, läuft also noch kein Weihnachtslied. Also so weit sind wir noch nicht. Wir wissen auch, es ist noch Sommer. Aber der frühe Vogel fängt den Wurm, darum fangen wir da halt immer bei Zeit an. Weil wir fangen schon an im November spätestens, dass da die ersten Bäume stehen, dass zum ersten Advent schon weihnachtlich geschmückt ist.
0: Ja, und die Bäume, die werden jetzt natürlich auch begutachtet, wenn die Bürgerinnen und Bürger sich melden. Gibt es denn so Vorlieben, was die Stadt da am liebsten hätte?
1: Nein, wir sind also über alles dankbar, was uns die Bevölkerung zur Verfügung stellt. Wir suchen uns dann schon aus, wir gehen auf die Leute zu, besuchen die Leute vor Ort und klären mit denen ab, wie wir es denn machen. Also die Bäume werden auch mit dem Kran rausgehoben. Also es gibt nach Möglichkeit keine Flurschäden in den eigentlichen Grundstücken.
0: Ja, und das ist vor allem für Menschen natürlich interessant, die vielleicht so eine Art Problembaum irgendwo auf dem Grundstück stehen haben. Und wenn man den dann sozusagen loswerden möchte, würde sich die Stadt Karlstadt gerne drüber freuen und den dann mitnehmen. Wie schaut denn der Zeitplan jetzt in Sachen Weihnachtsbaum aus?
1: Ende Oktober fangen wir spätestens mit an. Wir legen da immer einen Tag fest, wo wir dann die größeren Bäume mit dem Autokran holen und das wird dann vor Ort gefällt, aufgeladen und wird dann zu dem jeweiligen Standpunkt wieder hintransportiert. Also der große Baum auf dem Marktplatz wird dann am selben Tag auch noch aufgestellt und dekoriert wird dann ein paar Tage später. Dass dann die Bäume auf jeden Fall fertig geschmückt alle dastehen, weil in Karlstadt müssen wir auch die ganze Straßenbeleuchtung noch machen. Und da muss als erstes der Baum reingefahren werden, sonst passt der Baum nicht mehr unten durch.
0: Ja, also der Baum, der wird jetzt gebraucht. Wenn ihr einen habt und im Raum Karlstadt wohnt, meldet euch gerne beim Bauhof oder direkt bei der Stadt. Und dann strahlt vielleicht euer Bäumchen oder großer Baum zur Weihnachtszeit in der Stadt Karlstadt. Hier strahlt jetzt Bon Jovi auf Charivari Always. Schönen Dienstag.
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16: Hoch Ulrich beschert uns heute wunderschönes Sommerwetter. Mit bis zu 30 Grad viel Sonnenschein. Trocken bleibt es. Erst ab Mitternacht breiten sich Schauer und Gewitter aus. Frühmorgens überquert uns ein Regengebiet. Bei 18 bis 15 Grad wird die Nacht frisch. Und morgen wird es dann nicht mehr wirklich warm. Temperaturen um die 20 Grad begleiten uns durch den Mittwoch.
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17: Mit Schari Golla. Immer wieder fallen im Würzburger Ringpark Äste oder größere Baumteile herab. Jetzt gibt es ein juristisches Nachspiel. Nachdem am Wochenende ein größerer Ast eines Spitzahorns abgestürzt war, wurde Anzeige erstattet. Der Fall liegt nun also bei der Staatsanwaltschaft. Wie die Stadt mitteilt, können wegen des laufenden Verfahrens derzeit auch keine weiteren Angaben gemacht werden. Bekannt ist bislang nicht, dass Menschen verletzt wurden. Erste Hilfe kann Leben retten. Doch viele Menschen trauen sich im Notfall nicht zu handeln. Die Würzburger Uniklinik will das ändern und bringt die Grundlagen jetzt ins Klassenzimmer.
18: Ein bewusstloser Mensch auf dem Pausenhof, ein Unfall beim Sport oder ein Notfall auf dem Heimweg. Genau für solche Situationen sollen Schülerinnen und Schüler künftig besser vorbereitet sein. Mit dem Projekt Kids Save Lives kommt die erste Hilfe direkt an die Schulen. Mitarbeitende der Uniklinik zeigen 7- und 8-Klässlern praxisnah, wie Wiederbelebung funktioniert, Wunden versorgt werden oder man richtig Hilfe holt. Das Ziel: Hemmungen abbauen und schon junge Menschen zu Lebensrettern machen. Christoph Schmidt, Nachrichtenredaktion.
17: Wie sieht die Medizin von morgen aus? Antworten darauf gibt ab heute die MS Wissenschaft in Würzburg. An Bord des Ausstellungsschiffs dreht sich alles um die Medizin der Zukunft.

0: Gezeigt werden rund 30 interaktive Exponate zum Ausprobieren, etwa zu KI in der Diagnostik oder Robotern im Operationssaal. Auf ihrer diesjährigen Tour macht die MS Wissenschaft in der Region nur in Würzburg Halt. Im ersten Halbjahr wurde in Deutschland mehr Strom aus erneuerbaren Energien ins Netz eingespeist als im gleichen Zeitraum letztes Jahr. Nach Zahlen des Statistischen Bundesamts war es ein Plus von rund 7%. Knapp 60% des Stroms insgesamt stammen damit aus erneuerbaren Quellen. Windkraft ist der wichtigste Energieträger, gefolgt von Kohle und Photovoltaik.
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1: Und da um 12:58 gibt es keine größeren Störungsmeldungen und auch keine frischen Blitzer. Wenn ihr was seht, gerne Bescheid geben. 0800 30 80 700 ist unsere Nummer.
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0: ihn lieben aus den 80ern. Hall & Oates und Kiss on my list hier bei Charivari am Dienstag. Und was lieben wir noch hier in Mainfranken oder besser gesagt Weinfranken? Natürlich Wein. Aber jetzt gibt's was ganz Besonderes. Wir haben schon darüber berichtet, denn Maximilian Haas vom Weingut Chapeau in Leinach, der füllt seinen exquisiten Wein nicht in schnöde Weinflaschen, wie wir das kennen, oder Boxbeutel. Nein, bei ihm gibt's Wein aus Bierflaschen und das hat Umweltschutzgründe. Warum diese Flasche, Maximilian?
1: Ich nutze diese Flasche, weil der Glasmüll in unserer Branche enorm ist und die Mehrwegflasche in meinem Weingut bis zu 85% CO2-Einsparung ermöglicht. Also der Großteil in einem handwerklich arbeitenden Weingut ist wirklich das Glas. Und ich möchte, dass wir keinen Glasmüll mehr haben. Wir können diese Flasche 50 Jahre lang nutzen, 50 Jahrgänge einfüllen. Und in meiner Lebenszeit wird es damit hoffentlich keinen Glasabfall mehr geben.
0: Das ist auf jeden Fall eine tolle Idee, die an die Zukunft denkt. Und wenn ihr sagt, Wein in der Bierflasche, echt jetzt? Oh, würde ich gerne mal ausprobieren. Wir haben für euch natürlich ein paar Flaschen gesichert. Wenn ihr die haben wollt, schickt uns gerne eine WhatsApp-Sprachnachricht und verratet uns, warum ausgerechnet ihr mal dieses besondere Gefühl Wein aus der Bierflasche erleben wollt. Unsere WhatsApp-Nummer gibt's auf meinscharivari.de und auf Charivari gibt's jetzt Rockset für euch mit Sleeping in My Car.

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15: Es wird heute heiß und sonnig bei Werten am Nachmittag bis 30 Grad. Es bleibt trocken bis um Mitternacht, dann können in der Nacht Schauer und Gewitter durchziehen bei 18 bis 14 Grad. Und morgen wird es nicht mehr ganz so warm. Höchstwerte um die 20 Grad erwarten uns. Insgesamt wird es Richtung zweiter Wochenhälfte ein bisschen herbstlicher.
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16: Ich bin Gregor Jusse Moser. Besorgniserregend. So hat Bundesbildungsministerin Prien die schlechten Ergebnisse im PISA-Schulleistungsvergleich bezeichnet. Deutschlands Schülerinnen und Schüler schneiden dort beim Lesen in Mathe und den Naturwissenschaften so schlecht.

schlecht ab wie nie zuvor. Demnach hat fast jeder dritte 15-Jährige Probleme damit, Kernaussagen eines Textes zu verstehen oder einfache Einkaufspreise und Entfernungen zu vergleichen. Australien hatte ja Ende vergangenen Jahres weltweit das erste Verbot von Social-Media-Konten für Kinder und Jugendliche unter 16.

0: wieder zurückgegeben, erklärte die Regierung.
1: Deutschland bleibt trotz Wirtschaftskrise ein Innovationsland. Im aktuellen Innovation Index der UN-Organisation für geistiges Eigentum landet Deutschland auf Platz 3 der innovativsten Weltregionen hinter China und den USA. München, Berlin, Köln, Stuttgart, Frankfurt, Heidelberg-Mannheim und Hamburg schaffen es unter die Top 100. Bewertet werden Patentanmeldungen, wissenschaftliche Veröffentlichungen und Risikokapital. Im Streit zwischen der Möbelhauskette IKEA und einer extrem rechten belgischen Partei hat der Europäische Gerichtshof IKEA den Rücken gestärkt. Für ihr einwanderungskritisches Programm hatte die Partei die Abkürzung IKEA und Stilelemente des Unternehmens in einer Präsentation verwendet. Die Richterinnen und Richter sehen eine mögliche Beeinträchtigung der Marken und Interessen des Möbelhauses. Final urteilen muss jetzt ein belgisches Gericht. 11 Tage vor Start des größten Volksfests der Welt raten Ärzte mit Blick auf die berühmt-berüchtigte Wiesengrippe dazu, sich impfen zu lassen. Vor allem eine Immunisierung gegen Covid-19 und Influenza könne sinnvoll sein, heißt es von Experten der TU München, besonders wenn man im Bierzelt feiern will.
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3: Für den kompletten Main gilt ab sofort die zweithöchste Warnstufe aus dem Alarmplan Main. Das hat die Regierung von Unterfranken am Vormittag bestätigt. Der Grund ist diesmal aber nicht eine zu hohe Temperatur oder zu wenig Sauerstoff, sondern die vergleichsweise geringe Wassermenge, die der Main aktuell führt. Das bedeutet auch, vielerorts darf kein Wasser mehr aus dem Main entnommen werden. Laufschuhe statt Bürostuhl. In Volkach startet heute zum 6. Mal der EO-Run Firmenlauf. Knapp 900 Teilnehmer aus rund 100 Unternehmen gehen an den Start. Deutlich mehr als in den Vorjahren. Los geht es an der Main-Schleifenhalle. Die Strecke führt dann durch die Altstadt bis zum Weinfestplatz. Zur Auswahl standen 4 oder 7,5 Kilometer. Mit den Startgeldern wurde unter anderem die Feuerwehr Volkach unterstützt.
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4: 3:03, Achtung auf der A3 Nürnberg Richtung Würzburg zwischen Wiesentheid und Kitzingen liegen Reifenteile auf der Fahrbahn. Ein defekter LKW blockiert den Standstreifen. Und es wird geblitzt in Marktheidenfeld am äußeren Ring Richtung Kreisverkehr. Wenn ihr noch was seht, gerne Bescheid geben. 0800 30 80 700 ist unsere Nummer. Gute Fahrt.
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4: Einen wunderschönen Dienstag euch.

Die Doobie Brothers und Listen to the Music hier bei Charivari. Ja, Musik macht glücklich, denn aktuell sind es ja schon so ein bisschen schwere Zeiten. Ne? Die Benzin- und Dieselpreise, die Energiekosten generell, Jobs sind unsicher, die KI macht uns allen Angst, die Wahlen und die Umfragen und. Ja, da gibt es nicht so viel zu lachen, aber es gibt ja zum Glück ein gutes Mittel, das bei den meisten Menschen immer hilft, dass die mal ein bisschen lachen. Also bei mir sowieso, wenn man nämlich gekitzelt wird. Aber warum lachen wir eigentlich, wenn wir gekitzelt werden?

0: Lachen beim Kitzeln ist vor allem eine automatische Reaktion auf unerwartete Berührung. Besonders empfindliche Stellen wie Bauch, Rippen oder Füße sind gut mit Nerven versorgt. Das Gehirn wertet den Reiz als harmlos, aber trotzdem als Alarm. Da passiert etwas, das nicht ganz kontrollierbar ist. Deshalb kommen Spannung, Abwehr und Lachen zusammen. Sich selbst zu kitzeln klappt übrigens nicht, da weiß das Gehirn schon vorher, was kommt. Fremdes Kitzeln überrascht und genau das löst den Lachreflex aus.
1: Ja, also wenn irgendein Freund von euch gerade ein bisschen Trübsal bläst, könnt ihr das ja mal mit dem Kitzeln mal probieren. Aber jetzt mit Kollegen, Kolleginnen würde ich es nicht machen, das könnte übergriffig rüberkommen. Oder ihr genießt jetzt einfach die Musik, die macht auch gute Laune. Hier ist Madonna mit Like a Virgin auf Charivari.

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22: Es sind fast 28 Grad am Hauptbahnhof in Wolfsburg.

0: Würzburg und 28, knapp 29 Bäuchen Kitzingen. Da geht noch was. 30 Grad sollten wir heute überall schaffen. Es wird ein schöner Sommertag mit viel Sonne. Genießt den nochmal, denn heute Nacht geht's runter auf 18 bis 14 Grad. Dann ziehen Schauer und Gewitter durch. Und morgen und die nächsten Tage wird's herbstlicher und kühler.
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0: 2 Minuten nach 13:30, wir schauen auf die Straßen und da aktuell auf der A3 Nürnberg Richtung Würzburg zwischen Wiesentheid und Kitzingen. Bergungsarbeiten, Pannen-Lkw blockiert hier den Standstreifen. Ansonsten haben wir keine größeren Störungsmeldungen. Ein Blitzer, der steht in Marktheitenfeld am äußeren Ring Richtung Kreisverkehr. Und wenn ihr noch was seht, kostenfrei gern Bescheid geben unter 0800 30 80 700.

0: Bananarama und Venus. Schwierig auszusprechen.
1: Bananarama.
0: Hier bei Charivaria, da braucht man schon Sprachkompetenz, um das richtig auszusprechen. Du und ich haben die natürlich.
1: Müssen.
0: Aber die deutschen Schüler und Schülerinnen, da sieht's schlecht aus. Die Ergebnisse der aktuellen PISA-Studie zeigen, Deutschland schneidet so schlecht ab wie nie zuvor, Bernd. Wie kann das sein?
1: Es war ja schon immer schlecht, ne? Und jetzt haben wir nochmal einen draufgesetzt. Ich glaube, seit 2000 gibt es diese PISA-Studie. Alle 3 Jahre gibt es es und jetzt, wie gesagt, nochmal trauriger Rekord. Woran es liegt, ja, keine Ahnung. Da ist natürlich die Analyse jetzt gefragt und wir würden auch gerne von euch wissen, wie es aussieht. Ihr könnt gerne abstimmen auf meinscharivari.de. Dort gibt es eine Umfrage dazu. Sagt ihr, es liegt einfach am Schulsystem. Das ist total alt. Frontalunterricht ist nicht mehr zeitgemäß. Oder liegt es vielleicht an den Schülern und auch vielleicht an den Eltern? Smartphone ist ja heute auch eine große Ablenkung. Gab es bei uns früher noch nicht so viel. Oder sind es vielleicht einfach auch die Lehrer, die komplett überfordert sind, weil es zu wenig Personal gibt und große Klassen? Lasst uns auf jeden Fall wissen, was ihr denkt.
0: Ja, klickt euch rein auf meinscharivari.de. Das PISA-Ding, das ist ja so, da wird ja gar nicht das Wissen abgefragt, ne? Was man weiß, Matheformeln oder irgendein Geschichtswissen, sondern es wird Fähigkeit abgefragt, wie logisch du denken kannst, ob du einen Text erfassen kannst und ob da die Eltern dran schuld sind, ich weiß nicht. Naja, stimmt ab auf meinscharivari.de und bleibt dran, jetzt gleich ab 14 Uhr hier auf Charivari mit Bernd Heisel.
1: Bis gleich.

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23: Na, wer hätte es gedacht? Der Sommer, der schaut nochmal vorbei bei 30 Grad, die wir jetzt gerade in Würzburg messen, zum Beispiel an der Talavera, aber auch bei euch in Kitzingen sind wir schon bei den 30 Grad angelangt. Dazu viel Sonne, so wie es sich gehört für diesen Spätsommer. Ein paar lockere Wolken sind unterwegs, die bleiben aber erstmal harmlos. Erst heute Nacht breiten sich dann Schauer und Gewitter aus. Das Ganze bei mindestens 15 Grad. Und im Laufe des morgigen Mittwochs lässt dann dieser Regen so langsam nach. Ab Donnerstag ist es dann auch wieder sonniger. Das Ganze aber bei kühleren 20 Grad.
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24: Ich bin Gregor Jussé Moser. Besorgniserregend, so hat Bundesbildungsministerin Prien die schlechten Ergebnisse im PISA-Schulleistungsvergleich bezeichnet. Deutschlands Schülerinnen und Schüler schneiden dort beim Lesen in Mathe und den Naturwissenschaften so schlecht ab wie nie zuvor. Demnach hat fast jeder dritte 15-Jährige Probleme damit, Kernaussagen eines Textes zu verstehen oder einfache Einkaufspreise und Entfernungen zu vergleichen. Australien hatte ja Ende vergangenen Jahres weltweit das erste Verbot von Social-Media-Konten für Kinder und Jugendliche unter 16 Jahren eingeführt. Jetzt geht das Land noch einen Schritt weiter. Mehr von Carola Frenzen.
25: Es geht dabei vor allem um die Algorithmen, die die Tech-Firmen nutzen, um Inhalte zu personalisieren. In Australien sollen Nutzer künftig entscheiden dürfen, ob sie das wollen oder nur Beiträge von Freunden und Gruppen sehen, denen sie selbst folgen. Usern werde damit die Kontrolle über ihre Social Media zurückgegeben, erklärte die Regierung.
24: Deutschland bleibt trotz Wirtschaftskrise ein Innovationsland. Im aktuellen Innovation Index der UN-Organisation für geistiges Eigentum landet Deutschland auf Platz 3 der innovativsten Weltregionen hinter China und den USA. München, Berlin, Köln, Stuttgart, Frankfurt, Heidelberg-Mannheim und Hamburg schaffen es unter die Top 100. Bewertet werden Patentanmeldungen, wissenschaftliche Veröffentlichungen und Risikokapital. Im Streit zwischen der Möbelhauskette IKEA und einer extrem

Im rechten belgischen Partei hat der Europäische Gerichtshof IKEA den Rücken gestärkt. Für ihr einwanderungskritisches Programm hatte die Partei die Abkürzung IKEA und Stilelemente des Unternehmens in einer Präsentation verwendet. Die Richterinnen und Richter sehen eine mögliche Beeinträchtigung der Marken und Interessen des Möbelhauses.

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2: Wer in Würzburg auf einen pünktlichen Fernzug hofft, braucht oft gute Nerven. Laut einer Auswertung des Portals Bahnsparer waren in den ersten 7 Monaten des Jahres nur rund 55% der Fernzüge pünktlich. Negativer Spitzenreiter war die Strecke zwischen Passau, Würzburg und Frankfurt mit einer Pünktlichkeitsquote von lediglich 21%. Hauptgrund für die Verspätungen sind laut Bahn Bauarbeiten im Netz. Gleich 2 schwere Unfälle haben gestern die Rettungskräfte in der Region gefordert. In Willansheim kippte ein 85-Jähriger mit seinem Traktor in einem Weinberg um und wurde darunter eingeklemmt. Erst Stunden später entdeckte ihn ein Angehöriger. Ein Rettungshubschrauber brachte den Mann in eine Klinik. In Lohr stürzte ein 26 Jahre alter Arbeiter von einer Leiter und verletzte sich dabei schwer am Arm.
3: Dankeschön, Shari Goller. 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
3: Um Punkt 2:03. Hallo Autofahrer, wir schauen auf die A3 Nürnberg Richtung Würzburg zwischen Wiesentheid und Kitzingen-Schwarzach. Gesperrter Standstreifen, hier laufen nämlich Bergungsarbeiten. Grund ist ein Pannen-LKW. Außerdem das gleiche nochmal auf der A7 Würzburg Richtung Fulda zwischen Gramschatzer Wald und Dreieck Schweinfurt-Werneck. Gegenstände auf der Fahrbahn, Reifenteile und der besagte defekte LKW. Auch hier ist der Standstreifen blockiert. Wir schauen auf die Blitzer in der Region. Da ist es übersichtlich. Marktheidenfeld, äußerer Ring Richtung Kreisverkehr und Würzburg. Hier steht einer in der Mainaustraße stadtauswärts. Und falls ihr noch mehr habt, dann meldet es gerne durch. Wir geben es gleich weiter. Das geht über die 0800 30 80 700 und ist kostenlos.
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3: Und da haben wir gleich für euch Sam Smith, außerdem Sophie B. Hawkins mit einem 90er. Und das hier sind die 80er mit John Farnham. Schönen Dienstag.

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0: Das sind die Klassiker unserer Zeit. An diesem schönen Sommerdienstagnachmittag hier bei Charivari. Ja, und deswegen gibt es ja auch immer noch unsere Sommerserie. Was glaubst du? Und der heutige Promi dabei ist Ricarda Lang. Sie ist Mitglied des Deutschen Bundestags und sie war Parteivorsitzende und frauenpolitische Sprecherin von den Grünen. Ronja Goy hat sie getroffen.
1: Zitronengelb ist er. Der lange, zarte, feine Schal, der sich um ihren Nacken legt wie ein umgedrehtes U, eine offene Kette.
2: Ich glaube, was so Glaube angeht, bin ich da auch irgendwie noch so ein bisschen auf so einer Suche oder vielleicht auch irgendwie auf so einem Weg.
1: Ricarda Lang ist sich nicht sicher, ob Gott existiert oder nicht, weil es keine Beweise dafür, keine Beweise dagegen gibt.
2: Ich glaube, ich hätte mich in den letzten Jahren wahrscheinlich immer am ehesten als Agnostikerin bezeichnet.
1: Denn es ist manches Leid, das sie nicht nachvollziehen kann, mit dem Glauben zurückhält.
2: Wenn ich zum Beispiel auf bestimmte Kinderkrankheiten schaue, wenn ein Säugling nur eine Woche zu leben hat, wo ich mir denke, und wie kann ein liebender Gott sowas zulassen? Ne?
1: Oder ist es ein strafender Gott? Diesen Gedanken hat sie und er macht ihr Angst.
2: Persönlich fände ich es einen ganz schrecklichen Gedanken, zu denken, dass es etwas gibt, was uns aber nicht liebend begegnet. Eigentlich will ich mir, wenn dann, nur einen liebenden Gott vorstellen.
1: Als Agnostikerin lebt sie dieses Dazwischen. Doch manchmal, da würde sie sich eine Entscheidung wünschen. Atheistin zu sein, gläubig zu sein.
2: Ich glaube, diesen Wunsch nach Klarheit gibt es auf jeden Fall. Und klar ist es auch das Aushalten von Nichtwissen. Und das fällt mir unglaublich schwer. Aber ich glaube, das ist auch eine Übung, in der wir vielleicht manchmal besser werden müssen, Ambivalenz auszuhalten.
1: Denn sie widerstreben ihr, diese Menschen, die den Wunsch haben, allmächtig, allwissend zu sein.
2: Der wie Gott werden kann, der alles wissen kann, das ist eine zutiefst antidemokratische Vorstellung. Der eine Mensch, der sich über alle anderen Menschen erhebt, ist eine zutiefst zerstörerische Vorstellung.
1: Ricarda Lang ist davon überzeugt, dass die Menschen etwas brauchen, woran sie glauben können. Sie umschließt, umgreift die Enden ihres Schals mit den Händen, hält ihn, hält sich daran fest.
2: Ich glaube, dass viele Menschen gerade auf der Suche sind nach irgendwas, was ihnen Orientierung gibt. Und das kann Politik sein, das kann Glaube sein, aber wir brauchen diese Orientierung, die größer ist als wir selbst.
1: Weil es im Leben mehr gibt, um mehr geht als Geld, Konsum, Statussymbole. Da ist sie sich sicher. Davon ist sie überzeugt.
2: Wir sind denkende Wesen, wir sind fühlende Wesen. Ne? Und ich glaube, da, wo wir uns nur auf uns selbst zurückwerfen, ne, da machen wir uns eigentlich kleiner, als wir sind. Da schneiden wir uns einen Teil auch so ein bisschen von uns selbst ab.
1: Der zitronengelbe Schal, der sich um ihren Nacken legt wie eine offene Kette. Vielleicht ist sie ein Symbol für den Bezug, den Ricarda Lang zum Glauben hat. Vielleicht wird sie sich schließen irgendwann. Vielleicht bleibt sie offen für immer.
0: Ja, wenn ihr mehr über Ricarda Lang erfahren wollt, dann hört euch den ganzen Beitrag an auf unserem Spotify-Kanal Radio.

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17: Ja, und das sieht's gut aus. Wir haben inzwischen 31 Grad in Würzburg am Neumünster, 30 sind es noch bei euch in Güntersleben, aber geht mit Sicherheit noch ein Stückchen nach oben, denn die Sonne, die scheint, verbreitet in Mainfranken. Ein paar Wolken sind am Himmel, die bleiben aber auf jeden Fall harmlos, zumindest bis heute Nacht. Dann breiten sich Schauer und Gewitter aus bei 18 bis 15 Grad, also wir merken schon, wir haben Herbst und das werden wir morgen auch merken. Im Laufe des Mittwochs lässt zwar der Regen nach und am Donnerstag wird es auch wieder sonniger, aber die Temperaturen, die gehen runter auf nur noch 20 Grad.
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17: Servus Autofahrer, um 14.30 Uhr und da haben wir auf der A3 Nürnberg Richtung Würzburg zwischen Wiesentheit und Kitzingen-Schwarzach einen gesperrten Standstreifen. Bergungsarbeiten laufen, da steht nämlich ein Pannen-LKW. Ansonsten zwei Blitzer, Markt Heidenfeld äußerer Ring Richtung Kreisverkehr und Würzburg die Mainaustraße stadtauswärts.

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1: Die MS Wissenschaft ist wieder in Würzburg. Das Ausstellungsschiff, das liegt am Willy-Brandt-Kai an, nahe der Mainkuh. Inzwischen ist es dort auch schon. Und die schwimmende Ausstellung, die Wissenschaft für Groß und Klein spannend und verständlich macht, die ist heute bis 18.30 Uhr geöffnet und bleibt auch noch bis zum Freitag vor Ort. Abends finden dann immer wieder Veranstaltungen und Vorträge statt. Näheres gibt es auch nochmal auf meinscharivari.de in unserem Veranstaltungskalender im Link zum Nachlesen. Im Cineworld im Mainfrankenpark könnt ihr heute euch weit in die Ferne entführen lassen. Es geht nämlich nach Indien. Im Indien-Special zeigt das Cineworld nämlich den Film Toxic, a Fairy Tale for Grown-Ups, und zwar im indischen Original mit Untertiteln. Die Geschichte, die verbindet, wie so vieles aus Bollywood, Gangsterfilm, Action-Drama und eine märchenhafte, teils surreal wirkende Bildsprache. Also auf jeden Fall was ganz Neues und was ganz Spannendes. Gerne vorbeischauen und ansonsten, bis es soweit ist, gerne das schöne Wetter genießen heute nochmal mit warmen Sommertemperaturen. Die meisten Freibäder haben noch geöffnet. Eine Übersicht über die Bäder bei uns in der Region und wann sie dann tatsächlich schließen, die gibt es für euch auch auf meinscharivari.de. Also auf jeden Fall reinschauen, das lohnt sich. Und wie gesagt, dort gibt es natürlich noch mehr Tipps für euren Dienstagnachmittag.

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15: Sonne und warm ist es. Das ist doch wunderbar. Wir feiern nochmal den späten Sommer hier in Würzburg beispielsweise mit 31 Grad an der Marienkapelle, 30 bei euch in Karsbach. Es geht aufwärts und noch mehr Sonne gibt es dann heute Nachmittag. Es bleibt schön. Ein paar Wolken sind am Himmel, aber die bleiben harmlos. Heute Nacht dann Schauer und Gewitter, also die Trendumkehr bei 18 bis 15 Grad. Morgen lässt dann der Regen so langsam nach. Ab Donnerstag wird es auch wieder sonniger, aber die Temperaturen gehen runter auf rund 20 Grad.
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16: Ich bin Gregor Jussi Moser. Er steht im Verdacht, an mehreren Orten in NRW, Brandenburg und Sachsen das Stromnetz sabotiert zu haben. In mindestens 2 Fällen soll es gelungen sein. Jetzt hat die Polizei den 48-jährigen Tatverdächtigen festgenommen, nach Informationen der dpa in der Nähe des Kraftwerks Weißweiler bei Aachen. Es gibt Bekennerbriefe, in denen der mutmaßliche Täter die Angriffe mit dem Kampf gegen fossile Energien begründet. Dass Menschen aus dem Ausland bei uns studieren, rechnet sich für Deutschland auch wirtschaftlich. Das zeigt ein Gutachten des Instituts der deutschen Wirtschaft. Schon 2 Jahre nach ihrem Abschluss zahlen sie über Steuern und Sozialabgaben mehr in die Staatskasse ein, als sie an Leistungen bekommen haben. Die Forderung ist deshalb mehr Studienplätze und eine bessere Willkommenskultur. Von den Studis zu den Schülern. Bundesbildungsministerin Prien hat die schlechten Ergebnisse in der neuen PISA-Studie als besorgniserregend bezeichnet. Darin schneidet Deutschland so schlecht ab wie noch nie. Mehr von Thomas Bremser.
17: Jugendliche aus sozial schwachen Familien schneiden deutlich schlechter ab. Auch das besorgt die Bildungsministerin. Der Suchtbeauftragte Streeck vermutet, dass soziale

0: Medien eine große Rolle spielen. Ein früher und problematischer Social-Media-Konsum würde die schulische Leistung messbar beeinträchtigen.
1: Und wir bleiben beim Thema Schule. An Bayerns Grundschulen soll es mehr Sportunterricht geben. Ministerpräsident Söder hat angekündigt, dass ab dem Schuljahr 2027/28

0: sind die Westfalen gegen die Spanier in der Favoritenrolle. Anpfiff ist um 21 Uhr.
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2: Wie ein Leben gerettet werden kann, sollen Schülerinnen und Schüler in Würzburg künftig noch früher lernen. Die Uniklinik startet dafür das Projekt Kids Save Lives für 7. und 8. Klassen. Mitarbeitende verschiedener Fachbereiche vermitteln in einer Doppelstunde die wichtigsten Grundlagen der Ersten Hilfe. Der Kurs ist kostenlos und praxisnah gestaltet. Bevor auf der Lora-Mainlände morgen das öffentliche Gelöbnis der Bundeswehr stattfindet, müssen Autofahrer umplanen. Die Parkfläche ist bereits seit heute Vormittag für die Vorbereitungen gesperrt. Das hat die Stadt jetzt mitgeteilt. Ab morgen gilt dann ein komplettes Parkverbot. Fahrzeuge, die bis 8 Uhr morgens nicht entfernt wurden, werden abgeschleppt. Die Stadt verweist auf Ausweichparkplätze am Bootshafen und an der Westtangente.
3: Vielen Dank, Shari, für die Nachrichten aus der Region. Und das alles könnt ihr natürlich nochmal nachlesen auf unserer Webseite.
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3: 3 nach 3 und Vorsicht auf der A3 Würzburg Richtung Frankfurt zwischen Wertheim-Lenkfurt und Marktheidenfeld. Hier liegen Gegenstände auf der Fahrbahn. Außerdem die Blitzer in der Region. Ganz frisch dabei die B8 Würzburg Richtung Kitzingen auf Höhe Biebelried, Marktheidenfeld äußerer Ring Richtung Kreisverkehr und Würzburg Ammer die Mainaustraße stadtauswärts und stadteinwärts die Frankfurter Straße. Hier sind 30 erlaubt. Sollte euch noch was auffallen, immer her damit. Gerne reinmelden. Das geht per WhatsApp. Ihr könnt auch gerne eine Sprachnachricht schicken. Die Nummer natürlich wie immer auf unserer Webseite und damit erstmal eine gute und sichere Fahrt durch den Nachmittag.
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3: Einen schönen Dienstag, nicht mehr lang und dann ist Feierabend und dann könnt ihr das gleiche machen wie Lionel Richie jetzt, Dancing on the Ceiling. Einfach mal ein bisschen an der Decke tanzen.

0: Das sind die 90er hier bei Charivari. Das ist euer Dienstagnachmittag. Und ich glaube, der Feierabend ist wie gesagt nicht mehr weit. Das heißt, dann kommt die Flasche Wein raus. Und der kommt ja normalerweise aus der klassischen Flasche, eben wie gesagt, oder aus dem Boxbeutel. Der Nachteil an diesen Behältnissen ist natürlich, die kommen danach ins Altglas. Also sind keine Mehrwegflaschen. Anders das Ganze als beim Bier. Die Flaschen, die kommen immer wieder zurück in den Kreislauf. Warum also nicht Wein in Bierflaschen abfüllen? Das hat sich auch Maximilian Haas vom Weingut Chapeau aus Leinach gedacht.
1: Ich habe ursprünglich Physik studiert und daher war das für mich auch mit dem Thema Klimawandel. Wir haben es ja dieses Jahr schon gesehen, wie heiß es ist. Für mich gab es da gar keine Alternative. Ich habe das von Anfang an so gemacht. Das ist die einzig sinnvolle Flaschenform.
0: Ja, und was sich dabei an CO2 einsparen lässt, das ist schon wirklich enorm.
1: Ich nutze diese Flasche, weil der Glasmüll in unserer Branche enorm ist und die Mehrwegflasche in meinem Weingut bis zu 85% CO2-Einsparung ermöglicht. Also der Großteil in einem handwerklich arbeitenden Weingut ist wirklich das Glas. Und ich möchte, dass wir keinen Glasmüll mehr haben. Wir können diese Flasche 50 Jahre lang nutzen, 50 Jahrgänge einfüllen. Und in meiner Lebenszeit wird es damit hoffentlich keinen Glasabfall mehr geben.
0: Der Wahnsinn, oder? Und wenn ihr mal einen Wein aus der Bierflasche probieren wollt, dann habt ihr Glück. Wir schenken euch einen Bacchus oder auch einen roten Cuvée. Ihr schickt uns einfach auf WhatsApp eine Sprachnachricht, warum ihr die Weine gerne haben möchtet, so wie es zum Beispiel der Götzi gemacht hat.
2: Hallo zusammen. Ich möchte gern den Wein in der Bierflasche ausprobieren, weil ich eigentlich normalerweise gar kein Weintrinker so bin. Aber ich denke mal, in der Bierflasche schmeckt es mir noch besser.
0: Ja eben, das ist doch mal was Neues. Finde ich auch eine gute Idee. Und wenn das bei euch auch so ist, dann ran ans Handy. Und mit ein bisschen Glück könnt ihr euch vielleicht den ersten Wein aus der Bierflasche gönnen.

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5: Und nun die Wassertemperaturen für die Urlaubsregionen. Nordsee 23 Grad, Adria 27 Grad, Garten der Familie Meier 28 Grad.
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11: Sonne, Sonne und nochmals Sonne, das ist das Programm für heute. Darüber freuen wir uns. Wir bekommen nochmal Sommer und das sollten wir auch genießen auf jeden Fall. Denn heute Nacht geht es schon los mit Schauern und Gewittern, das Ganze bei mindestens 15 Grad. Und auch wenn dann morgen und am Donnerstag der Regen nachlassen und die Sonne wieder zum Zuge kommt, wird es doch deutlich kühler, bei rund 20 Grad nämlich. Im Moment sind wir immer noch bei 31 Grad, beispielsweise in Estenfeld. Und in Würzburg sieht es ganz genauso aus, und zwar an der Talavera.
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12: Mit Schari Golla. Messerattentäter im Ort. Sprengstoffanschlag auf die Bank. Mit solchen Schreckensmeldungen hat ein 15-Jähriger aus Unterspießheim gestern die Polizei beschäftigt. Über Instagram schickte er zahlreiche Notrufe an die Beamten. Solche Vorfälle hat es aber eigentlich gar nicht gegeben. Allerdings hatte er diese Nachrichten nicht nur an die Polizei in Unterfranken, sondern auch an andere Polizeipräsidien geschickt. Der Jugendliche konnte recht schnell ermittelt werden. Er muss sich jetzt wohl wegen des Missbrauchs von Notrufen verantworten. Auch sein Betreuer wurde informiert. Nach dem Absturz eines großen Astes im Würzburger Ringpark beschäftigt der Fall jetzt die Staatsanwaltschaft. Wie die Stadt auf Anfrage bestätigt hat, liegt nach dem Vorfall am Wochenende inzwischen eine Anzeige vor. Weitere Details nennt die Stadt mit Verweis auf das laufende Verfahren nicht. Möglicherweise könnte es aber um den Vorwurf gehen, die Kontrolle des Baumes sei nicht gründlich genug gewesen. Ein Zusammenstoß auf dem Mainradweg beschäftigt jetzt die Polizei. Bereits am Freitagmorgen ist bei Sommerhausen eine 76 Jahre alte Joggerin von einem Radfahrer touchiert worden. Die Frau stürzte und verletzte sich an der Schulter. Der Radler hielt kurz an, nannte einen Namen und fuhr dann weiter in Richtung Ochsenfurt. Jetzt sucht die Polizei nach dem Unbekannten und möglichen Zeugen. Im August mussten weniger Firmen Insolvenz anmelden als im Juli. Das Leibniz-Institut für Wirtschaftsforschung Halle meldet einen Rückgang von 10%. Trotzdem waren von den Insolvenzen ein Drittel mehr Angestellte betroffen. Die IWH spricht von einer Verschnaufspause, keine Entwarnung. Sie rechnet in den kommenden Monaten wieder mit steigenden Insolvenzzahlen.
11: Vielen Dank, Schari Golla, und wir schauen auf die Straßen.
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11: 15.32 Uhr, hallo auf die Straßen in der Region. Die A7 Würzburg Richtung Ulm haben wir dabei, die Ausfahrt Uffenheim-Langensteinach. Hier gibt es nämlich ein Pannenauto, also bitte Vorsicht. Und

Auch noch zu merken in Lordi Mainlände, die ist im Moment gesperrt wegen einer Bundeswehrveranstaltung. Das Ganze noch bis Mittwochabend. Und in Würzburg dauert es länger. Die Stelle kennt er inzwischen aber schon. 10 Minuten raus, 10 Minuten rein Richtung Pfalz-Hüchheim, beziehungsweise eben am Ortseingang von Pfalz-Hüchheim aus kommt DB 27 in Würzburg. Da ist ja nach wie vor die Baustelle, daher etwas Geduld. Und die Blitzer in der Region, die stehen an der B8 Würzburg Richtung Hitzingen, Höhe Biebelried. Würzburg-Mainau-Straße stadtauswärts und die Frankfurter Straße stadteinwärts. Hier sind 30 erlaubt. Yeah.

0: Neu hier bei Charivari. Crazy Abrams mit That's So True. Und jetzt schauen wir mal in den Landkreis Kitzingen, nämlich nach Volkach. Ich weiß nicht, wie es euch geht. Ich denke mir immer, Mensch, in Volkach, da stirbt doch echt der Bär. Oder egal, ob es ums Weinfest geht oder um den Kabarett-Sommer, es ist immer was los. Und jetzt am Sonntag startet der Volkacher Musikherbst. Wieder was Neues. Worum geht's da? An mehreren Sonntagen gibt es jede Menge Konzerte auf dem Marktplatz. Was die Highlights sind, das erzählt uns Sina Krohn aus dem Charivari-Team.
1: Musik liegt in der Luft. Und die Konzertreihe wird diesen Sonntag von der beliebten Band Freaky Blinders eröffnet. Das Besondere bei ihrem Auftritt, sie brauchen keine feste Bühne, sondern laufen mit ihren Instrumenten durchs Publikum und wollen mit euch zu den Klassikern der 50er bis 90er Jahre feiern. Klassische Blasmusik gibt es dann am 20. September von der Stadtkapelle Volkach, die ihren Auftritt im Rahmen des Main-Schleifen-Wein-Tastings hat. Eine Woche später, am 27. September, lautet das Motto Rock meets Blasmusik. Hier zeigt dann das gefeierte Jugendblasorchester Volkach sein Können. In den nächsten Wochen kommen die Musikfans also richtig auf ihre Kosten.
0: Das auf jeden Fall. Das Ganze läuft dann bis zum 4. Oktober und dann macht den Abschluss der Musikverein Wipfeld. Das Ganze mit klassischer Blasmusik, klar, die darf da auch nicht fehlen. Und das Beste ist natürlich, bei allen Konzerten ist der Eintritt frei.

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8: 20 Grad und Regen können wir uns gar nicht vorstellen heute. Ja, zum Glück, denn heute ist wahrscheinlich so ziemlich der letzte Spätsommertag in diesem Jahr. Es ist schön warm. Wir messen inzwischen 32 Grad. Wer hätte gedacht, dass es nochmal so weit kommt? Beispielsweise in Würzburg am Neumünster, aber auch bei euch in Kastell. Gut, da sind es 31, aber wird noch ein Stück nach oben gehen. Ansonsten viel Sonne, lockere Wolken. Heute Nacht ändert sich so langsam. Es breiten sich Schauer und Gewitter aus bei 18 bis 15 Grad. Im Laufe des morgigen Mittwochs lässt es danach am Donnerstag auch eher trocken und auch wieder sonniger. Aber wie gesagt, die Temperaturen gehen nach unten auf rund 20 Grad.
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9: Ich bin Gregor Jusse Moser. Dass Rauchen der Gesundheit schadet, weiß jeder. Nach einer Auswertung von Studien der letzten 26 Jahre weist die Weltgesundheitsorganisation aber nochmal darauf hin, wie sehr Tabakkonsum die Chance auf eine Schwangerschaft senkt. Christiane Ulrich mit den Details.
10: Was viele vielleicht gar nicht wissen, Raucher haben häufiger Erektionsstörungen als Nichtraucher. Zudem kann auch ihre Spermienqualität beeinträchtigt sein. Das kann es für Raucher schwieriger machen, eine Familie zu gründen. Auch Raucherinnen haben ein höheres Risiko auf Unfruchtbarkeit als Nichtraucherinnen.
9: Nach dem schlechtesten deutschen PISA-Ergebnis aller Zeiten fordert die Migrationsbeauftragte der Bundesregierung Pawlik ein verpflichtendes letztes Kita- oder Vorschuljahr. In dieser Zeit sollen die Kinder Sprachfähigkeiten und soziale Kompetenzen erlernen. Außerdem will Pawlik verpflichtende Sprachtests einführen, um Förderbedarf früh zu erkennen. Die Bahnstrecke zwischen Nürnberg und München ist wieder frei. Ein Stellwerkschaden in Fischbach bei Nürnberg hatte den Verkehr stundenlang lahmgelegt. ICE und Regionalzüge mussten warten oder sind umgeleitet worden. Reisende müssten noch mit Verspätungen und Ausfällen rechnen, heißt es. Altkanzlerin Merkel hat sich zum Wahlabschneiden der AfD in Sachsen-Anhalt geäußert. Ihr blute das Herz, weil sich der Stimmenanteil für die CDU halbiert habe, so die frühere Parteichefin. Sie hat der Regierung empfohlen, an ihrer Kommunikation mit den Bürgerinnen und Bürgern zu arbeiten. Aus ihrer Sicht gehe es aktuell außerdem zu sehr um Gefühle statt um Fakten. Vogelfans können ab sofort und bis Mitte Oktober im Internet für den Vogel des Jahres 2027 abstimmen. In der Vorauswahl stehen der Kolkrabe, der Kranich, die Mehlschwalbe, der Trauerschnäpper und die Wasseramsel. Der Vogel des Jahres wird seit mehr als 50 Jahren gekürt. Die Wahl soll auf Naturschutzthemen aufmerksam machen.
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11: Nächste Bauphase am Würzburger Stadtring Süd. Ab morgen wird die Verkehrsführung an der Baustelle auf Höhe der Rottendorfer Brücke geändert. Grund dafür sind Arbeiten an der Fahrbahndecke. Autofahrer können dort dann nicht mehr nach links in die Sillig-Müller-Straße abbiegen und müssen eine Umleitung nutzen. Die Stadt rechnet damit, dass die Einschränkungen etwa 2 Wochen bestehen bleiben. Rekordbeteiligung beim EORUN-Firmenlauf in Volkach. Knapp 900 Läufer aus etwa 100 Betrieben schnüren heute ihre Sportschuhe. Vom Start an der Main-Schleifenhalle geht es durch die Altstadt bis zum Weinfestplatz. Nach dem Lauf wird dann gemeinsam gefeiert. Mit den Startgeldern wird außerdem die Feuerwehr Volkach unterstützt.
8: Vielen Dank, Shari Goller. Und alles gibt's natürlich nochmal zum Nachlesen bei uns.

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0: Um 16 Uhr und 2 Minuten und mit Pannenauto auf der A7 Würzburg Richtung Ulm, Ausfahrt Uffenheim, da steht's, Uffenheim Langensteinach, da steht's nämlich drin, also bitte Vorsicht. Und ansonsten die Blitzer in der Region, die stehen an der B8 Würzburg Richtung Kitzingen auf Höhe Bibelried. Außerdem Würzburg-Mainau-Straße stadtauswärts sowie in der Frankfurter Straße stadteinwärts, hier sind 30 erlaubt. Vielleicht gibt's noch mehr und wenn das so ist,

0: ganz entspannt durch diesen Dienstagnachmittag, auch wenn es kein Sunday Morning ist. Easy mit Faith No More hier bei Charivari. Und ich glaube, wenn wir jetzt so draußen unterwegs sind und an den Main gucken, vielleicht seid ihr beim Baden, dann fahren da die Schiffe vorbei. Und was haben die immer geladen? Ja, die transportieren Kohle oder Beton oder anderes Material. Aber seit heute gibt es in Würzburg am Willy-Brandt-Kai ein Schiff, das Wissen geladen hat. Und zwar wirklich, denn die MS Wissenschaft, die liegt bis Freitag in Würzburg. Und innen drin gibt es Wissenschaft zum Anfassen. Katrin Haffinger aus dem Charivari-Team hat sich das Ganze heute gleich mal angeschaut.
1: Ich bin richtig begeistert. Die Ausstellung ist richtig schön bunt gestaltet und die Inhalte werden super verständlich und unkompliziert vermittelt. Beispielsweise gibt es eine Pulscam. Damit kann euer Puls und eure Herzfrequenz ganz ohne Sensoren nur über eine Kamera erfasst werden. Das funktioniert mittels einer KI, die leichte Farbveränderungen der Haut wahrnimmt, die man mit bloßem Auge gar nicht erkennen kann. Oder ihr könnt in einem virtuellen OP-Saal bei einer Operation dabei sein und das Zusammenspiel von Mensch und Maschine mitbekommen. Wie beeinflusst außerdem unsere Wahrnehmung die Wirkung von Medikamenten? Haben wir das Gefühl, ein Medikament wirkt besser, wenn der Arzt, der es uns verschrieben hat, freundlicher war? Und ihr könnt selbst auch in der Forschung mithelfen, zum Beispiel mit Hilfe einer App, bei denen ihr Spiele spielt, die verschiedene Hirnfunktionen, wie zum Beispiel, wie wir Entscheidungen treffen, beansprucht. Mit euren Daten helft ihr Forscherinnen und Forschern, das Gehirn besser zu verstehen. Super spannende Themen, die richtig schön aufbereitet sind. Ich persönlich hätte wirklich Stunden in der Ausstellung verbringen können.
0: Das glaube ich dir. Zum Glück bist du wieder zurückgekommen. Dankeschön, Katrin Haffinger, für diesen Eindruck. Ja, und natürlich ist das Motto diesmal Medizin der Zukunft. Ihr habt es gemerkt, es gibt 30 Mitmachstationen rund um die Medizin der Zukunft. Und ihr könnt euch das von 10 bis 18.30 Uhr täglich anschauen. Und zwar noch bis Freitag.

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8: Ja, schauen wir doch mal drauf. Ich glaube, ihr wisst selber, wie es ist. Wahrscheinlich liegt ihr gerade im Freibad oder am Main irgendwo und genießt noch mal diesen schönen Sommertag, den wir jetzt Mitte, naja gut, Anfang September ist es noch, bekommen haben. Den müssen wir auch genießen, denn ab heute Nacht wird es ungemütlicher. Es breiten sich Schauer und Gewitter aus bei 18 bis 15 Grad. Im Laufe des morgigen Mittwochs wird es dann trockener, auch am Donnerstag kommt dann die Sonne wieder raus, aber das Ganze nur noch bei rund 20 Grad. Können wir jetzt nur lachen. 31 sind es in Würzburg am CCW und in Neubrunn sind es immerhin auch 30.
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9: Mit Schari Golla. Hausdurchsuchungen, Drogenfunde und 4 Festnahmen. Die Würzburger Kriminalpolizei meldet einen Ermittlungserfolg. Wie die Beamten jetzt mitteilen, wurden bereits Ende August mehrere Wohnungen in der Sanderstraße durchsucht. Dabei wurden größere Mengen Betäubungsmittel und zahlreiche Beweismittel sichergestellt. 4 tatverdächtige Männer befinden sich mittlerweile in Untersuchungshaft. Ihnen wird unerlaubter Handel mit Betäubungsmitteln vorgeworfen. Die Ermittlungen dauern noch an. Neue Hoffnung in einem der rätselhaftesten Kriminalfälle Unterfrankens. Mehr als 20 Jahre nach dem Verschwinden von Brigitte Volkert aus Burgsinn wird der Fall am Abend in der ZDF-Sendung Hallo Deutschland vorgestellt. Die Ermittler gehen davon aus, dass die damals 27-jährige vierfache Mutter Opfer eines Gewaltverbrechens geworden ist. Trotz mehrerer Suchaktionen fehlt von ihr bis heute jede Spur. Die Polizei hofft nun auf neue Hinweise aus der Bevölkerung. Auf den günstigsten Moment gewartet und dann zugegriffen. Im Würzburger Ringpark haben 3 junge Männer einer 13-Jährigen den Geldbeutel geklaut. Die Handtasche des Mädchens lag gestern Abend nahe der Bismarckstraße. Nach der Tat machten sich die Unbekannten aus dem Staub. Der Geldbeutel tauchte später wieder auf. 2 Debitkarten blieben jedoch verschwunden. Die Polizei ermittelt und bittet um Zeugenhinweise. Dass Menschen aus dem Ausland bei uns studieren, rechnet sich für Deutschland wirtschaftlich. Das zeigt ein Gutachten des Instituts der deutschen Wirtschaft. Schon 2 Jahre nach ihrem Abschluss zahlen sie über Steuern und Sozialabgaben mehr in die Staatskasse ein, als sie an Leistungen bekommen haben. Die Forderung ist deshalb mehr Studienplätze und eine bessere Willkommenskultur.
8: Vielen Dank für die Schlagzeilen und die Nachrichten aus der Region. 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
8: Servus Autofahrer, 16.32 Uhr und es geht auf die A3. Wir beginnen Frankfurt Richtung Würzburg, die Ausfahrt Aschaffenburg-West-Stockstadt. Hier gibt es Personen auf der Fahrbahn und einen defekten PKW und zwischen Helmstadt und Dreieck Würzburg-West Gegenstände auf der Fahrbahn. Auf der A7 Würzburg Richtung Ulm haben wir ein Pannenauto und zwar in der Ausfahrt Uffenheim-Langensteinach. Hier also bitte Vorsicht. Und ansonsten sind es nur noch Blitzer und zwar an der B8 Würzburg Richtung Kitzingen, Höhe Biebelried, sowie in Würzburg in der Mainaustraße stadtauswärts und in der Frankfurter Straße stadteinwärts. Hier sind jeweils 30 erlaubt. Und falls ihr noch was gesehen habt auf den Straßen, dann immer her damit, gerne reinmelden. Das geht über die 0800 30 80

0: zum Glück kann er besser singen als sie. Seal, Kiss from a Rose hier bei Charivari am Dienstagnachmittag. Ja, und ich glaube, wir alle haben das heute mitbekommen. Ein Drittel der 15-Jährigen in Deutschland hat Probleme beim Rechnen oder Lesen. Das ist das Ergebnis der aktuellen PISA-Studie. Das schlechteste Ergebnis überhaupt, das es jemals gab. Wir sind ja immer recht schlecht in Deutschland, aber jetzt tatsächlich nochmal getoppt. Seit 2000 gibt es ja diese PISA-Studie und alle 3 Jahre wird die durchgeführt. Ja, wir wollten jetzt wissen, es hört ja nicht in der Schule auf. Irgendwann gehen die Schüler ab und machen eine Ausbildung. Spürt die Wirtschaft jetzt auch diese schlechten Ergebnisse bei den Azubis? Sina Krohn aus dem Charivari-Team hat nachgefragt.
1: Und die Antwort ist ganz klar ja. Die bayerischen Industrie- und Handelskammern stellen schon seit Jahren fest, dass das schulische Niveau bei den Azubis zurückgeht. Grundlegende Fähigkeiten fehlen oft und auch im Handwerk ist das ein Problem. Maße berechnen, technische Zusammenhänge erfassen und auch verständlich mit Kunden kommunizieren. All das ist im Berufsleben wichtig. Laut Handwerkskammer Unterfranken bekommen viele Ausbildungsbetriebe die Lücken der Lehrlinge zu spüren. Deshalb kümmert sich das Handwerk seit Jahren beispielsweise um Langzeitpraktika von bis zu 1 Jahr Länge, die den Jugendlichen helfen können, Schule und Berufseinstieg zu überbrücken.
0: Ja, danke Sina. Auch wenn die Azubis oft ein paar Mängel haben, kann nicht genug Fähigkeiten mitbringen, was das Rechnen und das Lesen zum Beispiel angeht, bringen sie dafür an anderer Stelle wieder andere Kompetenzen mit. Das betont auch die HWK Unterfranken. Die lobt zum Beispiel die Kreativität und vor allem auch viel digitale Erfahrung, was die Ältere oft nicht haben. Also das sind auf jeden Fall positive Beispiele. Was denkt denn ihr jetzt? Warum schneiden wir allgemein bei der PISA-Studie immer so schlecht ab? Liegt es vielleicht an den Eltern und den Schülern am Smartphone oder am Schulsystem überhaupt oder sind die Lehrer überfordert? Teilt uns gerne eure Meinung mit. Das könnt ihr tun auf meinscharivari.de, bei Umfragen und natürlich auch in der Charivari-App. Wir freuen uns auf eure Meinung.

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9: Ja, und auf satte 32 Grad haben wir uns nach oben gehangelt an diesem September-Dienstag. Wahnsinn, wer hätte es gedacht. Aber klar, nehmen wir gerne mit. Die 32 Grad ist zum Beispiel in Würzburg am Juspiel, bei euch in Olsenheim 30 Grad. Nachts breiten sich dann Schauer und Gewitter aus bei 18 bis 15 Grad. Und jetzt geht es eben abwärts. Rund 20 Grad können wir dann morgen und spätestens am Donnerstag erwarten. Morgen das Ganze dann auch noch teilweise mit Regen. Am Donnerstag scheint dann so langsam wieder die Sonne.
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12: Ich bin Gregor Jusse Moser. Linken-Fraktionschefin Reichenegg wirft der Bundesregierung eine verfehlte Bildungspolitik vor. Hintergrund ist das mäßige Abschneiden 15-jähriger Schülerinnen und Schüler in der PISA-Schulstudie. Reichenegg sagte der Rheinischen Post, sie ist wütend, dass der Bildungserfolg so stark von der sozialen Herkunft abhängt und fordert Investitionen in Personal, Schulen und Kitas. Ein 48-Jähriger soll für eine ganze Serie von Sabotageangriffen auf das deutsche Stromnetz verantwortlich sein. Bei seiner Festnahme in der Nähe des Kraftwerks Weißweiler bei Aachen hat er Sprengmittel bei sich gehabt, das teilte die Kölner Polizei mit. Im Unterholz haben Einsatzkräfte zudem ein Zelt mit weiteren Sprengladungen entdeckt. Widerstand hat der Mann bei seiner Festnahme nicht geleistet. In heterosexuellen Beziehungen ist der Mann öfter höher gebildet, als die Frau es ist. Das zeigen Zahlen des Statistischen Bundesamts. In jeder vierten deutschen Partnerschaft hat der Mann einen höheren Bildungsabschluss. Bei gut jeder achten heterosexuellen Beziehung trifft das auf die Frau zu. Bei jüngeren Paaren unter 45 gleicht sich das Bild an. Hier liegen Frauen und Männer fast gleich auf. An Bayerns Grundschulen soll es mehr Sportunterricht geben. Ministerpräsident Söder hat angekündigt, dass ab dem Schuljahr 2027/28 schon in der ersten Klasse 3 statt 2 Sportstunden pro Woche auf dem Stundenplan stehen. Bisher gibt's die erst ab der 2. Klasse. Außerdem wird überlegt, ob Schwimmabzeichen künftig im Zeugnis vermerkt werden. Mit dem Start der Ligaphase beginnt die neue Champions-League-Saison. Als erster Bundesliga-Verein startet heute Borussia Dortmund. Moritz Einzel berichtet.
13: Es könnte ein ganz dankbares Auftaktspiel sein für den BVB. Die Dortmunder empfangen zu Hause den spanischen Vertreter FC Villarreal. Diese Partie gab es bereits in der vergangenen Saison in der Champions League-Ligaphase und da gewann der BVB klar und deutlich mit 4:0. Gegen einen ähnlichen Spielverlauf hätten die Schwarz-Gelben heute sicher nichts einzuwenden. Anstoß ist um 21 Uhr.
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14: Wer in Würzburg auf einen pünktlichen Fernzug hofft, braucht oft gute Nerven. Laut einer Auswertung des Portals Bahnsparer waren in den ersten 7 Monaten des Jahres nur rund 55% der Fernzüge pünktlich. Negativer Spitzenreiter war die Strecke zwischen Passau, Würzburg und Frankfurt mit einer Pünktlichkeitsquote von lediglich 21%. Hauptgrund für die Verspätungen sind laut Bahn Bauarbeiten im Netz. Gleich 2 schwere Unfälle haben gestern die Rettungskräfte in der Region gefordert. In Wilandsheim kippte ein 85-Jähriger mit seinem Traktor in einem Weinberg um und wurde darunter eingeklemmt. Erst Stunden später entdeckte ihn ein Angehöriger. Ein Rettungshubschrauber brachte den Mann in eine Klinik. In Lohr stürzte ein 26 Jahre alter Arbeiter von einer Leiter und verletzte sich dabei schwer am Arm.
9: Soweit

0: Diese Infos alles zum Nachlesen gibt's nochmal im Netz.
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0: So, der Blick auf die Straßen. Kurz nach 5 haben wir's und auf der A3 Frankfurt Richtung Würzburg haben wir in der Ausfahrt Aschaffenburg-West, Stockstadt, ein Pannenauto. Bergungsarbeiten laufen inzwischen, aber der Standstreifen ist auf jeden Fall noch gesperrt. Ähnliches auf der A7 Würzburg Richtung Ulm, die Ausfahrt Offenheim-Langensteinach. Auch hier steht ein Pannenauto und ansonsten ist es im Moment recht ruhig.

0: auf meinscharivari.de, speichert euch unsere WhatsApp-Nummer ab und dann schickt uns doch einfach, wenn ihr noch was findet. Eine gute Fahrt.
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0: und Phil Collins. Schönen Dienstag.

Die Klassiker unserer Zeit am Dienstagnachmittag und ich glaube, so langsam haben wir alle Feierabend. Wenn nicht, kommt er mit Sicherheit bald und dann öffnen wir vielleicht das erste Feierabendsbier oder vielleicht auch lieber einen Wein. Aber ist eigentlich auch egal, wir müssen uns gar nicht mehr entscheiden, denn inzwischen gibt es sogar Wein in Bierflaschen und das aus Leinach vom Weingut Chapeau von Maximilian Haas. Der ist nämlich Physiker und hat sich gedacht, naja, Bierflaschen sind Mehrwegflaschen, die kann ich ewig lange verwenden im Gegensatz zur klassischen Weinflasche und das spart bis

0: zu 85% CO2 ein, sagt er.
1: Der Großteil in einem handwerklich arbeitenden Weingut ist wirklich das Glas. Und ich möchte, dass wir kein Glas mehr haben. Wir können diese Flasche 50 Jahre lang nutzen, 50 Jahrgänge einfüllen. Und in meiner Lebenszeit wird es damit hoffentlich keinen Glasabfall mehr geben.
0: Ja, gute Idee und damit auch was ganz Einzigartiges. Daher schenken wir euch heute zwei Flaschen des Weins im Biergewand, einen Bacchus nämlich und einen roten Cuvée. Ihr konntet uns den ganzen Tag Sprachnachrichten schicken, warum ihr den Wein gerne mal probieren möchtet. Und das haben auch zum Beispiel die Laura und der Steffen aus Würzburg getan.
2: Wir würden gerne den Wein gewinnen. Wir kommen gerade frisch aus dem Urlaub zurück in die Heimat. Und finden es mega cool, dass das Ganze in Bierflaschen abgefüllt wird. Als ehemalige Bambergerin muss ich sagen, freue ich mich da wahnsinnig drüber.
3: Und wir könnten zwei Bilder machen. Einer hat eine Schnute und einer trinkt aus dem Glas.
2: Ja, wir wissen sowieso noch nicht, wie wir es trinken wollen. Wir sind uns auch nicht ganz einig.
0: Ja, das ist auch noch eine gute Frage. Ne? Bier ist ja oft aus der Flasche genossen, den Wein dann normalerweise immer aus dem Glas. Ich würde sagen, ihr habt auf jeden Fall Gelegenheit, das rauszufinden, denn wir schenken euch beiden die Bierflaschen mit Wein drin. Herzlichen Glückwunsch. Jetzt wollen wir natürlich alle wissen, wann wird der denn geköpft, der Wein?
2: Wir freuen uns. Danke für
3: den
2: Gewinn.
3: Sehr, mega.
2: Es gibt eine super passende Gelegenheit am Wochenende.
3: Haben wir Hochzeitstag und wussten noch gar nicht genau, was wir machen sollen, wollen. Und jetzt wissen wir zumindest schon, was wir trinken werden.
2: Auf jeden Fall. Dankeschön.
0: Ja, sehr gerne. Ich bin gespannt. Das ist auf jeden Fall das Richtige für einen Hochzeitstag, würde ich sagen. Und ich bin gespannt, was ihr so erzählt. Vielleicht schmeckt der ganz anders, der Wein. Kennen wir auch vom Wasser aus der Tasse. Schmeckt auch immer anders als im Glas. Also vielleicht was Besonderes. In jedem Fall euch viel Spaß damit und ein schönes Wochenende mit Hochzeitstag.

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17: Ja, und ich wette, ihr habt heute den Tag schon wunderbar entspannt verbracht, zum Beispiel im Freibad. Das

0: Das Wetter gibt es auf jeden Fall her. Es ist total sonnig gewesen, schon den ganzen Tag, auch jetzt am Abend noch. Das heißt, alle, die es nicht geschafft haben und jetzt das Feierabend haben, naja, kein Problem, könnt ihr noch nachholen. Ungemütlich wird es dann erst später, nämlich heute Nacht. Da beginnt es dann so langsam zu regnen und auch zu gewittern. Das Ganze bei 18 bis 15 Grad, es wird also deutlich kälter. Später natürlich geht es nach oben, aber nicht mehr so stark wie heute. Morgen lässt der Regen langsam nach, Mittwoch wieder Sonne, aber wir bekommen dann nur noch ungefähr 20 Grad, was natürlich deutlich unter unseren im Moment 32 liegt, die wir in Würzburg messen, zum Beispiel an der Talavera, so wie bei euch in Margitshöchheim. Aber ich würde sagen, da hat der Sommer auf jeden Fall nochmal richtig zugeschlagen heute und das können wir doch auch wertschätzen.
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2: Mit Schari Golla. Der Würzburger Kripo ist ein Schlag gegen den mutmaßlichen Drogenhandel gelungen. Bei einer Razzia in mehreren Wohnungen in der Sanderstraße stellten die Ermittler bereits Ende August größere Mengen Betäubungsmittel und umfassendes Beweismaterial sicher. Das hat die Polizei jetzt mitgeteilt. 4 Männer im Alter zwischen 36 und 42 Jahren sitzen inzwischen in Untersuchungshaft, wegen des dringenden Verdachts des unerlaubten Drogenhandels. Die Ermittlungen dauern aber noch an. Der Main führt aktuell so wenig Wasser, dass die Behörden reagieren müssen. Für den gesamten Fluss gilt seit heute wieder die zweithöchste Warnstufe des Alarmplans Main. Wie die Regierung von Unterfranken mitteilt, ist das Niedrigwasser der Auslöser. In vielen Bereichen ist damit auch die Wasserentnahme aus dem Main verboten. Ziel ist es, Tiere und Pflanzen im ohnehin belasteten Ökosystem nicht weiter unter Druck zu setzen. Was wie ein außergewöhnlicher E-Scooter aussah, entpuppte sich bei einer Polizeikontrolle als deutlich schnelleres Fahrzeug. Ein 15-Jähriger war gestern Abend in Marktheidenfeld mit über 50 km/h unterwegs. Die Beamten fanden heraus, dass sich das Tempo per Code freischalten ließ. Weil der Jugendliche die dafür erforderliche Fahrerlaubnis nicht hatte, wird nun gegen ihn ermittelt. Der Roller wurde eingezogen. Vogelfans können ab sofort bis Mitte Oktober im Internet für den Vogel des Jahres 2027 abstimmen. In der Vorauswahl stehen Kohlgrabe, Kranich, Mehlschwalbe, Trauerschnäpper und Wasseramsel. Der Vogel des Jahres wird seit mehr als 50 Jahren gekürt. Die Wahl soll auf Naturschutzthemen aufmerksam machen.
0: Vielen Dank, Schari Golla, und wir schauen auf die Straßen.
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0: 17.31 Uhr haben wir und auf der A7 Fulda Richtung Würzburg zwischen Bad Brückenau, Wildflecken und Bad Kissingen, Obertulba. Reifenteile auf der Fahrbahn, bitte Vorsicht. Auf der A7 Würzburg Richtung Ulm, weiter also zwischen die Ausfahrt Uffenheim-Lange-Steinach ist es. Da steht ein Pannenauto, also auch hier bitte Vorsicht. Und ansonsten nur noch zwei Blitzer, die B8 Würzburg Richtung Kitzingen, Höhe Bibelried, sowie in Würzburg Frankfurter Straße stadteinwärts 30 erlaubt.
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0: Genau der richtige Klassiker fürs Auto auf dem Heimweg von der Arbeit. Ihr hört Charivari am Dienstagabend. Ja, und vielleicht läuft ja dann zu Hause auch bald wieder der Fernseher. Ich glaube, für vielen Traum, da mal drin aufzutauchen, oder? In irgendeiner Show oder vielleicht sogar im großen Film, im Hollywood-Film, im Kino, auf der Leinwand. Für viele bleibt es ein Traum, aber mir gegenüber sitzt jemand, Markus Braun aus dem Charivari-Team, den man in Zukunft nicht nur hören wird, sondern auch sehen wird. Und das vielleicht sogar auf der Kinoleinwand, stimmt's?
1: Ja, so, Bernd, was hast denn du geraucht? Also, jetzt machen wir langsam.
0: Wir wissen es ja nicht, ne?
1: Ja, wir wissen es nicht, das trifft es ganz gut. Also, eine sehr schöne Geschichte, jetzt fangen wir mal an, hat im Grunde erstmal nichts mit mir zu tun. Und zwar geht es um die Filmemacherin Lena Sattes aus Kitzbühel.

0: Singen, die haben wir letztes Jahr schon mal begleitet. Die macht sehr, sehr gerne Filme, leidenschaftlich, auf einem hohen Niveau. Und aktuell gibt es auch Dreharbeiten für ihren neuen Film Herz aus Narben. Mhm. Und vor gut 2 Wochen haben wir ihr geholfen, hier bei uns im Programm ein paar Komparsen zu suchen. Da wurden nämlich rund 200 gesucht für einen Filmdreh. Jetzt am Samstag im Airport in Würzburg. Da soll eine Clubszene gedreht werden. Und da haben sich lustige Kollegen hier im Team gedacht, Mensch, der Braun hat doch Redezeit und er labert doch gerne und die Kamera mag ihn auch nicht. Deswegen schicken wir ihn dahin. Ja, ich mache da mit als Komparse. Was da jetzt genau passiert, kann ich dir auch noch nicht sagen, lieber Bernd. Ein bisschen aufgeregt bin ich schon. Ich muss aber auch zugeben, so als Cineast, als großer Filmfan, ja, ich wollte immer mal bei so Dreharbeiten dabei sein. Weil alleine schon auch, dass man so hinter den Kulissen mitzuerleben, ist, glaube ich, wahnsinnig spannend. Deswegen, ich bin gespannt, was am Samstag passiert. Und ich werde berichten. Und ob es dann wirklich für die große Hollywood-Karriere reicht, naja, da setze ich jetzt nochmal ein ganz großes Fragezeichen dahinter.
1: Ja, das schauen wir mal. Aber immerhin der Anfang wäre dann gemacht. Vielleicht nehme ich mal mit. Ich weiß auch nicht so genau, worum es geht. Vielleicht so ein kurzer Abriss mal, die Handlung.
0: Also ganz kurz, es geht um eine Liebesgeschichte, kann man sagen, mit Mafia-Aspekten. Also es geht um eine Frau, die bekommt einen Mord mit durch die Mafia. Und der Mafia-Boss, der sagt, nee, er bringt aber keine Frauen um. Jetzt hat er aber ein Problem. Diese Frau hat den Mord ja mitbekommen als Zeugin. Deswegen nimmt er sie mit nach Hause. Jetzt wird es ein bisschen skurril und dann nach längerem Hin und Her verlieben die sich und dann beginnt so eine spannende Reise auch für die Frau und zwar aus der Mischung Liebe, Konflikte, alles ist mit dabei und mehr hat sie noch nicht verraten, die Lena.
1: Ja, ich bin gespannt. Du wirst auf jeden Fall live mitbekommen, was da noch mehr gehört zur Story. Ich bin gespannt,
0: ich hoffe,
1: was du dann berichtest.
0: Ja, ich hoffe jetzt nicht, dass ich irgendwie noch so ein Mordopfer spielen muss.
1: Nee, das hoffe ich auch nicht für dich. Ich glaube, es wird unblutig. Auch bei Charivari Hemm gleich mit Markus Braun. Schönen Dienstag.

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8: Und was war das heute für ein heißer Tag, oder? Es geht aber auch noch heiß weiter. Aktuell in Rimpa im Landkreis Würzburg 30 Grad, in Würzburg an der Talavera messen wir sogar noch 31. Aber heute Abend wird es dann auch zunehmend kühler werden, so langsam. Und dann richtig abkühlend in der Nacht. Da gibt es nämlich ein paar Schauer und Gewitter und dann nur noch Temperaturen zwischen 15 und 18 Grad. Das ist auf jeden Fall ein großer Unterschied. Und morgen ein Mix aus Sonne und Wolken. Am Nachmittag wird es dann doch nochmal sehr freundlich, aber deutlich kälter, 18 bis 21 Grad.
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9: Ich bin Gregor Jose Moser. Dass Menschen aus dem Ausland bei uns studieren, rechnet sich für Deutschland auch wirtschaftlich. Das zeigt ein Gutachten des Instituts der deutschen Wirtschaft. Schon 2 Jahre nach ihrem Abschluss zahlen sie über Steuern und Sozialabgaben mehr in die Staatskasse ein, als sie an Leistungen bekommen haben. Die Forderung ist deshalb mehr Studienplätze und eine bessere Willkommenskultur. Bundesbildungsministerin Prien sieht auch die Eltern in der Pflicht. Das ist ihre Reaktion auf das schlechte Abschneiden 15-Jähriger beim PISA-Test. Bildung dürfe nicht allein Sache der Schulen sein, so die CDU-Politikerin. Es mache einen riesigen Unterschied, ob Eltern früh vorlesen. Als weitere Gründe nennt Prien Social-Media-Nutzung und eine zu späte Reaktion auf die Folgen der Zuwanderung. An Tabakrauch sterben, ohne selbst zu rauchen. Das passiert weltweit immer noch millionenfach. 2023 hat das Passivrauchen fast 1,7 Millionen Menschen das Leben gekostet. Das zeigt eine neue Studie, die im britischen Fachmagazin The Lancet veröffentlicht wurde. Besonders häufig entstand durch das Passivrauchen eine Durchblutungsstörung des Herzmuskels.
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10: Wie ein Leben gerettet werden kann, sollen Schülerinnen und Schüler in Würzburg künftig noch früher lernen. Die Uniklinik startet dafür das Projekt Kids Save Lives für 7. und 8. Klassen. Mitarbeitende verschiedener Fachbereiche vermitteln in einer Doppelstunde die wichtigsten Grundlagen der Ersten Hilfe. Der Kurs ist kostenlos und praxisnah gestaltet. Bevor auf der Lora-Mainlände morgen das öffentliche Gelöbnis der Bundeswehr stattfindet, müssen Autofahrer umplanen. Die Parkfläche ist bereits seit heute Vormittag für die Vorbereitungen gesperrt. Das hat die Stadt jetzt mitgeteilt. Ab morgen gilt dann ein komplettes Parkverbot. Fahrzeuge, die bis 8 Uhr morgens nicht entfernt wurden, werden abgeschleppt. Die Stadt verweist auf Ausweichparkplätze am Bootshafen und an der Westtangente.
8: Dankeschön, liebe Shari. Und wie immer alles zum Nachlesen natürlich bei uns auf der Website meinscharivari.de.
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8: Wir starten rein in den Dienstagabend. Hallo liebe Autofahrer und starten ganz frisch auf der A7 Würzburg in Richtung Ulm. Hier zwischen Kitzingen und Markbreit noch ein Pannenfahrzeug auf der rechten Seite. Dann Lower Mainlände, hier aufgrund einer Bundeswehrveranstaltung ist die noch gesperrt und zwar bis morgen Abend. Das bitte mit einplanen, nochmal der Hinweis. Und A7 Würzburg in Richtung Ulm, hier bei der Ausfahrt Uffenheim-Langensteinach, ein Pannenfahrzeug, auch nicht zu schnell sein. Blitzer Fehlanzeige, da ist nichts mehr los. Aktuell zumindest, wenn ihr bei etwas sehen solltet, gerne her damit und immer kostenlos mithelfen. Und zwar unter der 0800 30 80 700 oder einfach WhatsAppen. Alle Infos gibt es auf unserer Website.
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8: Und rein geht's in die neueste Ausgabe. Damit einen schönen guten Abend. Und dieses Konzept ist simpel, aber kommt bei den Menschen hier in Mainfranken immer wieder gut an. Und zwar die Tage des offenen Denkmals. Und bei uns, jetzt am Wochenende, gibt es einen ganz besonderen und den müssen wir euch vorab schon mal vorstellen. Heute Abend in Daheim, damit einen schönen Dienstagabend. Gleich gibt's Uncle

0: Die Frau mit der ganz großen Energie, Whitney Houston, unvergessen. Tolle Künstlerin hier bei Charivari. Und so starten wir rein in die neueste Ausgabe von Dahem und gucken jetzt zu einem sehr simplen Konzept, und zwar das Konzept der Tage des offenen Denkmals. Und jetzt am Sonntag, da veranstaltet die VHS Volkach mal wieder so einen Tag und lässt uns gleich mal an drei verschiedenen Orten hinter die Kulissen blicken. Sehr spannend. Und das Motto lautet dabei Netzwerke, Denkmale und Infrastruktur. Und erleben können wir hier zum einen den Zwinger in Volkach, die Mainfurt bei Gerlachshausen und den beeindruckenden Gutshof Oettershausen. Der wird ja gerade beispielsweise auch saniert. Und diese Orte passen echt wunderbar zum diesjährigen Motto, denn sie verdeutlichen, wie wichtig Verbindungen für das Leben früher waren. Und was diese Orte jetzt genau damals verbunden haben, beziehungsweise warum die auch so spannend sind, das hat sich Sina Krohn aus dem Charivari-Team vorab angeschaut.
1: Starten wir mit dem Zwinger. Gelegen zwischen der Pfarrkirche und dem oberen Tor in Volkach. Hier handelt es sich um den begehbaren Raum der Stadtmauer und das war ein wichtiger Bestandteil der Infrastruktur der mittelalterlichen Stadt. Am Sonntag gibt es von 11 bis 17 Uhr Führungen und das ohne Anmeldung. Die Mainfurt bei Gerlachshausen war schon vor vielen Jahrhunderten ein wichtiger Verkehrsknotenpunkt. Menschen, Händler oder auch Soldaten nutzten diesen Übergang, um den Main zu überqueren. Beim Tag der offenen Tür könnt ihr ihn hautnah erleben, sowie das Schloss Gerlachshausen. Das ist um 11, 14 und 15.30 Uhr möglich. Aber es braucht eine Anmeldung vor Ort. Und an diesem Tag könnt ihr auch noch die Baustelle am Gutshof Oettershausen besuchen. Hier gibt's einen Blick in die Innenräume sowie auf das teilweise sanierte Dachtragwerk des historischen Getreidespeichers. Führungen sind halbstündlich, von 11 bis 17 Uhr möglich. Außer um 11.30 Uhr, 14.30 Uhr und 16 Uhr.
0: Also viel wird geboten. Vielen Dank, liebe Sina. Und weitere Infos auch zum entspannten Nachlesen könnt ihr euch auf der Website der Volkshochschule Volkach Gerolzhofen anschauen. Und dann wünschen wir ganz viel Spaß am Sonntag. Endlich mal wieder ein besonderer Tag des offenen Denkmals hier in Mainfranken. Und weitere Themen natürlich auch heute wieder zusammengefasst. Was war wichtig am Dienstag? Alles kompakt bei uns auf meinscharivari.de. Klickt euch gerne rein.

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21: Und wir gucken ganz kurz nach Bischbrunn in den Landkreis Main-Spessart. 28 Grad noch in Würzburg hier im Funkhaus in der Semmelstraße messen wir genau 30. Und mit diesen Werten wird es jetzt auch durch den Abend gehen. Und ansonsten dann in der Nacht würde ich nach oben gucken, wenn ihr unterwegs sein solltet. Denn dann kann es die ersten Regenschauer geben. Ein kleines Regengebiet macht sich nämlich auf den Weg in Richtung Mainfranken. Dazu Schauer und Gewitter im Mix. Und es wird dann deutlich kühler, 15 bis 18 Grad. Morgen früh auch noch ein bisschen Regen, lang hält er aber nicht durch. Ab dem Vormittag wird es dann zum Glück deutlich freundlicher. Und die Temperaturen sind aber gar nicht mehr so ultra heiß. Nur noch 18 bis 21 Grad. Ich würde sagen, auch nicht verkehrt. Da können wir jetzt mal nach dieser Hitze wieder ein bisschen durchatmen.

0: Und zum Glück bleibt uns ja die Sonne auch erhalten.
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2: Mit Schari Gorla. Hausdurchsuchungen, Drogenfunde und 4 Festnahmen. Die Würzburger Kriminalpolizei meldet einen Ermittlungserfolg. Wie die Beamten jetzt mitteilen, wurden Ende August mehrere Wohnungen in der Sanderstraße durchsucht. Dabei wurden größere Mengen Betäubungsmittel und zahlreiche Beweise sichergestellt. 4 Tatverdächtige befinden sich mittlerweile in Untersuchungshaft. Ihnen wird unerlaubter Handel mit Betäubungsmitteln vorgeworfen. Die Ermittlungen dauern noch an. Mehrere vermeintliche Notfälle haben gestern Polizei und Rettungskräfte aufgeschreckt. Doch alles war erfunden. Ein 15-Jähriger aus Unterspießheim meldete der Polizei über Instagram unter anderem einen Messerangreifer und einen Sprengstoffanschlag auf eine Bankfiliale. Die Polizei konnte den Jugendlichen rasch ausfindig machen. Jetzt muss er sich wegen Missbrauchs von Notrufen verantworten. Zudem wurde sein Betreuer informiert. Ein Zusammenstoß auf dem Mainradweg beschäftigt jetzt die Polizei. Bereits am Freitagmorgen ist bei Sommerhausen eine 76 Jahre alte Joggerin von einem Radfahrer touchiert worden. Die Frau stürzte und verletzte sich an der Schulter. Der Radler hielt kurz an, nannte einen Namen und fuhr dann weiter in Richtung Ochsenfurt. Jetzt sucht die Polizei nach dem Unbekannten und möglichen Zeugen. Ein 48-Jähriger soll für eine ganze Serie von Sabotageangriffen auf das deutsche Stromnetz verantwortlich sein. Bei seiner Festnahme in der Nähe des Kraftwerks Weißweiler bei Aachen hat er Sprengmittel bei sich gehabt. Das teilt die Kölner Polizei mit. Im Unterholz haben Einsatzkräfte zudem ein Zelt mit weiteren Sprengladungen entdeckt. Widerstand hat der Mann bei seiner Festnahme nicht geleistet.
0: Dankeschön, liebe Schari. Und wie immer alles zum Nachlesen auch nochmal bei uns auf der Website meinscharivari.de.
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0: Der Feierabend ruft. Hallo, liebe Autofahrer. Und wir starten auf der A3 Würzburg in Richtung Frankfurt. Hier zwischen dem Dreieck Würzburg West und Helmstadt noch eine ungesicherte Unfallstelle. Und A7 Würzburg in Richtung Ulm. Hier zwischen Kitzingen und Marktbreit ein Pannen-LKW auf der rechten Spur. Der Standstreifen ist aber auch blockiert. Und der neueste Blitzer, der steht auf der B8. Vielen Dank an Vivian fürs Melden. Und zwar Würzburg in Richtung Kitzingen. Hier kurz nach der Auffahrt zum Kreuz Bibelried. Also nicht zu schnell sein. Und wenn ihr mehr sehen solltet, dann auch. Immer gerne kostenlos anrufen unter der 0800 30 80 700 oder wenn es ganz schnell gehen sollte, dann einfach WhatsAppen. Die Telefonnummer gibt es bei uns auf der Website. Herzlichen Dank und eine gute Fahrt.

0: Der Start in den Dienstagabend mit Charivari, das Radio von hier mit den Klassikern unserer Zeit. Und Wissenschaft zum Anfassen ist immer ein gutes Motto, vor allem auch, wenn das Ausstellungsschiff MS Wissenschaft wieder mal bei uns unterwegs ist, hier in Mainfranken. Und noch bis Freitag ist das in Würzburg zu finden. Von 10 bis 18.30 Uhr sind die Türen für Besucher, für uns alle also geöffnet. Und das Schöne ist, der Eintritt ist frei. Das Thema der diesjährigen Tour steht unter dem Motto Medizin der Zukunft. Und das bedeutet unterm Strich, naja, es werden verschiedene Fragen eben versucht zu klären. Eben, wie alt können wir Menschen in Zukunft werden? Spannende Frage. Oder auch, wie kann künstliche Intelligenz, also KI, im OP-Saal oder bei der Krebsfrüherkennung eingesetzt werden? Und Katrin Haffinger aus dem Charivari-Team, unsere wissensbegierte Frau hier im Team, die hat gesagt, sie guckt sich das mal ganz genau an. Und so wie ich es verstanden habe, liebe Kathi, warst du ja begeistert. Aber erzähl mal selber.
1: Ich bin richtig begeistert. Die Ausstellung ist richtig schön bunt gestaltet und die Inhalte werden super verständlich und unkompliziert vermittelt. Beispielsweise gibt es eine Pulscam.

0: damit kann euer Puls und eure Herzfrequenz ganz ohne Sensoren nur über eine Kamera erfasst werden. Das funktioniert mittels einer KI, die leichte Farbveränderungen der Haut wahrnimmt, die man mit bloßem Auge gar nicht erkennen kann. Oder ihr könnt in einem virtuellen OP-Saal bei einer Operation dabei sein und das Zusammenspiel von Mensch und Maschine mitbekommen. Wie beeinflusst außerdem unsere Wahrnehmung die Wirkung von Medikamenten? Haben wir das Gefühl, ein Medikament wirkt besser, wenn der Arzt, der es uns verschrieben hat, freundlicher war? Und ihr könnt selbst auch in der Forschung mithelfen, zum Beispiel mit Hilfe einer App, bei denen ihr Spiele spielt, die verschiedene Hirnfunktionen, wie zum Beispiel, wie wir Entscheidungen treffen, beansprucht. Mit euren Daten helft ihr Forscherinnen und Forschern, das Gehirn besser zu verstehen. Super spannende Themen, die richtig schön aufbereitet sind. Ich persönlich hätte wirklich Stunden in der Ausstellung verbringen können.
1: Also ein sehr positives Zeugnis unserer Kadi. Herzlichen Dank. Und noch bis Freitag habt ihr die Chance, dieses Ausstellungsschiff, die MS Wissenschaft, live zu erleben in Würzburg. Und zwar liegt es vor Anker Nähe der Mainkuh auf Höhe der Felix-Freudenberger-Platzes. Also schaut da gerne vorbei und lernt etwas. Eine schöne Geschichte. Heute Abend in Dahem hier bei Charivari.

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1: Und es ist noch gut heiß bei uns hier in Mainfranken. Aktuell in Rüdenhausen im Landkreis Kitzingen 30 Grad. In Würzburg am Dom schaffen wir noch knappe 31. Also, der Sommer hält noch an. Macht aber morgen eine Pause und streckenweise auch schon in der Nacht. Denn heute Nacht gibt es immer wieder ein paar Schauer und Gewitter. Südlich des Mains fangen sie an und dann teilen sie sich so ein bisschen über Mainfranken auf. Und man merkt schon, die Werte gehen dann zurück. Dann nur noch Temperaturen zwischen 15 und 18 Grad. Und morgen ein Mix aus Sonne und Wolken. Das Gute ist, ab dem Nachmittag wird es dann zunehmend freundlicher, aber nicht mehr ganz so heiß. Nur noch 21 bis 22 Grad auf dem Thermometer.
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2: Ich bin Stefan Schürz. Eine technische Störung bei der britischen Flugsicherung sorgt für Chaos an mehreren Flughäfen. Betroffen sind unter anderem Heathrow, Gatwick, Stansted, Manchester und Birmingham. Viele Maschinen können nicht wie geplant starten. Auch an deutschen Airports gibt es deswegen Ausfälle. Genannt werden Frankfurt, Düsseldorf und München. Es gibt wohl ein Problem im System zur Flugabwicklung. Als Reaktion auf die schlechten Ergebnisse bei der Bildungsstudie PISA fordert die Migrationsbeauftragte Pavlik ein verpflichtendes Kita- oder Vorschuljahr. Sprachfähigkeiten und soziale Kompetenzen seien wichtige Voraussetzungen für den Schulalltag, so die SPD-Politikerin. David Riemer berichtet.
3: Pavlik sprach sich außerdem für verpflichtende Tests zur Sprachentwicklung aus, um Förderbedarf möglichst frühzeitig zu erkennen. Laut PISA-Studie entscheiden in Deutschland soziale Herkunft und familiäre Lebensbedingungen stärker als in anderen Ländern über den Bildungsweg. Besonders betroffen seien Kinder mit Einwanderungsgeschichte in sozial schwächeren Wohngegenden.
2: Bayerns Kultusministerin Stolz sagte, der Freistaat habe immer schon auf Bildungsstudien reagiert und setzt auf frühes Erkennen, Basiskompetenzen und gezielte Förderung. Stolz sagt aber auch, sie sehe zum Beispiel bei der Fortbildung für Lehrkräfte noch Luft nach oben. Unterdessen hat Ministerpräsident Söder angekündigt, dass es an Grundschulen bald ab der ersten Klasse 3 statt 2 Sportstunden pro Woche geben soll.
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4: Für den kompletten Main gilt ab sofort die zweithöchste Warnstufe aus dem Alarmplan Main. Das hat die Regierung von Unterfranken am Vormittag bestätigt. Der Grund ist diesmal aber nicht eine zu hohe Temperatur oder zu wenig Sauerstoff, sondern die vergleichsweise geringe Wassermenge, die der Main aktuell führt. Das bedeutet auch, vielerorts darf kein Wasser mehr aus dem Main entnommen werden. Nächste Bauphase am Würzburger Stadtring Süd. Ab morgen wird die Verkehrsführung an der Baustelle auf Höhe der Rottendorfer Brücke geändert. Grund dafür sind Arbeiten an der Fahrbahndecke. Autofahrer können dort dann nicht mehr nach links in die Sillig-Müller-Straße abbiegen und müssen eine Umleitung nutzen. Die Stadt rechnet damit, dass die Einschränkungen etwa 2 Wochen bestehen bleiben.
1: Dankeschön, liebe Schari, und alles zum Nachlesen ganz entspannt bei uns auf der Website und natürlich auch jederzeit in der Charivari-App.
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1: So haben wir das gerne. Damit einen schönen guten Abend, liebe Autofahrer. Keine Meldungen, aber ich habe dann doch noch einen Blitzer, und zwar auf der B8 Würzburg in Richtung Kitzingen, hier kurz nach der Auffahrt zum Kreuz Bibelried, also bitte langsam sein. Wenn ihr mehr sehen solltet, den ganzen Abend einfach noch kostenlos anrufen, und zwar unter der 0800 30 80 700 oder wie so oft einfach WhatsAppen. Ihr wisst Bescheid, alles zum Nachlesen auf unserer Website. Vielen Dank und eine gute Fahrt.
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1: Und wir starten rein in die zweite Stunde und gucken gleich mal in den Landkreis Main-Spessart, denn da gibt es jetzt wieder einen Cold Case, der wird neu aufgerollt. Warum das spannend ist, das verraten wir euch nach Chris Rea, nach Rainbirds und nach Alphaville. Sounds like a Melody, und damit einen schönen Dienstagabend.

0: Der Dienstagabend mit Chris Rear, I Can Hear Your Heartbeat. Das ist Charivari mit der neuesten Ausgabe von Daheim. Und jetzt sind wir im Landkreis Main-Spessart unterwegs und gucken, um genau zu sein, nach Burg Sinn. Denn mehr als 20 Jahre ist das Verschwinden der damals 27 Jahre alten Brigitte Volkert her, eben aus Burg Sinn. Und heute Abend wurde dieser ungelöste Fall, dieser Cold Case, in der ZDF-Sendung Hallo Deutschland gezeigt. Die Ermittler hoffen nämlich auf neue Hinweise. Und die Sendung greift übrigens immer wieder ungelöste Kriminalfälle auf. Und es ist ganz spannend, denn von jetzt auf gleich kommt so ein Cold Case zurück. Da haben wir uns die Frage gestellt, was steckt denn eigentlich dahinter? Warum passiert das? Also auf der einen Seite kann es natürlich sein, dass es dann von jetzt auf gleich wieder Hinweise gibt aus der Bevölkerung. Zum anderen, und da kommt jetzt nochmal die Sendung Aktenzeichen XY ins Spiel. Diese Sendung hatte 2018 diesen Fall schon aufgegriffen und moderiert wird die Sendung ja von Rudi Zerne. Und Rudi Zerne kann uns heute Abend nochmal weiterhelfen, denn es gibt eben noch einen weiteren Grund, warum ein Cold Case-Verfahren von jetzt auf gleich wieder nach oben kommt, sozusagen. Es gibt nämlich Hinweise nach langer Zeit, aber Rudi erklärt es uns.
1: Da spielt die Zeit manchmal den Ermittlern in die Hände. Es kann nämlich sein, dass sich soziale Bindungen von Personen zueinander geändert haben in dieser Zeit. Das ist meistens so. Das hat die Erfahrung der Vergangenheit auch gezeigt, dass Menschen, die früher zusammengehalten haben, plötzlich

0: Spinnefeind sind. Also jemand, der früher nie ausgepackt hätte, ist jetzt bereit, etwas zu sagen.
1: Und deswegen geht man jetzt eben davon aus, vielleicht gibt es ja wirklich jemanden, der auspacken möchte in diesem Fall. Und die ganze Geschichte haben wir euch nochmal zusammengeschrieben auf meinscharivari.de. Und sollte es hier bei diesem Cold Case Verfahren neue Infos geben, hört ihr die natürlich auch bei uns in den Nachrichten bei Charivari, damit ihr auch darüber bestens informiert seid.

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16: Und wir sind wieder unterwegs in den einzelnen Ortschaften. Und vor allem, es fällt auf, es ist schon noch gut heiß. In Estenfeld beispielsweise, im Landkreis Würzburg noch knappe 30 Grad, genauso wie in Würzburg an der Marienkapelle. Ansonsten geht es heute Abend in die andere Richtung. Es wird deutlich kühler, dann nur noch in der Nacht 15 bis 18 Grad. Und es liegt vor allem auch daran, es gibt ab heute Abend immer wieder ein paar starke Regenfälle, teilweise auch Gewitter, die kommen südlich des Mains rein und dann breiten die sich ganz schnell aus. Morgen früh auch noch etwas Regen, danach wird es erstmal trocken und dann ab dem Nachmittag Gott sei Dank auch wieder die Sonne. Allerdings nicht mehr ganz so warm, nur noch 18 bis 21 Grad, denn die Tiefs wegen

0: und Xena, die kühlen jetzt in den nächsten Tagen erstmal runter, aber zum Glück, es bleibt freundlich und die Sonne ist immer wieder dabei.
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0: Unser Abend, hallo liebe Autofahrer. Und aktuell gibt es diese eine Meldung von der A3, Nürnberg in Richtung Würzburg. Hier zwischen Kitzingen-Schwarzach und dem Kreuz Biebelried noch ein Pannenfahrzeug auf dem Standstreifen. Und wir gucken nochmal zum neuesten Blitzer, B8, Würzburg in Richtung Kitzingen. Hier kurz nach der Auffahrt zum Kreuz Biebelried. Nochmal danke an Sophia fürs Update. Wenn ihr etwas sehen solltet, ja, gar nicht zögern. Einfach immer kostenlos anrufen. 0800 30 80 700, das ist die Nummer. Oder gerne WhatsAppen, wir nehmen auch Sprachnachrichten. Und die Telefonnummer mit allen wichtigen Infos, die gibt es zum Nachlesen auf unserer Website. Vielen Dank und eine gute Fahrt.
1: Ciao.

Unser Dienstagabend mit den Commodores bei Charivari. 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
14: Und auch wenn die Sonne jetzt langsam verschwindet, es ist noch gut warm bei uns in Mainfranken. In Steinfeld im Landkreis Main-Spessart 28 Grad, in Würzburg an der alten Mainbrücke 30. Und noch hält es ein bisschen durch, dieses warme Wetter, aber dann wird es deutlich kälter. Heute Nacht 15 bis 18 Grad, liegt auch daran, es gibt immer wieder kleine Regenschauer. Streckenweise können auch schon ein paar Gewitter dabei sein. Morgen früh auch noch Regen, dann entspannt sich alles wieder, aber wir bleiben vor allem im kalten Modus, also im Vergleich, 18 bis 21 Grad. Nur noch maximal auf dem Thermometer.

0: Meter und ab dem Nachmittag zum Glück auch freundliche Momente. Am Abend kann es dann aber doch noch ein paar Schauer geben. Also habt den Regenschirm morgen auf jeden Fall mal griffbereit.
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2: Ich bin Stefan Schütz. Der mutmaßliche Saboteur hinter den Angriffen auf Stromleitungen in drei Bundesländern wollte offenbar weitermachen. NRW-Innenminister Reul sagte, es spreche alles für einen Einzeltäter. Festgenommen wurde der 48-Jährige bei Aachen. Zoe Tassovali berichtet.
3: Als die Polizei den Mann schnappte, hatte er weitere Sprengmittel dabei. Auch in einem Zelt im Unterholz fanden die Beamten Sprengladungen. NRW-Innenminister Reul sagt deshalb ziemlich deutlich, der war immer noch unterwegs und wollte weitermachen. Dieses Spiel ist beendet worden. Die Ermittler prüfen trotzdem weiter, ob noch jemand beteiligt war.
2: Bundesfinanzminister Klingbeil hat zum Auftakt der Haushaltswoche seine Pläne für das kommende Jahr verteidigt. Investitionspolitik und Reformen wirkten, sagte er im Bundestag. Das zeige sich an der stärker wachsenden Wirtschaft. Geplant sind im nächsten Jahr Ausgaben von mehr als 555 Milliarden Euro. Die Opposition wirft ihm unerlaubte Umbuchungen vor. Außerdem sei es falsch, beim Wohngeld und beim Klimaschutz zu sparen, so die Grünen. Bundesbildungsministerin Prien sieht auch die Eltern in der Pflicht. Das ist ihre Reaktion auf das schlechte Abschneiden 15-Jähriger beim PISA-Schultest. Bildung dürfe nicht allein Sache der Schulen sein, so die CDU-Politikerin. Es mache einen riesigen Unterschied, ob Eltern früh vorlesen oder nicht. Als weitere Gründe nennt Prien Social-Media-Nutzung und eine zu späte Reaktion auf die Folgen der Zuwanderung. In 11 Tagen geht mit dem Oktoberfest das größte Volksfest der Welt in eine neue Runde. Und mit dem Start und dem Ende geht auch die Wiesengrippe wieder um. Münchner Ärzte raten, impfen, bevor es ins Bierzelt geht. Kliniken von TU und LMU starten deshalb zusammen mit der Stadt die Aktion München impft und empfehlen vor allem Spritzen gegen Covid-19 und Grippe.
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9: Ich bin Stefan Schöpitz. Die Europäische Union lässt der Ukraine nun neue Finanzhilfen zum Kauf von US Patriot Flugabwehrraketen zukommen. Damit reagiert Brüssel auf Bitten von Präsident Zelensky, der auf leere Munitionslager hingewiesen hatte. Auch Deutschland und Großbritannien haben weitere Zusagen für die Flugabwehr gegen russische ballistische Raketen gemacht. Insgesamt sollen nun weitere 3,2 Milliarden Euro an die Ukraine ausgezahlt werden. Deutschland ist weiter ein erfindungsreiches Land. In der Rangliste der 100 innovativsten Weltregionen liegt Deutschland mit 7 Städten bzw. Ballungsräumen auf Platz 3 hinter den USA und China. Gewichtet werden internationale Patentanmeldungen, wissenschaftliche Veröffentlichungen und Investitionen in innovative Jungunternehmen. Eine technische Störung bei der britischen Flugsicherung sorgt für Chaos an mehreren Flughäfen. Betroffen sind unter anderem Heathrow, Gatwick, Stansted, Manchester und Birmingham. Viele Maschinen können nicht wie geplant starten. Auch an deutschen Airports gibt es deswegen Ausfälle. Genannt werden Frankfurt, Düsseldorf und München. Es gibt wohl ein Problem im System zur Flugabwicklung. Mit dem Start der Ligaphase beginnt die neue Fußball-Champions-League-Saison. Aus der Bundesliga sind München, Dortmund, Leipzig und Stuttgart dabei. Als erstes startet heute Borussia Dortmund. Moritz Einzel berichtet.
10: Es könnte ein ganz dankbares Auftaktspiel sein für den BVB. Die Dortmunder empfangen zu Hause den spanischen Vertreter FC Villarreal. Diese Partie gab es bereits in der vergangenen Saison in der Champions League Ligaphase und da gewann der BVB klar und deutlich mit 4:0. Gegen einen ähnlichen Spielverlauf hätten die Schwarz-Gelben heute sicher nichts einzuwenden. Anstoß ist um 21 Uhr.
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12: Guten Abend, liebe Klassikfreunde aus Würzburg, Gemünden, Kitzingen, Karlstadt, Lohr, Marktheidenfeld, Ochsenfurt und wo auch immer in jeder schönen Ecke Mainfrankens. Es begrüßt Sie auch heute Abend ganz herzlich Ihr Blagoj Apostolow. Radio Opera, fünfmal in der Woche, Sonntag bis Donnerstag um 21 Uhr hier auf Charivari. Und nun viel Spaß mit der heutigen Sendung. Radio Opera bringt heute für Sie eine weitere Sendung gewidmet dem Deutschen.

deutschen Barockkomponisten Reinhard Kaiser. Ich unterhalte mich mit Thomas Ihlenfeld, Leiter der Kapella Orlandi Bremen, Theor Bist, Mitherausgeber der Reinhard Kaiser Werkausgabe. Ich traf Thomas Ihlenfeld während meines Besuches in Teuchern, der Geburtsstadt von Reinhard Kaiser. Wir hören ferner heute auch Ausschnitte aus Kaisers Oper Der geliebte Adonis, eine Aufnahme mit der Kapella Orlandi Bremen unter der Leitung von Thomas Ihlenfeld. Und wir beginnen selbstverständlich mit Musik. Wir hören die Ouvertüre.

Der geliebte Adonis, Oper von Reinhard Kaiser, wir hörten soeben die Ouvertüre. Die Gesamtaufnahme der Einspielung mit der Capella Orlandi Bremen unter der Leitung von Thomas Ihlenfeld, aus welcher wir heute ausgewählte Ausschnitte hören, ist auf Kompaktdisk beim Label CPO erschienen. Und nun im Gespräch mit Thomas Ihlenfeld, einem versierten Fachmann in Sache barocke Musik und bestens vertraut mit dem Werk von Reinhard Kaiser. Herr Ihlenfeld, erstmals herzlichen Dank, dass Sie sich Zeit nehmen für Radio Opera, einige Ideen hier laut zu geben über Reinhard Kaiser und über seine Zeit, über seine Bühnenzeit

weil er war ja ein besessener Bühnenumgestalter. Seine Dekorationen und seine Verfassung für die Bühne ist berühmt, war sehr üppig mit großen Maschinerien. Und immerhin glaube ich, dass nicht alles wiedergefunden ist von dem, was er gemacht hat. Einiges ist verloren gegangen. Sie sind Theorbenspieler, ein

0: Zeiten, wo diese Musik geschaffen worden ist. Was ist das Spezifische für die Musik von Reinhard Kaiser?
1: Also der erste Zugang war an mich dem Werk Kaisers zu nähern, war, dass ich die wenigen Sachen, die ich zunächst kannte, für mich spielbar waren, das für mich interessant waren, das ist ja sozusagen auch selber aufzuführen. Dann hat mich einfach sehr gewundert, dass ein Komponist, der zu seiner Zeit über alle Maße berühmt war, in der heutigen Zeit eigentlich nicht bekannt ist. Also es ist immer derselbe Witz, den man hört, dass man sagt, du meinst Roland Kaiser, und ich sage, nein, ich meine Reinhard Kaiser. Und das ist also ein sehr unbekannter Mensch. Das hat mich einfach so ein bisschen auf die Fährte gebracht. Ich habe vorher mich mit einem Komponisten, mit Paul Hindemith beschäftigt, von dem ich auch weiß, dass er zu seiner Zeit wirklich top war und heutzutage eigentlich ein bisschen in der Versenkung verschwunden ist. Das ist zunächst einmal interessant, was steckt dahinter? Und dann kommt man natürlich auch dazu, herauszufinden, was wirklich dahinter steckt. Das ist die Musikgeschichtsschreibung, die zeitgenössische Geschichtsschreibung durch Johann Mattheson, aber auch natürlich die spätere Händel-Biografik, die im Kaiser eigentlich stets in ein etwas schlechtes Licht gesetzt hat. Und dann ging es eigentlich erstmal los, sich um die Quellen zu kümmern. Und dann habe ich vor 1995 angefangen, mich mit der ersten Oper, Der Sieg der fruchtbaren Pomona, eine kleine sogenannte Operette, ein einaktiges Stück zu befassen. Und habe einfach gemerkt, dass es einfach erstens unglaublich kluge und unglaublich sinnliche Musik ist. Sehr auf den Wortinhalt strebend. Niemals irgendwie ausladend im Sinne von Sachen zwei- oder dreimal zu erzählen, wie man es bei anderen Komponisten ja durchaus hat. Ich komme gerade von einer Probe mit Johannes Passion, wo man auch merkt, es werden Sachen dann auch manchmal bei Bach und Händel auch zweimal gesagt, die vorher mal, das ist gerade bei Kaisers Sache nicht. Kaiser hat das immer sehr, sehr knapp und sehr, sehr, sehr, sehr, sehr kurz gehalten, weil er so viele Ideen hatte, dass er dann zu einer nächsten kam und eigentlich für einen neuen Gedanken auch eine neue musikalische Umsetzung hatte. Und das ist nach wie vor. Ich habe jetzt von den 21 überlieferten Opern habe ich 6 aufgeführt selber und noch 2, 3 in der Schublade, die ich irgendwann mal aufführen möchte. Und mehrere andere auch gehört. Und es bleibt immer noch spannend, muss ich wirklich sagen.
0: Im Gespräch mit Thomas Ihlenfeld, dem Leiter der Kapelle Orlandi Bremen. Wir wollen uns heute mit dem Werk von Reinhard Kaiser beschäftigen und hören auch Ausschnitte aus seiner Oper Der geliebte Adonis. Hören wir nun die Auftrittsarie Der Venus, angenehmste Westenwinde. Es singt Marietta Zumbelt, es begleitet die Kapelle Orlandi Bremen unter der Leitung von Thomas Ihlenfeld.

0: Die wunderschöne, zauberhafte Musik von Reinhard Kaiser, dem bedeutenden deutschen Barockkomponisten. Wir hören heute kurze Ausschnitte aus seiner Oper Der geliebte Adonis. Soeben war es eben die Auftrittsarie der Venus, angenehmste Westenwinde, gesungen von Marietta Zumbühlt und begleitet von der Kapella Orlandi Bremen. Mit dem Leiter der Kapella Orlandi Bremen, Thomas Ihlenfeld, unterhalte ich mich heute. Ich war zu Gast in Teuchern beim Arbeitskreis Reinhard Kaiser und dort hatte ich die Gelegenheit, Thomas Ihlenfeld kennenzulernen und mich mit ihm zu unterhalten. Wenn ich jetzt vergleiche, man tut das wollens, nonwollens mit der Musik seiner Kollegen von derselben Zeit, aber auch später, er ist ja älter als Händel. Bei Händel finde ich viele Themen, Motive, die von Kaiser stammen könnten. Was unterscheidet diese Händelsche Musik, die so einen Riesenerfolg gehabt hat und immer noch hat, von der von Kaiser? Was hat er denn nicht gemacht, der Kaiser, um genau so berühmt zu werden? Vielleicht liegt das gar nicht an der musikalischen Konzeption, sondern an der Art und Weise, sich zu vermarkten.
1: Kaiser ist nur 11 Jahre älter als Bach. Also man kann sich das mal ganz gut merken. Es sind genau Bachs Lebensdaten minus 11, vorne und hinten, 1674 bis 1739. Was ist anders? Kaiser ist ein Komponist, der deutschen Sprache mit kleinen Einschränkungen treu geblieben ist. Also er hat eine deutschsprachige Oper geschrieben. Das war in Hamburg angesagt, das war in Hamburg gefordert. Die Hamburger Oper ist ja also durch ihren Gründer Gerhard Schott ein Kind des 30-jährigen Krieges, ein Kind der deutschen Sprachgesellschaften, die eben gesagt hat, die deutsche Sprache muss gereinigt werden, so von ausländischen Einflüssen, aber die deutsche Sprache muss vor allen Dingen gepflegt werden. Und die Hamburger Oper ist seit ihrer Gründung in 1678 eine Pflege der deutschsprachigen Oper. Und das hat erst Kaiser eigentlich, als er denn mal Direktor war, 1703, mit einer Oper, nämlich mit der Oper Claudius, durchbrochen, indem er in diesen rein deutschen Text italienische Arien

geflochten hat. Was ist anders als Händel? Es ist nicht anders als Händel. Händel hat sehr viel von ihm übernommen, in einem Maße, das heutzutage sicherlich Roni Plug und ähnliche Plattformen auf den Plan rufen würde. Also er hat sie in einer sehr, sehr, sehr viel von ihm übernommen. Man muss auch sagen, er hat die Qualität erkannt, das ist eben auch Händels Verdienst, Qualität erkannt und die Qualität auch übernommen und teilweise eben ausgebaut und ausgewalzt, kann man sagen, also sagen wir durchsequenziert, größer, noch von der Form her eher so ein bisschen in die Breite gemacht, aber von der Substanz her nicht. Er konnte das machen, weil er in Hamburg als Lehrling, als Lehrender, als Mitspieler, als Cembalist, als Violinist sehr, sehr viele Kaiseropern und Mattheson-Opern natürlich auch mitmusiziert hat und danach weggegangen ist und seine ersten großen Erfolge in Italien hatte, in einem Raum, wo sozusagen das war ja noch keine globalisierte Welt, wo sozusagen die eine Welt von der anderen eigentlich noch nichts wusste. Und dort hat er seine ersten italienischen Opern geschrieben und ist damit sehr, sehr groß, sehr, sehr gut aufgefallen und hat sehr großen Erfolg gehabt. Was eigentlich so die Verpflanzung der Hamburger Oper, also der Operverein der Oper Reinhard Kaisers, nach Italien eben bewirkt hat. Es ist eine andere, wenn Sie Opern aus der Monteverdi-Nachfolge, italienische Opern hören, dann merken Sie, da ist eigentlich nach Monteverdis Tod nicht so richtig viel passiert, eine grundsätzliche Art. Vor allen Dingen, was Orchestrierung, was Instrumentierung angeht. Und da kam die Hamburger Oper mit ihrer unglaublich farbenreichen, vor allem Reinhard Kaiser mit seiner unglaublich farbenreichen Instrumentierung. Und das hat Händel mit nach Italien genommen und ist damit sehr populär geworden. Und dann ist er nach England gegangen, wo er eben auch mit seinen verschiedenen Theaterakademien ein richtiger Theaterunternehmer geworden ist. Eigentlich nicht besonders erfolgreich, muss man sagen. Also er hat zwar ganz viele Kompanien gegründet, zwei oder drei, ich glaube drei, die aber alle der Reihe nach pleite gegangen sind, weil das ist ja so, ich glaube, Wolf Liebermann hat das mal gesagt, ein Opernhaus ist eigentlich von Anfang an pleite. Also das ist eigentlich, mit einem Opernhaus kann man eigentlich kein Geld verdienen. Und dann ist Händel in seiner Zeit sehr, sehr berühmt geworden, aber das hat Substanz, ja, das liegt in der Substanz des Komponisten, das will ich gar nicht in Abrede stellen, aber es gab auch andere zu seiner Zeit. Es gab Bononcini, die in England auch gewirkt haben. Es ist danach gleich sehr schnell anschließend die Händel-Pflege in England durch die Handel Society, die sozusagen zunächst durch die Arnold Edition, also sein Werk ist sehr schnell ediert worden, in England sehr verbreitet worden. Und es ist eigentlich dann darauf aufsetzend, die hat die englische Händel-Gesellschaft, dann kam eben Friedrich Krysander, der also sein ganzes Vermögen und sein ganzes Leben diesem Komponisten gewidmet hat, also als Biograf, aber eben vor allen Dingen auch als Sammler, als Käufer von Notenmaterial und sozusagen es überhaupt ermöglicht haben, dass wir weiter über Händel sprechen können. Und dieses Glück hatte Kaiser nur sehr bedingt, weil es dadurch, dass er in Hamburg geblieben ist und das Opernarchiv, ein Opernarchiv zunächst nicht bestanden hat und es danach auch immer drohte, unter die Räder zu geraten. Und spätestens, nachdem die Oper geschlossen wurde, 1738, und ein Jahr später auch auf Abbruch verkauft wurde, hat sich um den Nachlass und diesen ganzen Krempel, der da irgendwo noch lag, hat sich niemand gekümmert. Es war ja auch die Frage, wem gehört es? Das war ja ein Haus, das sozusagen, das Haus hatte ein Grundstück, das gehörte jemand, und es gab ein Haus, das gehörte jemand, und es gab einen Pächter dieses Hauses. Es waren also sehr merkwürdige Eigentumsverhältnisse. Wem gehört eine Oper, wenn sie abgespielt ist? Wer darf auf die Partitur zurückgreifen? Da gab es auch große Streitigkeiten. Und es hat einfach diese Pflege nicht gegeben, bis eben der berühmte Georg Pölchau kam, aber das ist eben schon 1800 gewesen, der ja, von dem wir ja auch ganz, ganz viel Bach-Überlieferung verlangen, ein musikbegeisterter Mensch, der eben also sehr, sehr gut betucht war und es sich leisten konnte, rumzufahren und Nachlässe zu kaufen und eben auch auf die Art und Weise ganz viel bis auf die heutige Zeit eben zu überliefern. Und erst dann kann man ja, wenn man die Quellen hat, kann es ja zu einer Art Pflege kommen. Wir würden über Bach nicht reden können, wenn es einen Pölchau nicht gegeben hätte. Wir wüssten also gerade mal von den großen Passionen, aber in der Breite wüssten wir eigentlich.

0: Es ist noch nicht alles wiedergefunden, was über Kaiser geschrieben worden ist und vielleicht auch von ihm. Gibt es Chancen, reelle Chancen, noch weiter zu finden und wo sollte man suchen?
1: Also ich denke, es gibt noch gute Chancen. Also es ist einfach, man muss einfach mal die Waffenungleichheit sehen, wenn wir die verschiedenen Komponisten betrachten. Wir haben in Halle ein Händel-Institut mit einigen festen Angestellten, die sich sehr um das Händel-Erbe bemühen. Wir haben in Leipzig das Bach-Archiv, das mit sehr, sehr vielen Mitarbeitern arbeitet und forscht und forscht und forscht. Und wir haben mittlerweile auch Telemannspflege in Magdeburg, ist auch sozusagen gesichert. Das heißt, es gibt sehr, sehr viele Menschen, die suchen nach verlorenen Sachen von Bach, Händel und Telemann. Und wenn ein kleines Blatt gefunden wird, ist das die ganz große Sensation. Bei Kaiser ist es eben einfach anders. Es wird einfach nicht so hoch aufgehängt. Wenn man jetzt eine Oper rekonstruieren kann, was mir gelungen ist mit zwei Quellen, ist das eigentlich, interessiert es eigentlich noch keinen so richtig. Man muss sagen, ja, schön, haben wir jetzt noch eine Oper. Das ist nicht so im Bewusstsein der Leute, dass es etwas Wertvolles ist. Es wird ja heute, geht alles über den Namen. Also ich meine, wenn ich jetzt ein Werk finde und sage, dieses Werk ist hervorragend und es ist aber anonym, dann bleibt es quasi unterm Deckel, wenn ich sage, es ist mittelmäßig, aber es ist vielleicht ein Frühwerk von Händel. Dieses Schicksal dieser armen Johannespassion von Händel, die Händel zu, ab und allen möglichen anderen Komponisten wieder zu und abgeschrieben wurde, zeigt das ja. Es gibt also, das Stück ist wertvoll, wenn man es mit einem berühmten Namen verbinden kann, und es ist irgendwie uninteressant, wenn es wirklich ein anonymes Werk ist, unabhängig der Werkqualität. Und ich glaube, dass es eine ganze Reihe von Archiven noch gibt, die noch nicht durchgeforstet worden sind. Es gibt das niedersächsische Archiv in Wolfenbüttel, das habe ich noch nicht besichtigt, muss ich gestehen. Da fehlt einfach im Katalog 3 Meter Musikalien, die mit der Wolfenbüttler Hofkapelle zusammenhängen und mit dem Wolfenbüttler Theater möglicherweise zusammenhängen. Das gilt es zu untersuchen. Da muss man sich dann einfach mal sozusagen eingraben und das durchforsten. Und da gibt es eine ganze Reihe von Archiven, die Sachen möglicherweise aufbewahren. Ich habe durch Zufall eine Handschrift bekommen aus meiner holsteinischen Heimat, schleswigschen Heimat. Da gibt es eine Ariensammlung in einem kleinen Schloss. Und durch so Verbindung durfte ich mir das mal kopieren. Da hat jemand einfach eine Ariensammlung mit Arien der Hamburger Oper, also aus der späten Zeit, aus den 1720er Jahren, ist ein bisschen Kaiser drin, ist sehr viel Händel drin, Telemann drin, die einzigen wenigen Arien aus Omphale und Sachen von Kunzen, also aus der späten Zeit der Hamburger Oper. Und ich denke, da gibt es noch mehr solche Sachen. Orte, Archive von Adeligen im Holsteinischen, wo Kaiser eigentlich immer, wohin Kaiser sich zurückziehen konnte. Ich glaube, das muss man einfach mal ein bisschen mehr erforschen. Also ich glaube nicht, dass jetzt noch das Ende der Fahnenstange erreicht ist.
0: Das hoffen wir. Kommen wir jetzt zum optischen Aspekt. Oper ist ja nicht nur Konzert, es heißt ja prima la musica, aber es gibt Texte, es gibt Libretti, die sind oft kritisiert worden als zu schwach oder was weiß ich. Auf jeden Fall, Oper ist ein gesungener Text. Und Oper ist auch Regie. Oper braucht eine Bühne, braucht ein Bühnenbild, braucht Kostüme und vor allem die Regie, die als solche noch keine feste Definition hat. Ich kenne keine feste Definition, was Regie ist. In diesem Fall kann man noch lange warten, bis man sie hat. Aber wie haben denn die Vorstellungen ausgesehen zu Zeiten von Reinhard Kaiser?

Also zunächst mal muss man sagen, der Abend war lang. Also heute in Halle Götterdämmerung gespielt und das ist mit 5¾ Stunden. Es wird ja als sehr lang empfunden, auch ein Werk, was ja interessanterweise nie gekürzt wird. Wenn man eine Barockoper heute aufführt, kürzt man sie selbstverständlich. Das wird überhaupt gar nicht nachgefragt. Das ist nur die Frage, wie viel, was übrig bleibt. In ihrer Zeit waren sie ähnlich lang wie Wagner Opern. Es gibt ja von den Offenbachs, gibt ja die Reisebeschreibung, dass man sagt, ich bin abends in die Oper gegangen und bin spätnachmittags in die Oper gegangen und um 22 Uhr oder so war Schluss. Also es waren, wenn es eine dreiaktige Oper war, gab es eben zwei Pausen und es gab selbstverständlich in der Pause Intermezzi, vielleicht nicht immer, aber wir wissen von Pimpinone, also einige Werke sind ja auf uns gekommen, wo wir sagen, das sind Sachen, die in der Pause in der Oper stattgefunden haben. Wir wissen, wie eine barocke Bühne ausgesehen hat. Also es handelt sich ja um eine Kulissenbühne. Eine Kulissenbühne muss man sich vorstellen, dass sozusagen auf der Spielfläche, in die Spielfläche von den Seiten Kulissen, Rahmen reingeschoben wurden, die das Bühnenbild verändert haben. Die waren unterschiedlich in Anzahl und unterschiedlich in der Größe. Die Hamburger Oper hatte 15 Kulissenpaare. Also die Hamburg Oper hatte eine Bühnentiefe von 20 Metern, war eingeteilt eigentlich in drei Spielflächen. Also die vordere Spielfläche, was heute so eine normale Opernbühne wäre, so sagen wir bis Ende der Drehscheibe auf einer modernen Bühne, das wäre so die vordere Spielfläche. Da hatte die Hamburger Oper 7 Kulissenpaare. Diese wurden von links und rechts reingeschoben. Und es ist eine Technik, die es möglich machte, in sehr, sehr kurzer Zeit einen Bildwechsel zu machen. Also wir haben ja heutzutage natürlich moderne Bühnentechnik, wir haben Licht, was damals kaum eine Rolle spielte. Wir haben natürlich alle möglichen hydraulischen Möglichkeiten. Was wir aber nach wie vor, glaube ich, relativ konkurrenzlos ist die Geschwindigkeit, mit der sich ein Bild ändern konnte, weil es sozusagen über eine zentrale Steuerung, über einen zentralen Wellenbaum, der teilweise mit einem großen Stein in einen Schacht runtergeschleudert wurde, sozusagen innerhalb von kürzester Zeit sich ändern konnte. Und wir wissen, dass es schnell gehen muss, weil in den Regieanweisungen, die wir finden, heißt es irgendwie, und in einem Nu ändert sich der Schauplatz von einem Paradies in eine öde Gegend. Oder so. Und wir wissen das auch noch zu Mozart-Zeiten, dass man genau sagen kann, innerhalb dieser zwei Takte findet die Verwandlung statt. Das heißt, das muss sehr, sehr schnell gegangen sein. Also das wissen wir. Wir wissen, wie die Kulissen ausgesehen haben, die links und rechts von den Seiten reingeschoben wurden. Wir wissen, dass es in pro Kulisse, das wird jetzt irgendwie sehr kompliziert, pro Kulisse in Hamburg 4 Bilder gab, 4 sogenannte Freifahrten. Das kann man daran sehen, dass pro Akt 4 Bilder das Maximum sind. Also wir haben ja die alten Libretti und in den Libretti sind ja die Anzahl der Verwandlungen, die Anzahl der Bühnenbilder sozusagen angegeben. Und wir finden in einer dreiaktigen Oper also 3x4 Bilder. Und in einer fünfaktigen Oper tatsächlich 5x4 Bilder, bis zu 20 Bilder, die wir auf der Vorderbühne, also in dem zu spielenden Teil, ändern können. Wir haben die Soffitten, die von oben kommen, sind ähnlich, werden ähnlich gesteuert, werden parallel gesteuert möglicherweise zu den Kulissen. Die Anzahl der Soffitten wird nicht ganz so hoch sein, weil man, also der Himmel ist dann doch universeller zu verwenden. Das wissen wir. Wir wissen von Maschinen, die große Maschine, also die Machina, wo der Deus Ex Machina immer rauskommt, der am Ende Sachen, die völlig hoffnungslos verworren sind, dann doch irgendwie klärt. Wir wissen, dass Hamburg das natürlich hatte und zwar schon 1678, als die Oper gegründet wurde. Die allerersten Opern waren ja biblischen Inhalts, also die Teileopern. Und da wissen wir, dass Jehova aus einer Wolke kam und sozusagen gesprochen. Also das gab es schon. Es gab die verschiedenen Versenkungen, die gab es auch schon in unterschiedlicher Tiefe. Also es gibt so ein bisschen technische Probleme, wie die Unterbühne gestaltet ist, wie viel Versenkung ich machen kann. Wir haben im Theater in Drottningholm, ist es eine Bühnenmaschine, die im späten 18. Jahrhundert eingebaut, die es möglich macht, auf der großen Spielfläche, in der Mitte der großen Spielfläche eine Versenkung zu haben. Das wäre in Hamburg wahrscheinlich nicht möglich gewesen, weil darunter eben diese Technik für die Kulissenverwandlung ist. Also das wissen wir. Wir wissen, wie die Bühne aussah. Wir wissen von Feuerwerk auf der Bühne, von Feuer auf der Bühne, was natürlich, da das ganze Haus aus Holz gebaut war, für die Sicherheit zuständigen Leuten sicherlich den Angstschweiß auf die Stirn getrieben hat. Wir wissen von Effektmaschinen, also von Donnermaschinen. Es gibt verschiedene Arten von Donnermaschinen. Also Drottningholm ist ja noch erhalten. Das ist eine riesige Kiste direkt über dem Portal, wo Steine, große, schwere Feldsteine drin sind und die Kiste wird gekippt und dann donnert das. Wir wissen von anderen Donnermaschinen, das ist quasi wie so eine Art Göbel mit großen Rädern, die so über irgendeinen Holzboden, glaube ich, in der Oberbühne dreschen. Wir wissen von Windmaschine, ist die wir heute noch im Theater haben. Das ist

mit dieser Trommel mit Segeltuch bespannt. Das ist ja eigentlich heute noch, wird heute noch teilweise verwendet. Wir wissen von so Regeneffekten, so auch so Schächten mit kleinen Blechen drin. Also da gab es eine ganze Reihe von Sachen. Wasserfall, der imitiert wurde mit einer Endlosschleife, einer bemalten Leinwand im Hintergrund. Diese Sachen wissen wir. Wir wissen natürlich, wie die Kostüme ausgesehen haben, dank der vielen Libretti, die mit einer Titelkupfer versehen sind. Also das können wir schon mal so sagen. Jetzt ist natürlich die Frage der Regie. Der Personenführung, da wird es natürlich spannend. Also da würde ich schon sagen, es gibt verschiedene Untersuchungen eben über die Art des Spielens auf der Hamburger Oper. Wir müssen uns das, glaube ich, anders vorstellen, als es in der französischen Oper war. Also wir müssen dieses, was heutzutage ja in der historischen Aufführungspraxis teilweise eben auch im Theaterbereich imitiert wird oder nachgemacht wird, nachempfunden wird. Dieses sehr von der Gebärdensprache, sehr von stehenden Figuren ausgehend, sehr viel mit den Händen arbeiten, also diese Art Metasprache, die zu einer Art von, also für mich ist das ein bisschen formelhaft, ehrlich gesagt, wegführt. Und da glaube ich, dass es in Hamburg anders war. Wir haben in Hamburg immer wieder Hinweise auf eine Natürlichkeit, die sich auf der Bühne ausleben soll. Natürlichkeit ist natürlich ein dehnbarer Begriff, da versteht jeder was anderes drunter. Aber so, es wurde ein Satz gesagt, wenn ein Sänger auf die Bühne kommt und eine Liebesarie singt, dann muss er als ein Liebender erscheinen und nicht als ein Dichter. Also es muss lebendiges Leben sein. Wir haben auf den Libretti teilweise auch Szenen, die in einer französischen Oper unmöglich wären. Also es wird auf der Bühne weder geliebt, noch gestorben, noch gemordet. Und das ist in der Hamburger Oper schon so. Der sterbende Cato ist ein ganz berühmtes Bild. Das ist einfach ein Librettotext. Da ist die Szene, wo dieser Mensch ermordet wird, ist deutlich. Man sieht, wie ihm der Dolch in die Brust gerammt wird. Wir sehen, wie Leute auf ihn sozusagen zustürmen, auf die Szene zustürmen und das also auch kommentieren. Das ist eine größere Handgreiflichkeit. In der französischen Oper fanden viele Sachen ja hinter dem Vorhang statt. Es wurde darüber berichtet, dass irgendwas Schlimmes passiert ist und dass irgendwas passiert ist, aber es passierte nicht direkt sichtbar. Das war in Hamburg anders. Es waren nicht nur, was sie immer wieder gern gesagt wird, die Geschmacklosigkeiten, dass die Massen von Rinderblut, die verspritzt wurden in irgendwelchen Störtebecker Oper oder Hamburger Jahrmarkt, das sind so Auswüchse gewesen, das hat es eben auch gegeben. Aber die Mehrzeit der Opern waren ja sehr, sehr poetisch, sehr, sehr tiefe, gute Erzählungen. Und die Qualität der Libretti war nicht schlecht. Die war im Gegenteil sehr gut. Also es gab Ausrutscher, es gab, wie es immer so schön heißt, kleinere Lichter, die Libretti geschrieben haben. Aber vor allen Dingen Christian Heinrich Postel und Barthold Feind waren ganz großartige Librettisten. Und die Stoffe lesen sich heute immer noch sehr gut. Also dieses Verdikt, das von Gottsched ausgehend, also immer so gesagt wurde, ja, die Musik war ja irgendwie ganz nett, aber die Texte waren einfach abgeschmackt. Das ist einfach eine Frage des Geschmackswandels, der am Ende des 18. Jahrhunderts stattgefunden hat. Und da fiel natürlich vieles dann irgendwie durch den Rost durch.

0: Radio Opera ist heute zu Gast in Teuchern beim Arbeitskreis Reinhard Kaiser. Ich unterhalte mich mit dem Leiter der Capella Orlandi Bremen, Thomas Ihlenfeld, mit welcher auch die Aufnahme Reinhard Kaisers Oper Der geliebte Adonis entstanden ist und aus welcher wir heute kurze Tonmitschnitte hören.
1: Wie sehen Sie die Zukunft der barocken Oper? Ich bin überhaupt froh, dass wir dazu gekommen sind, solche Vorstellungen, diesen wunderschönen, sogenannten historischen, treuen Klang zu ermöglichen und auch zu verbreiten, weil am Endeffekt ist alles auch leider mit einer Vermarktung verbunden, aber man mag immer mehr diesen Klang. Hat die barocke Oper eine Zukunft?
2: Ja, das will ich doch hoffen. Also ich glaube schon. Ich bin, was als Musiker natürlich dieser historischen Aufführungspraxis natürlich verpflichtet, das ist ganz klar. Aber eigentlich nicht als Selbstzweck, sondern ich merke, dass ich bestimmte Inhalte nicht verstehe. Ich spiele über viele Sachen hinweg, wenn ich jetzt nicht, sagen wir mal, mit dem alten Instrumentarium arbeite. Das ist eine Sache von Klangbalance zwischen Sängern und Instrumentalisten. Und es ist vor allen Dingen, dass, wenn man jetzt sagen soll, was ist Barock, und wenn man jetzt sagt, ich gebe dir jetzt drei Worte dafür, beschreibe bitte, was ist Barock, dann ist es für mich nicht der besondere Geigenbogen und die tiefer gelegte Geige, sondern es ist für mich der Textbezug. Der Textbezug ist das A und O. Dass man sagt, also wie Sie schon sagen, das Prima la Parole, das gilt bei Kaiser noch. Sie werden ja auch von Kaiser, anders als bei Händel, wo das schon wirklich im Schwimmen ist, Händels Wiederverwendungsmanie führt ja dazu, dass er teilweise Texte, also in seiner Brooks-Passion, das ist ganz, ganz eindeutig, Texte, die er mal für eine andere Oper geschrieben hat, jetzt mit einem neuen Text versieht. Und man sagt, also da ist diese Verknüpfung von Text und Musik ist nicht so da. Ich glaube, dass die Barockoper dann interessant ist, wie jede Oper interessant ist, wenn die Geschichte interessant ist, die Geschichte, die erzählt wird. Und wenn man diese Sinnensreize, die Klangreize, aber auch die optischen Reize und sozusagen in den Dienst dieser Geschichte stellt. Wenn ich eine Geschichte auf die Bühne stelle, aber sozusagen nur den Subtext inszeniere, was ja häufig leider passiert, dann ist Barockoper genauso uninteressant wie eine Mozartoper. Also dann wird einen das nicht interessieren. Es muss der Text interessant sein, und wenn man einen Komponisten wie Kaiser hat, dann wird man sagen, die Musik dient dem Text, die Musik tut alles dafür, dass dieser Text, dass die in ihm weilenden Affekte und Stimmungen, dass die rüberkommen. Und es sind ja immer dieselben Stereotypen. Es ist ja nicht so, dass man sagt, das ist eine alte Geschichte. Es geht um Liebe im Verrat, um Dummheit, um Klugheit, um Schönheit, um Glanz. Das ist ein Menschheitsthema, das zu allen Zeiten durch Musik und durch textierte Musik abgebildet wurde. Und deswegen glaube ich, dass das durchaus Erfolg hat. Ich glaube, also ich habe jetzt das Glück gehabt, in einer komischen Oper in Stefan Herrheims Xerxes-Inszenierung mitspielen zu dürfen. Eine sehr kluge, mit barocken Mitteln arbeitende, mit der barocken Bühne arbeitende, sehr auf den Text inszenierte Inszenierung. Also wirklich fantastisch. Ohne verstaubt zu sein, ohne jetzt sich, also sozusagen dieses La Polar-mäßige, was mich bei vielen Barock-Inszenierungen wirklich stört, das hat er, was Gott vermieden. Und es gibt so einen Satz von Joachim Herz, der sagt, wir müssen für immer dieselbe Musik und immer denselben Text immer neue Bilder finden. Wir müssen es an die Leute rantragen. Es muss rankommen. Da finde ich manche Sachen, also die sehr auf diese barocke Gestik abheben, frustra, also sinnlos ein bisschen, weil die Sprache ja nicht verstanden wird. Wenn ich eine Sprache benutze, ist es ja ein Verständigungsmedium. Und wenn jemand eine Geste macht und der andere diese Geste nicht versteht, dann kommt kein Austausch zustande. Und wenn ich auf der Bühne ein ganz ausgefeiltes System von Handabspreizung und Kopfstellung vorgeführt bekomme und ich aber das nur, sagen wir, drollig finde oder merkwürdig oder verhaltensauffällig oder was auch immer, dann nützt es nichts. Also da muss man ungefähr wissen, was das Publikum verstehen kann. Aber das geht viel weiter, als man meint. Also ich habe öfter den Fall gehabt, auch mit Regisseuren, dass gesagt wird, diese alte Sprache versteht kein Mensch. Das ist teilweise, sind etwas gedrechselte Wendungen. Und ich habe in der szenischen Aufführung immer wieder gemerkt, wenn es nur richtig inszeniert wird, wenn nur auf den Text inszeniert wird, die Leute lachen an den richtigen Stellen und weinen an den richtigen Stellen. Es ist nicht so, dass es an denen vorbeirauscht. Und das ist eben für mich auch ein Plädoyer dafür, gerade in Deutschland die deutschsprachige Oper zu pflegen, nicht aus Nationalismus, sondern weil man einfach näher an die Leute, an die Menschen rankommt. Jede Sprachnuance wird verstanden. Wenn ich Italienisch habe, die Leute können heutzutage eben nicht alle Italienisch und mit Subtiteln und kann man, das ist ja nur Notbehelf. Aber wenn ich ein deutsches Publikum eine deutsche Oper vorführe, dann kann ich als Sänger durch Verfärbung der Stimme, durch leichte Nuancen, all das erreichen, was man im Sprechtheater eben auch machen kann. Und da ist Reinhard Kaiser natürlich der gefundene Komponist. Der zu findende Komponist.
0: Den werden wir wieder finden, den haben wir zum Teil wieder gefunden, aber es geht weiter. Sie sind eine unerschöpfliche Quelle des Wissens. Das ruht natürlich auch auf Ihren eigenen Erfahrungen als Musiker und nicht nur als Musiker, sondern auch als ein Mensch, der sich mit der Musik auch vom optischen Aspekt her beschäftigt. Ein paar Worte über Sie, über das, was Sie jetzt tun, wo kann man Sie hören, wo kann man Sie erleben, weil unsere Zuhörerinnen und Zuhörer werden uns diese Frage stellen.
2: Also wir haben natürlich jedes Jahr einige Konzerte geplant, die wir mit Musik Reinhard Kaisers machen. Zunächst werden wir bei den Händel-Festspielen im Juni einen Kantatenband vorstellen, den ich mit einem Kollegen aus Halle zusammen herausgegeben habe, der bei dem Ortsverlag raus ist. Auch eine sehr wichtige Sache, die das Wiederbeleben der kaiserschen Komposition natürlich befördern kann, dass die Sachen zugänglich sind. Und das war unser Anliegen eben auch, dass wir nicht nur Opern herausbringen in Neuausgaben, da gibt es schon etwas, sondern dass wir eben auch das Kantatenwerk, was man eben, das eben schneller zu musizieren ist, weil man weniger Leute braucht und wo immer eine Frage ist, wo gibt es deutschsprachige Kantaten, abgesehen von Händels deutschen Arien und von Telemann ist ja auch noch nicht alles gedruckt. Also das wird der Band ist beim Ortus Verlag erschienen. Sehr, sehr schön, muss ich wirklich sagen. Sie also von der Machart sehr schön, von unserer Arbeit natürlich auch, ist ja klar. Und das, den werden wir bei den Händel-Festspielen vorstellen. Natürlich auch mit einem ganz kleinen Seitenhieb auf den Ausleiher Händel, der natürlich immer Sachen sich also auch bedient hat. Wir werden natürlich auch in diesem Jahr wieder in Teuchern sein, im Juli. Wir sind hier in Teuchern eigentlich jedes Jahr haben wir ein Konzert. Wir haben mittlerweile hier an diesem kleinen Ort fast das gesamte Kammermusikschaffen Kaisers wieder uraufgeführt. Ich hoffe, dass unsere nächste CD mit Musik Reinhard Kaisers demnächst mal erscheint. Wir haben vor drei Jahren fast schon bei dem Label, also bei CPO, für das Label CPO, haben wir Kaisers Pomona aufgenommen, Sieg der fruchtbaren Pomona. Ich hoffe, dass Sie mal rauskommt. Das ist momentan offensichtlich auf dem CD-Sektor eine Schwierigkeit und eine große. Also es ist fertig produziert und es soll wohl demnächst erscheinen.
0: Wir freuen uns darüber. Ihr Ensemble arbeitet in Bremen oder in Halle meistens?
2: Nee, wir sind eigentlich, also vom Namen her Kapelle Orlandi Bremen, sind wir in Bremen beheimatet. Wir proben, wir haben einen Probenort in der Prignitz, weil wir dort ein größeres Haus haben, wo wir sehr schön proben können. Und wir, die Leute kommen aber doch aus verschiedenen Gegenden Deutschlands. Das sind einfach Musiker, die sich im Laufe der Zeit gefunden haben, mit denen ich sehr, sehr gern zusammenarbeite. Und wir sind eine eingeschworene Gemeinschaft. Und ich habe zwei Geigerinnen, die kommen ursprünglich aus Tschechien, wohnen jetzt auch in Berlin. Und also es ist eine Gruppe, ein fester Kern, ohne den eigentlich nichts läuft. Und nach Bedarf ist die Gruppe größer oder kleiner.
0: Wir leben in der Zeit des Internets, wo man mit Lichtgeschwindigkeit zu den gesuchten Quellen kommt. Wenn irgendjemand noch etwas mehr über Sie und über Ihr Ensemble wissen möchte, verraten Sie uns Ihre Webseite.
2: Ich habe keine. Das ist ganz
0: peinlich. Ich finde es gar nicht peinlich. Ich finde es interessant, weil durch konstruktive Arbeit sind Sie nicht dazu gekommen, so etwas zu tun. Wenn es auch so läuft, finde ich hervorragend. Ich komme sehr gut ohne elektronische Bücher. Für mich ist ein Buch in der Hand, auf Zellulose gedruckt, ja, viel, viel, viel wichtiger. Und das hat auch moralische Werte.
1: Ich darf Sie bitten, zum Schluss dieses so interessanten Gesprächs einen Gruß an die Zuhörerinnen und Zuhörer von Radio Opera zu richten.
2: Ja, ich grüße alle Hörer von Radio Opera. Ich würde mich sehr freuen, wenn ich Ihre Neugier geweckt habe auf das Werk dieses unglaublichen Komponisten und wenn Sie sich durch verschiedene, entweder durch das selber Musizieren oder das Anhören von seinen Werken in Form von Konzerten oder eben auch von Tonträgern, sich diesem Werk öffnen würden und sich diesem Werk nähern würden. Es lohnt sich wirklich.
1: Herzlichen Dank. Ich hoffe, das war nicht zum letzten Mal. Bis zum nächsten Mal freue ich mich auf ein Wiedersehen, auch mit Ihrer Musik, auf ein Wiederhören. Ja. Danke.
0: Soweit mein Gespräch mit Thomas Ihlenfeld, Leiter der Kapella Orlandi Bremen, Theorbist, Mitherausgeber der Reinhard Kaiser Werkausgabe. Und auf seine Musik können wir uns noch eine Weile hier während dieser Sendung freuen. Wir hören das Finale der Oper Der geliebte Adonis von Reinhard Kaiser mit der Kapella Orlandi und mit ihren Solisten unter der Leitung von Thomas Ihlenfeld. Musik.

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Sie hörten mein Gespräch mit dem Leiter der Capella Orlandi Bremen, Thomas Ihlenfeld, sowie Ausschnitte aus seiner Aufnahme »Der geliebte Adonis« von Reinhard Kaiser. Wir hörten die Stimmen von Marietta zum Bild, Ralf Popken, Susanne Riden, Mona Spegele, Jan Kobo, Knut Schoch, Raimonds Spagis. Die Capella Orlandi Bremen wurde von Thomas Ihlenfeld geleitet. 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Bis zum nächsten Mal, alles Gute, Ihr Blagoj Apostolov.

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1: Es ist noch leicht bewölkt, aber nach Mitternacht breiten sich vor allem südlich des Mains Schauer und Gewitter aus. Dazu frischt der Westwind kräftig auf. Frühmorgens überquert uns dann ein kleines Regengebiet und die Temperaturen sinken auf 18 bis 15 Grad. Aktuell in Rieneck im Landkreis Main-Spessart, da haben wir noch 21 Grad. Und in Würzburg am Kongresszentrum noch knapp 24 Grad. Der Charivari-Wettertrend. Morgen klingt der Regen ab, die Wolken lockern zögerlich auf. So kommt dann am Nachmittag vom Spessart her die Sonne durch. In der Rhön besteht noch leichtes Schauerrisiko, die Höchstwerte im böigen Westwind 18 bis 21 Grad. Am Donnerstag und Samstag bekommen wir eine Mischung aus Sonne und Wolken. Am Sonntag zieht von Nordwesten her voraussichtlich ein Regengebiet heran. Die Temperaturen ändern sich am Donnerstag wenig, am Freitag wird es dann wieder etwas wärmer.
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2: Ich bin Florian Klaus. Linken-Fraktionschefin Reicheneck wirft der Bundesregierung eine verfehlte Bildungspolitik vor. Hintergrund ist das mäßige Abschneiden 15-jähriger Schülerinnen und Schüler in der PISA-Schulstudie. Reicheneck sagte der Rheinischen Post, sie ist wütend, dass der Bildungserfolg so stark von der sozialen Herkunft abhängt und fordert Investitionen in Personal, Schulen und Kitas. Der mutmaßliche Saboteur hinter den Angriffen auf Stromleitungen in drei Bundesländern wollte offenbar weitermachen. NRW-Innenminister Reul sagte, es spreche alles für einen Einzeltäter. Festgenommen wurde der 48-Jährige bei

0: Aachen, so Ita Sowali berichtet.
1: Als die Polizei den Mann schnappte, hatte er weitere Sprengmittel dabei. Auch in einem Zelt im Unterholz fanden die Beamten Sprengladungen. NRW-Innenminister Roll sagt deshalb ziemlich deutlich, der war immer noch unterwegs und wollte weitermachen. Dieses Spiel ist beendet worden. Die Ermittler prüfen trotzdem weiter, ob noch jemand beteiligt war.
0: An Tabakrauch sterben, ohne selbst zu rauchen. Das passiert weltweit immer noch millionenfach. 2023 hat das Passivrauchen fast 1,7 Millionen Menschen das Leben gekostet. Das zeigt eine neue Studie, die im britischen Fachmagazin The Lancet veröffentlicht wurde. Besonders häufig entstand durch das Passivrauchen eine Durchblutungsstörung des Herzmuskels. Rauchen gilt als die häufigste vermeidbare Todesursache. Die Einbruchsserie in Frankreichs Museen reißt nicht ab. Nun trifft es das Renoir-Museum in Südfrankreich. Dort hatten es Unbekannte auf 4 wertvolle Gemälde des Malers Pierre-Auguste Renoir abgesehen. Ihr Wert wird auf 9 Millionen Euro taxiert. Die Täter sollen Schwächen eines Wachwechsels ausgenutzt haben. 2 der Bilder haben sie auf der Flucht zurückgelassen.
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2: Die A7 Fulda Richtung Würzburg. Zwischen Bad Brückenau, Wildflecken und Bad Bissingen, Obertulba, Gefahr durch einen defekten LKW. Dann haben wir noch die A3 Würzburg Richtung Frankfurt. Zwischen Hößbach und Goldbach eine Nachtbaustelle im Tunnel. Die linke Spur ist gesperrt. Vorübergehende Begrenzung der Fahrbahnbreite 6 Meter bis morgen 6 Uhr. Die A3 Frankfurt Richtung Würzburg. Zwischen Goldbach und Hößbach Nachtbaustelle auch im Tunnel. Also die Gegenseite quasi. Die linke Spur ist da gesperrt. Vorübergehende Begrenzung der Fahrbahnbreite auch auf 6 Meter. Bis morgen 6 Uhr. Und in Lohr, die Mainlände ist wegen Bundeswehrveranstaltung gesperrt bis morgen Abend, also Mittwochabend. Wenn ihr noch etwas bemerkt, ruft uns kostenfrei an auf unserer Blitz- und Verkehrshotline der 0800 30 80 700 oder schickt uns eine WhatsApp. Die Nummer gibt es auf www.meinscharivari.de. Oh, yeah.
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2: Willkommen zur Dienstagsausgabe. Ich hoffe, ihr hattet einen angenehmen, schönen Sommertag. Und den lassen wir jetzt auch ganz gechillt ausklingen. Zum Beispiel mit Tracy Chapman. Unüberhörbar. Baby, can I hold you? Schön, dass ihr mit dabei seid. Einen wunderschönen guten Abend in die Runde.

Bon Jovi auf Radio Charivari, eurem Radio von ihr mit Always. Und vorher gab es Tina Turner mit Two People, zwei Menschen, ja. Ja, und wenn zwei Menschen irgendwie ja, sich mögen oder sich länger nicht mehr gehört haben, dann ist es immer ganz schön, wenn der eine etwas von dem anderen hört. Und das geht natürlich auch bei den Kuschelklassikern hier auf Radio Charivari, immer Sonntag bis Donnerstag, 22 bis 24 Uhr. Wenn ihr euch bemerkbar machen wollt, Grüße habt oder jemanden sucht, mit dem ihr was unternehmen könnt oder vielleicht auch Glückwünsche über den Äther schicken wollt, dann könnt ihr das tun. Wie es funktioniert, ihr ruft uns einfach an. Das ist die schnellste Variation, kostenfrei sogar unter 0800 30 80 700 oder ihr schickt uns eine WhatsApp. Die Nummer gibt es auf www.meincharivari.de. Ja, und dann werdet ihr geholfen. Hier ist Sabrina Carpenter.

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17: Aktuell ist es nur leicht bewölkt, aber nach Mitternacht breiten sich vor allen Dingen südlich des Mains Schauer und Gewitter aus. Dazu frischt der Westwind kräftig auf. Aktuell in Dettelbach im Landkreis Kitzingen, da hat es noch 23 Grad. Und in Würzburg in der Semmelstraße am Funkhaus, da haben wir noch etwas über 23 Grad. Ja, so, und der Charivari-Wettertrend. Frühmorgens überquert uns ein kleines Regengebiet. Die Temperaturen sinken dann auf 18 bis 15 Grad. Der Regen klingt dann ab und die Wolken lockern zögerlich auf. So kommt es dann morgen Nachmittag vom Spessart her mal zu Sonnenschein. In der Rhön besteht noch ein leichtes Schauerrisiko. Die Höchstwerte morgen im böigen Westwind 18 bis 21 Grad. Von Donnerstag bis Samstag gibt es eine Mischung aus Sonne und Wolken. Am Sonntag ziehen von Nordwesten her voraussichtlich das ein oder andere Regenwölkchen heran. Die Temperaturen ändern sich am Donnerstag wenig. Ab Freitag wird es etwas wärmer.
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17: Da hätten wir die A7 Fulda Richtung Würzburg zwischen Bad Brückenau-Wildflecken und Bad Kissingen-Obertulba, Gefahr durch einen defekten LKW. Die A3 Frankfurt Richtung Würzburg zwischen Goldbach und Hösbach, eine Nachtbaustelle im Tunnel. Die linke Spur ist gesperrt, vorübergehende Begrenzung der Fahrbahnbreite auf 6 Meter bis morgen 6 Uhr. Und dasselbe gilt auch für die Gegenrichtung, die A3 Würzburg Richtung Frankfurt, da ist auch zwischen Hösbach und Goldbach eine Nachtbaustelle im Tunnel. Die Fahrbahnbreite auf 6 Meter begrenzt bis morgen 6 Uhr. Und Lohr, Mainlände, die ist noch gesperrt wegen einer Bundeswehrveranstaltung bis morgen Abend, bis Mittwochabend. Und wenn euch noch etwas auffällt, ihr wisst ja, schickt uns eine WhatsApp. Die Nummer gibt es auf www.meincharivari.de oder ruft uns gleich kostenfrei unter der 0800 30 80 700

Brian Adams, Everything I Do. Vorher gab es die Carmen Lynyrds und Calm After the Storm. Und gleich gibt es den Rod Stewart mit You're in My Heart. Du bist in meinem Herzen. Ja, im Herzen ist man dann vor allen Dingen auch, wenn man gegrüßt wird. So wie zum Beispiel der Sven, der grüßt jetzt nämlich seine Silvana. Und wollt ihr sagen, dass es ein wunderschöner Tag war mit ihr heute. Und dann haben wir weitere Grüße von Brian. Der möchte die Stefanie grüßen und ihr mal Danke für alles sagen und dass sie einfach eine ganz Süße ist. Was haben wir noch? Wir haben hier nochmal Grüße und zwar von der Nina. Die möchte ihre beste Sisti Sanne grüßen. Alle, die sie kennen und das Charivari-Team. Und wenn ihr auch wollt, ihr wisst ja, dann könnt ihr auch. Was müsst ihr tun? Am besten eine WhatsApp hier ins Studio schicken. Die Nummer gibt es auf www.meincharivari.de oder wer es noch schneller haben will, kostenfrei hier anrufen im Studio die 0800 30 80 700.

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10: Aktuell ist es noch leicht bewölkt, aber in der zweiten Nachthälfte, da breiten sich vor allem südlich des Mains Schauer und Gewitter aus. Ja, dazu frischt der Westwind kräftig auf und frühmorgens überquert uns dann ein kleines Regengebiet. Die Temperaturen sinken dann auf 18 bis 15 Grad. Aktuell in Teilheim im Landkreis Würzburg, da hat es noch 21 Grad und in Würzburg am Berliner Ring noch 23 Grad. Der Charivari-Wettertrend. Morgen klingen dann Regen und Wolken, beziehungsweise der Regen klingt ab, die Wolken lockern zögerlich auf. In der zweiten Tageshälfte kommt dann die Sonne durch. In der Rhön besteht letztes leichtes Schauerrisiko, die Höchstwerte im böigen Westwind 18 bis 21 Grad. Von Donnerstag bis Samstag gibt es dann eine Mischung aus Sonne und Wolken. Sonntags ziehen von Nordwesten her voraussichtlich das ein oder andere Regenwölkchen heran. Die Temperatur ändert sich am Donnerstag wenig, am Freitag wird es etwas wärmer.
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11: Ich bin Florian Klaus. Linken-Fraktionschefin Reicheneck wirft der Bundesregierung eine verfehlte Bildungspolitik vor. Hintergrund ist das mäßige Abschneiden 15-jähriger Schülerinnen und Schüler in der PISA-Schulstudie. Reicheneck sagte der Rheinischen Post, sie ist wütend, dass der Bildungserfolg so stark von der sozialen Herkunft abhängt und fordert Investitionen in Personal, Schulen und Kitas. Der mutmaßliche Saboteur hinter den Angriffen auf Stromleitungen in drei Bundesländern wollte offenbar weitermachen. NRW-Innenminister Reul sagte, es spreche alles für einen Einzeltäter. Festgenommen wurde der 48-Jährige bei Aachen, Soita Sowali berichtet.
12: Als die Polizei den Mann schnappte, hatte er weitere Sprengmittel dabei. Auch in einem Zelt im Unterholz fanden die Beamten Sprengladungen. NRW-Innenminister Reul sagt deshalb ziemlich deutlich, der war immer noch unterwegs und wollte weitermachen. Dieses Spiel ist beendet worden. Die Ermittler prüfen trotzdem weiter, ob noch jemand beteiligt war.
11: An Tabakrauch sterben, ohne selbst zu rauchen. Das passiert weltweit immer noch millionenfach. 2023 hat das Passivrauchen fast 1,7 Millionen Menschen das Leben gekostet. Das zeigt eine neue Studie, die im britischen Fachmagazin The Lancet veröffentlicht wurde. Besonders häufig entstand durch das Passivrauchen eine Durchblutungsstörung des Herzmuskels. Rauchen gilt als die häufigste vermeidbare Todesursache. Die Einbruchsserie in Frankreichs Museen reißt nicht ab. Nun trifft es das Renoir-Museum in Südfrankreich. Dort hatten es Unbekannte auf vier wertvolle Gemälde des Malers Pierre-Auguste Renoir abgesehen. Ihr Wert wird auf 9 Millionen Euro taxiert. Die Täter sollen Schwächen eines Wachwechsels ausgenutzt haben. Zwei der Bilder haben sie auf der Flucht zurückgelassen.
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1: Ja, da haben wir eine Nachtbaustelle quasi auf der A3, Würzburg Richtung Frankfurt und auch in der Gegenrichtung, und zwar zwischen Hößbach und Goldbach. Da gibt es eine Nachtbaustelle im Tunnel. Die linke Spur ist gesperrt, vorübergehende Begrenzung der Fahrbahnbreite 6 Meter bis morgen 6 Uhr. Dasselbe gilt auch für die Gegenrichtung, die A3 Frankfurt Richtung Würzburg ebenfalls zwischen Goldbach und Hößbach im Tunnel. Auch hier die Fahrbahnbreite nur 6 Meter bis morgen 6 Uhr. Ja, und wenn ihr noch etwas bemerkt, dann ruft uns einfach kostenfrei an auf unserer Blitz- und Verkehrshotline der 700. Wie komme ich auf 900?
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1: So ist es. Ein gutes Stündchen haben wir noch, so quasi Halbzeit. Und in die zweite Stunde gehen wir hier mit Phil Collins. Unüberhörbar, da ist er auch schon auf Radio Charivari mit The Groovy Kind of Love. Und danach gibt's Enya und Orinoco Flow.

Supertramp und der lange Weg nach Hause. The long way home. Take the long way home. Hier auf Radio Charivario, im Radio von hier. Ja, wir haben noch ein bisschen, bis es nach Hause geht, oder? Ich weiß nicht, seid ihr schon zu Hause? Also ich habe dann nach der Sendung schon noch ein bisschen, bis ich zu Hause bin, genau. Und bevor wir jetzt zu Ed Sheeran kommen mit Eyes Closed, schauen wir mal, was unser Kalenderblatt heute so zum Besten gibt. Ne, was ist denn heute? Tag des Pardons. Der internationale Tag des Pardons erinnert an den 8. September 1974, an diesem Tag gewährte der US-Präsident Gerald Ford Pardon für seinen Vorgänger Richard M. Nixon für die Verwicklung in der Watergate-Affäre. Der Tag des Pardons, ja. Heute ist auch Tag der Physiotherapie. Ja, das wird meinen Physiotherapeuten freuen. Der internationale Tag der Physiotherapie wird seit dem Jahr 2009 von Mitgliedern der World Confederation für Physical Therapy veranstaltet. Mit diesem Tag soll das ein Bewusstsein für die bedeutende Rolle der Physiotherapie geschaffen werden. Ja, jedes Mal danach sind meine Kreuzschmerzen weg. Fast. Was haben wir heute noch? Heute haben wir noch Namenstag. Zum Beispiel von Sergio, Alana, Adrian, Marissa, Corvin, Adriano, Serena, Oranje, Allen, Sergius, Edita, Sin oder Jean und Ottmar. Ja, am 251. Tag der 37. Kalenderwoche. Im Sternzeichen haben wir immer noch Jungfrau und im Ohr haben wir jetzt gleich Ed Sheeran, habe ich ja schon angekündigt. Eyes closed, die Augen geschlossen. Und danach gibt's Mr. Big auf Radio Charivari mit Wild World. 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
12: Ja, es ist aktuell noch leicht bewölkt, aber nach Mitternacht breitet sich vor allen Dingen südlich des Mains Schauer und Gewitter aus. Dazu frischt der Westwind kräftig auf und frühmorgens überquert uns dann ein kleines Regengebiet bei Temperaturen von 18 bis 15 Grad. Aktuell in Gerbrunn im Landkreis Würzburg, da hat es noch 21 Grad und in Würzburg am Standplatz noch knapp 23 Grad. Der Charivari-Wettertrend. Morgen klingt er dann ab, der Regen. Die Wolken, die lockern zögerlich auf und in der zweiten Tageshälfte, da kommt dann die Sonne durch. In der Rhön besteht noch ein leichtes Schauerrisiko. Die Höchstwerte, die erreichen im böigen Westwind 18 bis 21 Grad. Von Donnerstag bis Samstag bekommen wir eine Mischung aus Sonne und Wolken. Am Sonntag ziehen von Nordwesten her voraussichtlich Regengebiete heran. Die Temperaturen ändern sich am Donnerstag wenig. Ab Freitag wird es dann etwas wärmer. Na, schauen wir mal.
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12: Die A70 Bamberg Richtung Bayreuth zwischen Kreuz Bamberg und Schesslitz, Gefahr durch einen defekten PKW, der Standstreifen ist blockiert. Unsere Nachbaustelle auf der A3, und zwar in beiden Richtungen, einmal die A3 Würzburg Richtung Frankfurt und einmal die A3 Frankfurt Richtung Würzburg zwischen Hößbach und Goldbach oder beziehungsweise Goldbach und Hößbach. Eine Nachbaustelle im Tunnel, die linke Spur ist jeweils gesperrt. Vorübergehende Begrenzung der Fahrbahnbreite 6 Meter bis morgen 6 Uhr. Und wenn euch noch etwas auffällt, dann ruft uns einfach kostenfrei an, die 0800 30 80 700. Mit Tom Böttcher.

Elton John, Can You Feel the Love? Ja, und passend dazu noch die letzten Grüße für heute. Die kommen von der Gabi. Die möchte ihren Jürgen grüßen und ihm eine gute Nacht wünschen. Und die Jutta hat auch Grüße an alle, die sie kennen, an ihren Mann, den Helmut, und an die zwei Kurzen, die Martina und die Maxi. Ja, und ich gebe jetzt auch mal, ziehe ich mich dezent zurück und sage euch, was es noch bis 24 Uhr auf die Ohren gibt. Ein paar Takte Balbuck & Candle mit Rescue Me, Robin Williams mit Love My Life, ja, und Foreigner mit I Want to Know What, nein, nicht I Want to Know What Love Is, ne? Habt ihr gedacht, das kommt jetzt? Nein, es kommt I Don't Want to Live Without You. Ne? Ist fast so ähnlich, aber doch irgendwie anders. In diesem Sinne, ich wünsche eine gute Nacht, was immer ihr macht.

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18: Ich bin Florian Klaus. Linken-Fraktionschefin Reicheneck wirft der Bundesregierung eine verfehlte Bildungspolitik vor. Hintergrund ist das mäßige Abschneiden 15-jähriger Schülerinnen und Schüler in der PISA-Schulstudie. Reicheneck sagte der Rheinischen Post, sie ist wütend, dass der Bildungserfolg so stark von der sozialen Herkunft abhängt und fordert Investitionen in Personal, Schulen und Kitas. Der mutmaßliche Saboteur hinter den Angriffen auf Stromleitungen in drei Bundesländern wollte offenbar weitermachen. NRW-Innenminister Reul sagte, es spreche alles für einen Einzeltäter. Festgenommen wurde der 48-Jährige bei Aachen. Zoita Sowali berichtet.
19: Als die Polizei den Mann schnappte, hatte er weitere Sprengmittel dabei. Auch in einem Zelt im Unterholz fanden die Beamten Sprengladungen. NRW-Innenminister Reul sagt deshalb ziemlich deutlich, der war immer noch unterwegs und wollte weitermachen. Dieses Spiel ist beendet worden. Die Ermittler prüfen trotzdem weiter, ob noch jemand beteiligt war.
18: An Tabakrauch sterben, ohne selbst zu rauchen. Das passiert weltweit immer noch millionenfach. 2023 hat das Passivrauchen fast 1,7 Millionen Menschen das Leben gekostet. Das zeigt eine neue Studie, die im britischen Fachmagazin The Lancet veröffentlicht wurde. Besonders häufig entstand durch das Passivrauchen eine Durchblutungsstörung des Herzmuskels. Rauchen gilt als die häufigste vermeidbare Todesursache. Die Einbruchsserie in Frankreichs Museen reißt nicht ab. Nun trifft es das Renoir-Museum in Südfrankreich. Dort hatten es Unbekannte auf 4 wertvolle Gemälde des Malers Pierre-Auguste Renoir abgesehen. Ihr Wert wird auf 9 Millionen Euro taxiert. Die Täter sollen Schwächen eines Wachwechsels ausgenutzt haben. 2 der Bilder haben sie auf der Flucht zurückgelassen.
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2: Ich bin Florian Klaus. Linken-Fraktionschefin Reicheneck wirft der Bundesregierung eine verfehlte Bildungspolitik vor. Hintergrund ist das mäßige Abschneiden 15-jähriger Schülerinnen und Schüler in der PISA-Schulstudie. Reicheneck sagte der Rheinischen Post, sie ist wütend, dass der Bildungserfolg so stark von der sozialen Herkunft abhängt und fordert Investitionen in Personal, Schulen und Kitas. Der mutmaßliche Saboteur hinter den Angriffen auf Stromleitungen in drei Bundesländern wollte offenbar weitermachen. NRW-Innenminister Reul sagte, es spreche alles für einen Einzeltäter. Festgenommen wurde der 48-Jährige bei Aachen, Soita Sowali berichtet.
3: Als die Polizei den Mann schnappte, hatte er weitere Sprengmittel dabei. Auch in einem Zelt im Unterholz fanden die Beamten Sprengladungen. NRW-Innenminister Reul sagt deshalb ziemlich deutlich, der war immer noch unterwegs und wollte weitermachen. Dieses Spiel ist beendet worden. Die Ermittler prüfen trotzdem weiter, ob noch jemand beteiligt war.
2: An Tabakrauch sterben, ohne selbst zu rauchen. Das passiert weltweit immer noch millionenfach. 2023 hat das Passivrauchen fast 1,7 Millionen Menschen das Leben gekostet. Das zeigt eine neue Studie, die im britischen Fachmagazin The Lancet veröffentlicht wurde. Besonders häufig entstand durch das Passivrauchen eine Durchblutungsstörung des Herzmuskels. Rauchen gilt als die häufigste vermeidbare Todesursache. Die Einbruchsserie in Frankreichs Museen reißt nicht ab. Nun trifft es das Renoir-Museum in Südfrankreich. Dort hatten es Unbekannte auf 4 wertvolle Gemälde des Malers Pierre-Auguste Renoir abgesehen. Ihr Wert wird auf 9 Millionen Euro taxiert. Die Täter sollen Schwächen eines Wachwechsels ausgenutzt haben. 2 der Bilder haben sie auf der Flucht zurückgelassen.
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4: Ich bin Florian Klaus. Linken-Fraktionschefin Reicheneck wirft der Bundesregierung eine verfehlte Bildungspolitik vor. Hintergrund ist das mäßige Abschneiden 15-jähriger Schülerinnen und Schüler in der PISA-Schulstudie. Reicheneck sagte der Rheinischen Post, sie ist wütend, dass der Bildungserfolg so stark von der sozialen Herkunft abhängt und fordert Investitionen in Personal, Schulen und Kitas. Der mutmaßliche Saboteur hinter den Angriffen auf Stromleitungen in drei Bundesländern wollte offenbar weitermachen. NRW-Innenminister Reul sagte, es spreche alles für einen Einzeltäter. Festgenommen wurde der 48-Jährige bei Aachen, Soita Sowali berichtet.
5: Als die Polizei den Mann schnappte, hatte er weitere Sprengmittel dabei. Auch in einem Zelt im Unterholz fanden die Beamten Sprengladungen. NRW-Innenminister Reul sagt deshalb ziemlich deutlich, der war immer noch unterwegs und wollte weitermachen. Dieses Spiel ist beendet worden. Die Ermittler prüfen trotzdem weiter, ob noch jemand beteiligt war.
4: An Tabakrauch sterben, ohne selbst zu rauchen. Das passiert weltweit immer noch millionenfach. 2023 hat das Passivrauchen fast 1,7 Millionen Menschen das Leben gekostet. Das zeigt eine neue Studie, die im britischen Fachmagazin The Lancet veröffentlicht wurde. Besonders häufig entstand durch das Passivrauchen eine Durchblutungsstörung des Herzmuskels. Rauchen gilt als die häufigste vermeidbare Todesursache. Die Einbruchsserie in Frankreichs Museen reißt nicht ab. Nun trifft es das Renoir-Museum in Südfrankreich. Dort hatten es Unbekannte auf vier wertvolle Gemälde des Malers Pierre-Auguste Renoir abgesehen. Ihr Wert wird auf 9 Millionen Euro taxiert. Die Täter sollen Schwächen eines Wachwechsels ausgenutzt haben. Zwei der Bilder haben sie auf der Flucht zurückgelassen.
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